nach dem Vater nun der begabte Sohn mit einem Song, an dem der Vater mitgeschrieben hat. Das wissen viele nicht, dass dieser Jackson Browne Tune in Zusammenarbeit mit Greg Allman entstanden ist. Die beiden haben sich Ende der 60er Jahre ja in Kalifornien eine Wohnung oder ja ein Zimmer geteilt und dort als hungrige junge Songschreiber versucht, auf die Beine zu kommen, was beiden dann jedem auf seine Art großartig gelungen ist. Seit diesen Zeiten sind sie auch befreundet. Und wie gesagt, These Days, dieses Stück, ist in einer Zusammenarbeit zwischen den beiden großartigen Songschreibern entstanden. Hier interpretiert von Devon Allman mit Unterstützung der Sängerin aus Nashville, Maggie Rose. Und jetzt noch ein bisschen Musik der Tedeschi Trucks Band, auch so eine Truppe, die irgendwo aus dem Schatten der großen Allman Brothers irgendwann herausgetreten ist und heute, ich würde sagen, das führende Orchester des Southern Blues Rock ist, mindestens. Midnight in Harlem.

Was für eine Stimme, was für ein großartiger Gitarrensound. Susan Tedeschi und Derek Trucks von der Tedeschi Trucks Band. It's so heavy, die ganze Last, die schreit hier heraus. Und vorher das wunderbar schöne lyrische Midnight in Harlem. Da möchte man seinen ganzen Schmerz in seinen Tränen ertränken. Drown in my own tears. Greg Orman hier, großartige Southern Soul Stimme, zusammen mit der Derek Trucks Band.

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Auch so ein Titel, den die Derek Trucks Band in ihrem Repertoire hatte, den auch Tedeschi Trucks heute noch in ihrem Live-Programm dabei haben und den auch schon Levon Helm auf seinem Electric Dirt Album eingespielt hat. Das ist Southern Soul Musik. Ernsthafte Soul-Musik für Erwachsene, nicht so der Teenie-Bopper-Kram aus dem Hause Motown, mehr so dem erdigen Stack-Sound verpflichtet in dieser wunderschönen Weißbrot-Version. Mit der Derek Trucks Band zusammengearbeitet hat auch der Soul-Shouter Solomon Burke und den hören wir jetzt hier mit Home in Your Heart.

Delaney and Bonnie and Friends, das ist, glaube ich, so das Role Model für die Tedeschi Trucks Band. Derek Trucks und Susan Tedeschi, die wandeln immer öfter auf den Spuren von Delaney und Bonnie Bramlett. Die erweisen sich so als die Hüter einer guten alten Roots, Rock, Soul und Blues Tradition. Im gleichen Genre zu Hause ist Jimmy Hall, von dem wir vorhin schon gehört haben und um den es jetzt im Kommenden ein bisschen ausführlicher gehen wird. Hören wir zuerst den Soul-Klassiker A Change Is Gonna Come in seiner großartigen Version. Jimmy Hall.

zweimal hier, der großartige Jimmy Hall. Zuerst mit dem Sam Cooke-Klassiker A Change's Gonna Come und danach mit einem Titel aus der Feder des Südstaaten-Songwriters Eddie Hinton, Salty. Eddie Hinton war ja ein Mitglied der Muscle Shoals Rhythm Section und insofern Ende der 60er, Anfang der 70er Jahre an sehr, sehr vielen Southern Soul Produktionen beteiligt. Aber er schrieb eben auch eigene Songs, ganz erfolgreich, unter anderem eben dieses großartige, wunderschöne, melancholische und ein bisschen traurige Stück Salty. Wir werden jetzt aber wieder ein bisschen munterer nach so viel getragenem Sound und schauen mal, was Jimmy Hall in den 70ern gemacht hat. Da war er nämlich Saxophonspieler, Leadsänger, Frontmann der Südstaaten-Rocker von Red Willie. Und das war eine Kombo, die damals unheimlich viel Druck und unheimlich viel Spaß gemacht hat, vor allen Dingen bei ihren Live-Konzerten. Es gibt auf Capricorn Records ein großartiges Dokument aus dieser Zeit. Das ist das Album Left Coast Live und davon werden wir jetzt im Folgenden ein paar Stücke hören. Viel Spaß mit Red Willie.

0: Sie hören RFM, Rundfunk Meißner, Ihr nicht kommerzielles Lokalradio im Werra-Meißner-Kreis, die Sendung Blues in the Night. Und wir nähern uns der letzten Stunde der Sendung. Das war Wet Willie mit der Street Corner Serenade und gleich die versprochenen Live-Aufnahmen vom Album Left Coast Live. Großartiger Südstaaten-Blues-Rock hier mit Wet Willie und weiterhin heute Nacht mit Christoph Falkenstein am Mikrofon.
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0: enjoyed it. Thank you so much. We love you.
1: Vom Album Left Coast Live hörten Sie Wet Willie mit Grits Ain't Groceries, Everything That You Do und mit dem großartigen, ja, Wet Willie Hit Keep On Smiling. Und wenn das nicht Sie ein wenig zum Grinsen gebracht hat, dann weiß ich es auch nicht. Dann wären wir jetzt wieder ein bisschen ernster, ein bisschen seriöser vielleicht und ein bisschen mehr, ein bisschen näher vielleicht wieder am Bluesrock dran. Noch einmal hier die Allman Brothers Band, Where It All Began.

Just Another Rider. Greg Allman hier zusammen mit Warren Haynes. Auch ein Spätwerk des Meisters. Tja, damit geht's durch die Nacht, durch die lange Bluesnacht bei Rundfunk Meißner. Die Sendung nähert sich langsam ihrem Ende und wir haben hier, ich denke, ein paar wirklich schöne Sachen mal wieder zu Gehör gebracht, die schon lange nicht mehr gespielt worden sind und die einfach mal wieder gehörten. Ja, in diesem Sinne, es sind die einfachen Dinge, um die es geht, und das weiß auch die Tedeschi Trucks Band, die davon ein Lied gesungen hat.

0: Thank you very much. Thank you. Very pleasure. Thank you very much.
1: Mit diesen getragenen Tönen endet dann die Sendung für heute auch schon fast. Wenn Ihnen das in den letzten 10 Minuten oder letzten 20 Minuten ein bisschen zu viel Down Home Honey Dripping Southern Fried Blues war, dann geht's jetzt zum Schluss nochmal ein bisschen flotter. Ich schmeiße Sie sozusagen aus der Sendung raus mit der Derek Trucks Band und einem Titel von ihrem großartigen Album Out of the Madness, Kick It Back. Ja, kriegen Sie nochmal einen ordentlichen Tritt verpasst von Derek Trucks und seiner Truppe. Und dann hoffe ich, dass wir uns hier bald mal wieder hören mit mehr Blues und Grooves im Programm von Rundfunk Meißner. Gute Nacht, Ihr Christoph Falkenstein.

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Jawohl! Mit dem Hans-Ecker-Trio für einen guten Kaffee habe ich meine heutige Wiener Melange begonnen. Ja, mit der 21. April verstorbenen Renate Holm, du sollst der Kaiser meiner Seele sein, geht es nun weiter.

Das war jetzt noch einmal die Renate Holm mit Du mein schön Braun. Ja, und mit dem am 24. April verstorbenen Ostbankurti mit seiner Chefpartie geht es mit dem Bruce Springsteen-Titel weiter. 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
1: Das war jetzt die Marianne Ment mit dem äußerst vielseitigen Dr. Kurt Ostmann, a gescheckertes Hutpferd. Um die Vielseitigkeit des Willi Residaritz noch einmal aufzuzeigen, mit Agnes Heginger singt er die Überlandpartie.

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0: Ja, passend zu den vorangegangenen Liedern, nun die drei Mäckis mit »Man weiß erst, was man gehabt hat«. Und ein Hinweis, worüber die nächsten Lieder handeln, kommt nun von Alfred Gradinger. Komm noch Favoriten.
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mit dem Titel Im schönen Lavold wird es der Siegepreis. Ingrid Merschel und Helmut Schmitzberger kommen nun mit Sfavoritne Stern.

Das war jetzt das Duo Gerner Prägesbauer mit Dort droben vom Lahrberg. Den Monte La besingen die neuen Schrammen.

über den böhmischen Prater haben die drei Grenzinger gesungen. Ja, und jetzt kommt das Du, Hodener Reise mit 10. Hieb Favoriten.

Ein paar alte Lieder und Tee. Den Titel hat uns Horst Gmähler gesungen. Jösses Kinder, kost den Wein. Das hören wir jetzt von der Christel Prager.

war jetzt der Helmut Sorski im kleinen Wirtshaus am Rande von Wien. Und mit dem Glasschirmtanz hören wir Michael Berfler.

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Ja, leider neigt sich auch meine heutige Wiener Melange wieder langsam, aber sicher dem Ende entgegen. Ich hoffe, die Sendung hat euch gefallen und ihr schaltet das nächste Mal wieder ein. Ich möchte mich ganz herzlich fürs Zuhören bedanken und natürlich möchte ich mich auch bedanken bei Radio Wienerlied.at für die ganz hervorragende Zusammenarbeit. Wenn ihr irgendwelche Wünsche oder Anregungen für meine Wiener Melange habt, dann schreibt mir einfach ein E-Mail an wiener-melange@gmx.at und nach Möglichkeit werde ich Wünsche natürlich gerne erfüllen. Ein Hinweis noch: auf der Internetseite von Radio Wienerlied.at findet ihr Hinweise zur heurigen Fahrt mit Wienerliedern auf dem Donaukanal und der Donau, die jeden Donnerstag von 19 bis 22 Uhr vom Wiener Schwedenplatz aus stattfindet. Im Hintergrund hört ihr schon die neuen Wiener Konzertschrammeln mit dem Wiener Heurigmarsch. Ja, mit einem herzlichen Servus aus Wien verabschiedet sich euer Crazy Joe.

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2: Hallo und herzlich willkommen zu Jazz Time von und mit Alexander Blume aus Eisenach auf Wartburg Radio 96,5 im Radio RFM in Eschwege, im Radio Enno Nordhausen und im SRB in Saalfeld.

Der Saxophonist Johnny Hodges, einer der wirklich sehr gut erkennbaren Saxophonisten aufgrund seines Tones und seiner Spielweise, der Saxophonist, der Altsaxophonist des Duke Ellington Orchesters, hier mit Aufnahmen unter seinem eigenen Namen. Aber es ist so, als ob die Duke Ellington Big Band mitspielt. Castle Rock war der erste Song. Und als ich diese CD ausgesucht habe für die heutige Sendung, ist mir eingefallen, dass ich vor nicht allzu langer Zeit mit meinem guten Freund und Kollegen Bernd Kleino, einer der besten Mundharmonikaspieler in Europa, für mich jedenfalls, aber wohl für mich auch der Beste in Deutschland, zusammengesessen habe bei mir zu Hause, und er hat dann mal so meine Schallplattensammlung durchforstet und ist auf Johnny Hodges gekommen und hat gesagt, Mensch, du hast ja hier Johnny Hodges en masse Schallplatten, CDs. Und ich war ganz erstaunt, dass er als Blues-Mundharmonikaspieler Johnny Hodges kennt, den Jazz-Saxophonisten, und dann hat er mir erzählt, dass er da, als er angefangen hat, Mundharmonika zu spielen, immer Johnny Hodges gehört hat und versucht hat, sich bei ihm Inspiration zu holen, dieses riffartige Saxophonspiel, die Melodien, diese schönen, und hat Bernd versucht, dann diese Melodien auch auf der Mundharmonika nachzuspielen und nachzuempfinden. Der Abend ging 23 Uhr los und endete am nächsten Morgen um 4.30 Uhr. Und ich hatte ihr mindestens 2 Flaschen Wein verloren, aber dafür war es eine richtig tolle Jazznacht mit viel Jazzmusik, und wir haben uns gefreut wie die kleinen Kinder, dass es so jemanden wie Johnny Hodges gegeben hat. Jetzt geht's im ersten Teil weiter mit Johnny Hodges. The Jeep is Jumping, auch ein ganz bekanntes Stück, bis hin zu You Blow Out the Flame in My Heart und vor der Mittelansage dann Perdido. Mit dabei, wie gesagt, die Leute des Duke Ellington Orchesters, zum Beispiel an den Saxophonen Flip Phillips, Ben Webster, Jimmy Hamilton, an den Trompeten Clark Terry oder auch Shorty Baker, an der Posaune Lawrence Brown, am Klavier sitzt Billy Strayhorn, Red Calendar, Jimmy Wood am Bass, Sonny Greer, Ozzy Johnson sind die Drummer, und so geht es immer weiter und weiter. Alles hervorragende Musiker hier zusammen mit Johnny Hodges, aufgenommen ja auf einer Sampler-CD, sodass man das genaue Jahr immer nicht sagen kann, da müsste man dann zu jedem Titel nachschauen. Viel Spaß mit Johnny Hodges, und im zweiten Teil gibt es dann Musik von Dan Kleino.

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Ihr hört Jazz Time von und mit Alexander Blumer aus Eisenach auf Wartburg Radio 96,5, im Radio RFM in Eschwege, im Radio Enno Nordhausen und im SRB in Saalfeld. Im ersten Teil der Sendung mit Musik unter der musikalischen Leitung von Johnny Hodges, mit den Mannen des Duke Ellington Orchesters, und vielleicht die Zeit kann ich natürlich eingrenzen, nicht für jeden Titel sagen, das wäre jetzt sehr, sehr umfangreich, aber Anfang bis Mitte der 50er Jahre. Jetzt, wie versprochen, im zweiten Teil Musik mit Bernd Kleino, und es ist ausschließlich Musik, die ich mit ihm zusammen produziert habe. Ich spiele etwas aus meiner CD In and Out 2. Das erste ist ein Boogie Woogie, den haben wir da im Studio produziert, einfach uns hingesetzt, angefangen zu spielen. Und dann geht es natürlich weiter mit einigen Songs, die ich in meinem üblichen Repertoire habe, zum Beispiel It's Here Sing oder auch Kompositionen von Stefan Diestelmann, die wir ganz gerne auch immer spielen, weil Bernd und ich sozusagen die einzigen überlebenden aktiven Musiker sind, die mit Stefan Diestelmann gespielt haben. Nie zur selben Zeit. Er vor mir, ich bin dann bis Stefan in den Westen abgehauen ist. Das haben wir in Eisenach produziert und hatten einen super Tontechniker, nämlich Marco Fischer aus dem Wartburg Radio. Ja, und zwischendurch sage ich dann auch nochmal an, wann wir wieder zu hören sind. Es gibt 2-3 Termine in diesem Jahr mit Bernd und mir, und bei den Terminen, die wir da haben, ist auch der Maximilian mit dabei. Aber jetzt erstmal ein kleiner Boogie Woogie zur Einstimmung.

It's Your Thing, eine Komposition der Eiley Brothers, hier in unserer Version gesungen hat der Maximilian, Bernd an der Mundharmonika, Sinarina am Bass, Christian Remisch an der Gitarre, Ole Rausch an der Gitarre und am Schlagzeug Daniel Klein. Was für eine tolle Session und was für eine gute Zeit hatten wir da in Eisenach. Ja, jetzt vielleicht mal die Termine, wo wir zusammen mit Bernd spielen, also Maximilian und ich mit Bernd zusammen, am 20.11. in Kabelsgetal, Schloss Dieskau. Das ist immer sowas von ausverkauft, ganz schnell die Veranstaltung, dass ich empfehle, auf jeden Fall vorher rechtzeitig Karten zu buchen, zu bestellen, am besten jetzt gleich nach der Sendung. Und dann sind wir am 2.10. in Saalfeld in der kleinen Bühne. Auch da unser Trio und auch da ist jetzt zwar ein bisschen mehr Platz als in Schloss Dieskau, aber auch nicht so mega viel. Auch da empfehle ich, sich gleich um die Karten zu kümmern. Die Saalfelder haben es ja gut, die gehen einfach hin und kaufen die Karten dort. Ja, wir haben auch einen schönen Blues auf der CD. Das ist der Downhearted Blues, komponiert von Jane und Leonard Feather. Da spielt Bernd nicht nur Mundharmonika, sondern er singt auch eine Strophe.

0: Gut.
1: Den Titel brauche ich mal nicht anzusagen, aber ich glaube, wir haben nicht nur unsere musikalischen Anregungen im Jazz geholt, sondern auch in angrenzenden Musikgenres, zum Beispiel auch in der Musik der 60er, 70er Jahre Rockmusik und deshalb unsere Affinität, auch Doors-Nummern zu spielen. Als nächstes hören wir jetzt eine Komposition von Stefan Distelmann, Blues-Geschichte, und dann einen Song, den der Maximilian geschrieben hat. Es

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Das war Jazz Time von und mit Alexander Blume aus Eisenach auf Wartburg Radio 96,5, im Radio RFM in Eschwege, im Radio Enno Nordhausen und im SRB Saalfeld. Ich wünsche allen Hörerinnen und Hörern eine gute, swingend bluesige Zeit. Bis zum Wiederhören.

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4: Hallo, hallo. Sie sind wieder hier im Rocktheater von RFM. Und es gibt natürlich die Rolling Stones, wie immer die Rolling Stones am Samstagabend. Heute live aus dem Earl's Court in England aus dem Jahre 76.
5: Ooh, yeah. Tonight, we're on the keyboards, we've got Billy Preston. All right. And also playing piano with us for 15 years. And see, I'm so old, I can't remember him. Ian Stewart. Good old Ian. And our new guitarist. What are you wearing, dear? Ron Wood. On drums, of Charlie Watts. Lovely. On percussion, Ollie Brown. Ollie Brown, you can pass me down. On bass, Bill Wyman. Bill Wyman. Oh, I love you. And we're gonna have our guitarist, Keith Richards, to sing for you.

0: Bill Preston.
1: Billy Preston. Ja, die Rolling Stones live im Earl's Court in London, auch so eine legendäre Live-Location. Und das Ganze hat stattgefunden nach der Veröffentlichung des Albums Black and Blue im Jahre 1976. Wir haben gehört Happy, natürlich gesungen von Keith Richards, im Hintergrund natürlich mit seinem Freund Mick Jagger. Und dann gab es ein Special mit dem legendären Keyboarder Bill Preston. Und er hat auch gesungen im ersten Song Nothing from Nothing. Und dann ein Instrumental Outer Space. Ja, und jetzt kommt natürlich wieder die Band der Rolling Stones, Hand of Fate, Hene Grita, Ain't Too Proud to Beg. Und das Ganze wird gekrönt mit einem wirklich fantastischen Song, Fool to Cry, hier live aus dem Earl's Court in London.
2: We're going to do a new song for you. And we're going to do some new songs for you, in fact. And the first one we're going to do is called Hand of Fate.

0: Yeah. Yeah. All right. Thank you.
1: Fool to Cry, die Rolling Stones live 1976 aus dem Earl's Court. Jetzt habe ich für Sie heute hier im Rockcafé habe ich jetzt noch drei ganz große Songs von den Rolling Stones. Midnight Rambler, Street Fighting Man und zum Abschluss Sympathy for the Devil. Das ist so der Song aller Songs der Rolling Stones. Aber später mehr.
0: Well,

Sie hören RFM und Welcome to Rock and Roll präsentiert die Rolling Stones live aus dem Earlscore. Ihr Moderator, das bin ich, das ist der René Wilhelm Enk. Und jetzt zum Abschluss noch ein bisschen Sympathy for the Devil, einer der allergrößten Nummern, der größten Rock'n'Roll-Band auf diesem Planeten. Die Herren sind jetzt schon in ihren 80ern und werden immer noch live auftreten dieses Jahr. Und sie haben eine neue Single veröffentlicht, aber nicht unter ihrem Namen, sondern unter einem ganz, ganz alten Namen der Rolling Stones, den sie immer mal wieder gebraucht haben, wenn sie so heimliche Konzerte gespielt haben in kleinen Clubs. Das war dann immer anschließend nach den ganz großen in den Hallen. Und das waren die Cockroaches, ja, die Kakerlaken. Der Song Rough and Twisted. Ja, die Platte kostete, die kriegen sie natürlich nicht mehr, 10,07 €. Und das ist auch das Veröffentlichungsdatum, wie ich glaube, der neuen Scheibe der Rolling Stones. Also auf ins nächste Plattengeschäft ihrer Wahl und dann mal reinhören ins neue Album. Aber hier nochmal die Rolling Stones mit Sympathy for the Devil. Ich hoffe, Sie hatten Spaß. Ich sag jetzt schon mal Tschüss. Bis zum nächsten Mal. Und da geht's natürlich weiter mit den Rolling Stones. Und zwar Live-Aufnahmen aus den Jahren 75 bis 77. Auch eine ganz berühmte Aufnahme aus Kanada ist dabei. Aber jetzt erstmal Sympathy for the Devil.

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1: Warum singt die Nachtigall nachts und was passiert eigentlich sonst noch so in unseren Wäldern und Parks? Was leben da für Vögel? Wie leben die? Wie klingen sie vor allem? Dies und mehr besprechen wir in dieser Sendung. Schönen Dank, dass Sie eingeschaltet haben. Ich bin Stefanie Müller und ich habe mir einen Studiogast eingeladen, weil das kennen Sie ja, ne? Ich weiß nicht alles. Ich lade mir immer Experten ein und lasse sie dann ganz viel erzählen. Und heute ist das Eva Maria Strelo. Hallo Eva.
2: Hallo Stefanie. Ich freue mich und danke auch sehr dafür, dass ich hierher komme und mich vorstellen darf, vor allem aber mein Märchen vorstellen.
1: Genau, darum geht es heute. Das Märchen, die kleine Nachtigall. Warum singt die Nachtigall nachts? Das ist ein kleines Märchen, das du selber geschrieben hast. Und ich möchte gerne in dieser Sendung mit dir darüber sprechen, wer bist du eigentlich? Warum schreibt man ein Märchen? Wie schreibt man sowas? Wer das noch nicht gemacht hat, kann sich das gar nicht vorstellen, vor so einem leeren Blatt Papier zu sitzen und einfach mal was aus Papier zu bringen, was so aus einem selbst herauskommt. Und was auch ganz spannend ist, das kommt dann auch im Laufe der Sendung, dass du, liebe Eva, dir natürlich auch was dabei gedacht hast. Du bist selbst Lehrerin, pensionierte Lehrerin und hast immer so die Idee, ich mache das nicht nur für mich, ich mache das nicht nur, weil ich Spaß habe, sondern ich möchte was damit erreichen, dass das Märchen gelesen wird, dass Lehrer was damit mit ihren Schülern machen, Erzieherinnen mit den Kindergartenkindern und so weiter und so weiter. Was das alles ist. Hören Sie, erfahren Sie, liebe Hörer, in dieser Sendung. Erstmal, liebe Eva, möchte ich dich gerne vorstellen. Ich habe schon verraten, du warst, wobei man hört ja nie auf, Lehrerin zu sein, man wird halt irgendwann pensioniert.
2: Ich hoffe, ich habe aufgehört. Mensch.
1: Wo kommst du her, wo hast du unterrichtet und welche Fächer?
2: Ich bin in Heiligenstadt geboren, also nicht weit von hier, und vor etwa 30 Jahren nach Lengenfeld gezogen, um dort am Gymnasium zu unterrichten, und zwar Sprachen, Russisch, Englisch und Latein. Sprachen liebe ich sehr und das kommt sicher auch in den Märchen immer mal wieder hervor, kann ich nicht verbergen. Ja, und seitdem ich jetzt pensioniert bin, habe ich auch ein bisschen mehr Zeit. Aber das Wichtigste ist eigentlich das dringende Problem, etwas zu tun für die Natur.
1: Ja.
2: Ja. Ja, weil ich sie so sehr liebe. Und das ist schon von Kindheit an so. In meiner Erinnerung war ich ein sehr ruhiges, zurückhaltendes braves Kind.
1: Mit den Augen, die ich gerade gesehen habe, naja.
2: Ja, die Wildheit musste ich immer ein bisschen unterdrücken. Und dieses leise und still sein müssen, hat sich wahrscheinlich ausgewirkt, dass ich eben zugehört habe, zum Beispiel den Vögeln. Wenn ich morgens aufgewacht bin im Frühsommer und die Schwalben haben gezwitschert, war ich einfach glücklich. Oder die Mauersegler, die über die Straße sausen, hoch oben natürlich, die ich aber als Kind als Schwalben angesehen habe, macht ja nichts. Man kann immer dazulernen. Und viele andere Vögel, die Amseln natürlich auch mit ihrem wunderschönen Gesang. Was mich damals schon gewundert hat, ich weiß nicht in welchem Alter, als ich bewusst nachgedacht habe über Namen und Wörter, wusste ich nicht und habe mich gefragt, warum die Nachtigall Nachtigall heißt. Nachts. Alle Vögel singen bei Tag. Dass die das auch nachts tun, wusste ich nicht, weil als Kind musste man immer schön brav schlafen nachts und konnte nicht rausgehen. Hätte ich aber schon damals gern getan. Und die Nachtigall hat dann wieder sich schlafen gelegt für eine ganze Weile. Aber in meiner späteren Kindheit, als ich angefangen habe zu lesen, unter anderem, also ich glaube, es heißt der chinesische Kaiser und die Nachtigall oder so ähnlich, von Andersen, ein wunderschönes Märchen, hat mich das sehr beeindruckt. Später kam dann Harper Lee mit seinem Buch »Wer die Nachtigall stört«, dazu, ist übrigens falsch übersetzt, na gut. Jedenfalls, die Nachtigall hat mich immer beschäftigt und eigentlich wollte ich sie schrecklich gern hören. Ist mir nie gelungen. Das erste Mal habe ich sie tags gehört und da habe ich mich gewundert, weil ich dachte, nur nachts singt sie. Aber am Tag singen die Männchen, die keine Weibchen abgekriegt haben. Sie versuchen es dann wenigstens nochmal am Tag. Genau.
1: Wann war das? Ja. Wie alt warst du, als du sie zum ersten Mal
2: gehört? Zum ersten Mal gehört, da war ich so ungefähr 50.
1: Ach ja.
2: Ja, vorher war es noch nicht gelungen. Okay. Das ist natürlich auch, ich habe sehr viel zu tun gehabt. Ich habe 3 Kinder großgezogen allein, war immer voll berufstätig, habe ein Fernstudium für Latein gemacht, ein Haus gebaut. Mehr ging, glaube ich, nicht. Aber keine Zeit gehabt, nachts um 11, angeblich singt sie erst dann, aufzustehen, um die Nachtigall zu hören. Trotzdem hat es mich immer begleitet. Mhm. Und als dann der 5. Geburtstag meines Enkels, des ältesten Enkels, herannahte, habe ich viel überlegt, was ich ihm wohl schenken kann. Er hat alles, er braucht nichts, hat sowieso zu viel und weiß nicht warum, habe gedacht, so, dann schreibe ich ihm jetzt ein Märchen. Und das ist irgendwo hergekommen, ich kann es nicht sagen, also hat sich so entwickelt. Während ich geschrieben habe, hat sich das Märchen entwickelt. Ich habe dann auch im Anschluss die Illustration dazu gemacht und immer nachgedacht, wie kann ich dieses Märchen meinem Enkel nahebringen. Ich gebe schon zu, er war nicht so begeistert. Es war ihm zu romantisch, zu poetisch und ja, ich will nicht sagen verdorben durch die heutigen Erzählungen und Märchen, die die Kinder so vom Radio und Fernsehen bekommen, aber anders gepolt. Also es war nicht so ganz seine Wellenlänge. Egal, ich habe immer überlegt, wie kann man das machen und dadurch bin ich auf ganz, ganz viele Varianten gekommen, wie man mit dem Märchen als Achse oder als Mittelpunkt die Kinder zur Natur führen kann und mit ihnen zusammen erleben, sich erfreuen und vielleicht auch was unternehmen. Vogelhäuschen bauen, Futter stellen, Stunde der Vögel mitmachen. Es gibt unzählige Möglichkeiten.
1: Jetzt hast du also man merkt, dass du gern, also dass du sehr gerne mit Wörtern umgehst und es auch sehr gut kannst. Aber wir wollen ja noch ein bisschen noch mehr ins Detail gehen. Also okay. mich würde interessieren, wenn du sagst, du hast dich schon von Kindesbein an für die Natur interessiert, für Vögel vor allem. Wer hat denn dieses Interesse geweckt? Kam das aus dir heraus, dass du gesagt hast, oh, ich sehe das, ich sehe die Natur erwachen, wie du es beschrieben hast, ich sehe, wie es blüht, dann verblüht es wieder, dann kommt wieder was Neues. Hat dich das einfach aus dir heraus fasziniert oder gab es damals schon in deiner Familie jemanden, der dich so ein bisschen ja, angeleitet hat, der mit dir rausgegangen ist, der gesagt hat, komm, wir hören da jetzt mal hin, wir gucken da jetzt mal hin?
2: Möglicherweise habe ich das vergessen, aber ich bin überzeugt, dass es aus mir herauskam. Ja, die Gedanken sind dann halt gewandert. Und ja, die haben mich dazu gebracht, mich damit zu beschäftigen. Also einmal mit Pflanzen, die ich sehr liebe, und auch die Vögel.
1: Dieses klassische Wandern und dann hat ein Ziel, irgendwo einzukehren oder es gibt irgendwo noch eine Wanderklausel oder sowas, das ist auch nicht mehr so weit verbreitet, ne?
2: Ja, das war auch damals nicht so verbreitet.
1: Gut, also wir haben von dir erfahren, ne? Es kam so aus dir heraus, das Interesse für die Natur war da. Jetzt hast du uns vorhin erzählt, du hast die Fächer Englisch, ja. Russisch und Latein hast du gehabt. Mhm. Kann man da auch, also ich schätze dich so, wie ich dich kennengelernt habe vor der Sendung und jetzt auch, was du uns jetzt schon erzählt hast, als sehr auch nicht nur naturverbundenen Menschen, sondern auch sehr kreativen Menschen. Konntest du in deinen Unterricht da auch damals schon irgendwas einfließen lassen? Die lateinischen Fachbegriffe für Vögel oder sowas?
2: Ja. Das habe ich zumindest versucht. Mehr, also kreativ auf jeden Fall. Zum Beispiel haben wir verschiedene Geschichten auf Latein aufgeführt. Wir haben uns da auch in der Natur umgeschaut. Wir haben ein riesiges Wandbild im Klassenhintergrund gemalt, das eben die Mittelmeerlandschaft eventuell zur Zeit der alten Griechen und Römer dargestellt hat. Ich habe sehr viel versucht, kreativ damit umzugehen. Wobei man sagen muss, der Lehrplan hat das eigentlich nicht erlaubt. Ich habe den so und so nicht geschafft. Ja, es war leider so, ja. Das gebe ich schon zu.
1: Gut, wir spielen kurz Musik. Wir haben uns natürlich überlegt, irgendwie soll die Musik, weil es passt jetzt auch einfach zu diesem Thema, immer ein bisschen was mit Vögeln zu tun haben. Und als erstes haben wir Morning Has Broken von Cat Stevens, weil da kommt ja der Blackbird vor, ne?
2: Die Amsel.
1: Die Amsel, genau. Und deswegen hören wir da mal kurz rein. Und danach darfst du natürlich endlich unseren Hörern mal erzählen, worum geht es eigentlich in dem Märchen, das du geschrieben hast. Bis gleich.
2: Bis gleich.

0: Morning has broken, haben Sie gerade gehört von Cat Stevens. Schön, dass Sie noch dabei sind. Sie hören Radio RFM. Mein Name ist Stefanie Müller. Mit mir im Studio, mir gegenüber, sitzt Eva-Maria Strelo. Und wir haben Sie vorhin vor dem Lied schon mal kennengelernt. Sie ist pensionierte Lehrerin. Und sie hat ein Märchen. Sie hat uns ein Märchen mitgebracht. Es geht um die Nachtigall. Allgemein interessiert dich, Eva, Natur, die Vögel, aber die Nachtigall hat es dir besonders angetan, schon als Kind. Wir haben eben erfahren, du musstest 50 werden, um sie zum ersten Mal in echt zu hören und überrascht zu werden. Guck mal da, ich höre sie, da ist sie. Ist auch total spannend eigentlich. Aber wir möchten jetzt gerne mal hören, um was geht es eigentlich in dem Märchen, die kleine Nachtigall. Warum singt die Nachtigall nachts?
1: Oh, schwierig. Ich versuche so kurz wie möglich
0: zu fassen. Ja, wir wollen es ja, die Hörer sollen es ja auch noch lesen wollen.
1: Also ja, nicht alles. Genau, fangen. Das wäre schön. Okay, also die kleine Nachtigall ist so zurückgezogen und so unscheinbar, dass sie an dem Vogelleben nicht teilnehmen kann, obwohl sie es gerne würde. Und alle Vögel bekommen Farben geschenkt und wunderschöne Muster, nur die Nachtigall nicht, weil sie das gar nicht so mitkriegt in ihrem Versteck. Und als sie sich dann aufmacht und auch Farben haben möchte, kann sie die nicht bekommen, weil keine Farben mehr da sind. Als kleinen Trost oder vielleicht auch großen Trost bekommt sie eine wunderschöne Stimme, die schönste von allen Vögeln. Sie fängt auch sofort an zu singen und nach einem geschmetterten Dankeslied fliegt sie wieder zu den anderen Vögeln, um ihnen zu zeigen, was sie Schönes hat. Die sind verwundert, erstaunt, neidisch, bis sie sogar beschließen, mal in ihrer Brust nachzuschauen, woher die schöne Stimme kommt. Lediglich der kleine Zaunkönig kann sie retten, indem er protestiert und sagt, ihr dürft das nicht. Und die Schrecksekunde nutzt die Nachtigall, fliegt schnell weg und weinend kommt sie in ihrem Nestchen an.
0: Das war also dein Märchen, also eine kurze Zusammenfassung von dir, Eva-Maria. Warum singt die Nachtigall nachts? Du hast vorhin mal gesagt, du wolltest als Geburtstagsgeschenk was schreiben, das Märchen an sich, so die weiteren Entwicklungen sind aber erst im Laufe des Schreibens entstanden.
1: Ja, richtig.
0: Trotzdem hast du ja im Hintergrund was verfolgt, warum du das geschrieben hast. Was ist die Botschaft dahinter? Was ist die Botschaft, die die Nachtigall uns Lesern oder Hörern jetzt überbringt?
1: Darüber habe ich viel nachgedacht und denke, dass man es am besten so sagen kann, dass jeder etwas Wertvolles, einen Schatz in sich trägt, den er finden muss, ihm geholfen werden muss vielleicht auch, dass er den findet und ihm das Recht gibt oder ihm zeigt, dass man berechtigt ist, in einer Gruppe zu sein und dort auch seinen Platz einzunehmen und ja, vielleicht auch ein bisschen sein Glück zu finden.
0: Ja. Und dass jeder, ja, so sein darf, wie er möchte. Ne? So vielfältig die Vogelwelt da draußen ist mit den unterschiedlichen Gefiedern, Farbe, Form, Länge, was sie fressen, wann sie schlafen, wo sie leben, wie sie Eier legen, wie die Eier aussehen. Also so unterschiedlich sind wir ja alle und dürfen das auch sein.
1: Genau. Und auch, dass die Äußerlichkeiten gar nicht so wichtig sind. Die fallen zwar als erstes ins Auge, ist ja ganz klar, aber es lohnt sich eben auch, genauer hinzuschauen oder zu hören oder zu schmecken oder zu riechen. Keine Ahnung.
0: Ja. Apropos, ich finde an dieser Stelle sollten wir mal hören, wie die Nachtigall klingt, oder?
1: Oh ja, gern. Immer.
0: Genau.

0: Ja, jetzt haben wir sie endlich auch mal gehört und tatsächlich habe ich mich jetzt auch gefragt, ob ich sie schon mal gehört habe, aber ich könnte diese Frage jetzt tatsächlich nicht beantworten. Wie geht es dir, wenn du die Nachtigall hörst? Was passiert da in dir?
1: Ui. Es schmilzt etwas in mir und ich freue mich natürlich riesig. Kann auch nicht genug davon bekommen, möchte es immer wieder. Und es hilft mir, schöne Gedanken zu fassen und, naja, die Schönheit zu sehen in der Welt.
0: Ja, und ich finde halt auch, man will nicht immer wieder darauf, ne? Aber manchmal denke ich halt, wenn die Welt so ist, wie sie ist, egal ob im Großen, im Weiten weg oder im Kleinen, bei uns selber zu Hause oder in der Arbeit oder wo auch immer in der Schule, kann ja die Natur einfach heilen. Also nicht umsonst gibt es Waldbaden, gibt es Ressourcenwanderungen, gibt es, ich gehe einfach raus und gucke und höre und lasse auf mich wirken. Das gibt's ja nicht umsonst. Es gab's alles vielleicht auch schon mal irgendwann, wir haben es wieder vergessen, vielleicht ist es auch ein neuer Trend. Aber dadurch, dass es immer wieder da ist, sagt es uns ja, wir brauchen das. Und genau, wir kommen ja auch ursprünglich, auch, wenn du so willst, aus der Natur.
1: Ja.
0: Und von daher, aber was ja auch dahinter steckt, das wäre mir jetzt auch nochmal wichtig, darauf hinzuweisen, du hast es auch schon ein paar Mal angesprochen, die Natur zu schützen. Ja. Den Planeten, die Welt, in der wir leben, auch zu schützen. Ne? Angefangen bei den Insekten, wo jeder, mittlerweile wirklich jeder merkt, dass das deutlich weniger geworden ist. Mhm. Was ja wiederum für die Vögel und so weiter schlecht ist. Also es ist ja ein Kreislauf. Also es ist auch also man muss also auch Vögel einfach auch schützen, ne, und pflegen.
1: Absolut. Und es hat mir auch geholfen oder mich dazu gebracht, noch mehr zu schauen, was für Schätze alles in der Natur sind. Und ich entdecke immer wieder Neues oder höre Neues und möchte das eigentlich auch gern weitergeben. Ja.
0: Genau, wir spielen noch mal kurz Musik. Wir waren jetzt noch, so im Vorfeld hatten wir geguckt nach Liedern, die sich irgendwie mit dem Thema Vögel beschäftigen und waren jetzt noch bei Blackbird gelandet von den Beatles. Bei Blackbird haben viele gesungen, aber wir haben uns jetzt für die Beatles entschieden. Das ist auch eine sehr schöne Variante. Und danach gehen wir mal jetzt wirklich konkret darauf ein, was man mit diesem Märchen machen könnte. Also Tipps für Lehrer, für Eltern, für Omas, die du ja auch mittlerweile bist. Genau. Dann könnte man ja zu Recht mal fragen, ich weiß nicht, wie alt der damals 5-Jährige heute ist, ob es irgendwas gebracht hat, dass er eine Oma hat, die die Natur liebt und
1: muss
0: die Vögel feiert.
1: Muss ich jetzt kontraproduktiv werden? Er ist ein richtiger Wildling, der gerne Fußball spielt und Fahrrad fährt, mit seinen Freunden
0: ist
1: unterwegs ist. Ja.
0: Genau, also darüber sprechen wir gleich und dass du natürlich auch Projektideen hast, Lesungen oder in Parks gehst und so weiter, dass man da irgendwie mit den Kindern was macht, Führungen, wir gucken mal, was ist da alles. Das besprechen wir gleich nach

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1: Die Beatles waren das mit Blackbird und das ist auch das Thema der heutigen Sendung Vögel und die Natur, im Speziellen die Nachtigall. Eva-Maria Strelo ist hier bei uns im RFM-Studio und hat stellt ihr Märchen vor, das sie selbst geschrieben hat, Warum singt die Nachtigall nachts? Und wir haben schon gelernt, dass du von zu Hause aus nur was mit Lehren zu tun hast. Als pensionierte Lehrerin, und zwar mit EH und nicht mit EE, haben wir auch schon vorhin festgestellt. wie ja böse Zungen manchmal sagen möchten. Und wir wollen unseren Hörern jetzt einfach ein bisschen erzählen, was die mit diesem Märchen alles machen könnten. Du hast Ideen, du hast Vorschläge, du selbst bist am 10. Mai, das ist Muttertag, ein Sonntag, bist du im Botanischen Garten in Eschwege unterwegs. Ab 16 Uhr gibt es da eine Veranstaltung, was ja auch in diese Richtung zielt. Erzähl uns erstmal, was du da am 10.05. vorhast im Botanischen Garten.
2: Ja, am 10.05. wird das Märchen vorgelesen, nachdem die Vögel, die in dem Märchen vorkommen, von mir vorgestellt erraten wurden. Mhm. Und zwar als Bild oder auch als Einspielen der Stimmen, der Vogelstimmen und ein kleines Gespräch mit Raten von Vögelnamen. Beziehungsweise ich versuche auch auf die Kinder einzugehen und sie, zum Zuhören zu verführen. Dann wird das Märchen vorgelesen und je nachdem, wie die Kinder reagieren, wenn sie zu unruhig sind und eine Pause brauchen, werden sie inzwischen Kopiervorlagen ausmalen und zwar Federn. Sie werden die Vögel schmücken mit ihren Ideen. Das kommt auch in dem Märchen vor, dass das eben wunderschön anzusehen ist. Und dann klingt das Märchen, also wird das Märchen vorgelesen und danach klingt es dann so langsam aus. Je nachdem, wie das Interesse der Kinder oder der Eltern ist, kann man sich ja auch noch weiter unterhalten. Ich möchte natürlich am liebsten, dass die Kinder nicht nur zuhören und träumen, sondern auch zum Nachdenken kommen. Deswegen ist auch der Titel eine Frage. Und möchte dann auch gern hören von den Kindern, ob sie mitbekommen haben, was die Lösung in diesem Märchen ist. Und vielleicht haben sie auch andere Lösungsvorschläge für das Singen in der Nacht. Es gibt eben unzählige Möglichkeiten. Die möchte ich dann noch an anderen Beispielen sagen,
1: oder? Ja, gerne. Ich wollte nur erst mal kurz noch mal fragen, weil das immer auch eine wichtige Information ist. Ab wie vielen Jahren, würdest du sagen, ist an sich das Märchen und auch diese Veranstaltung?
2: Da ich diese Form noch nicht geübt habe, kann ich nicht verbindlich sagen, welches Alter richtig ist. Wichtig ist, dass die Kinder so etwa 15 Minuten bis 20 Minuten auch zuhören können, damit sie wirklich sich da rein vertiefen und mitfühlen. Mhm. Kinder, die eher unruhig sind und das nicht können, das ist, glaube ich, nicht so stark altersabhängig. Also ich würde sagen, mindestens 6 Jahre sollten sie alt sein, aber es gibt eben auch Kinder, die älter sind und nicht gut zuhören können. Ja. Und umgekehrt. Also da möchte ich mich nicht festlegen.
1: Und das Schöne am Botanischen Garten in Eschwege, wer ihn nicht kennt, dort gibt es seit vergangenem Jahr das Botanikhaus. Also sollte es, was wir nicht hoffen, am 10. Mai, am Muttertag regnen zum Beispiel oder einfach an sich nicht so schön sein, könnt ihr euch schön locker flockig ins Haus zurückziehen und alles dort machen, zumindest einen Teil. Aber wir wünschen euch natürlich gutes Wetter. darüber hinaus, also um 16 Uhr geht's los am 10. Mai, darüber hinaus, was hast du für Ideen? Was kannst du uns für Tipps geben? Was hast du vor mit diesem Märchen? Was könnte alles passieren? Wer darf dich ansprechen?
2: Ansprechen darf mich jeder, der mit Kindern zusammen die Natur erleben möchte und auch vielleicht was unternehmen möchte. Ich habe inzwischen im Kindergarten, im Hort, in der Schule, ich werde auch auf der Landesgartenschau das Märchen vorstellen.
1: In Thüringen.
2: In Thüringen, ja, genau Thüringen, die. Genau. Ich hoffe auch, dass es ein kleines Theaterstück geben wird mit dem 3K-Theater. Das ist noch in vielleicht Vorbereitung. Ich hoffe das ganz einfach mal so.
1: Wo ist das?
2: Das ist in Mühlhausen. Mhm. Es gibt wirklich ganz, ganz viele Möglichkeiten auf der Grundlage des Buches, das man natürlich erwerben kann. Also es gibt dieses Märchen zu kaufen. Und mit Hilfe dieses Buches kann man entweder ein Kind zum Einschlafen bringen am Abend, zum Träumen, zum Nachdenken. Und da es eine Lösung am Ende gibt, die, finde ich, glücklich macht, kann ein Kind auch mit diesem Märchen einschlafen. Ob es freilich dann vielleicht auch selbst mal liest, wäre noch besser, finde ich jedenfalls. Oder auf der Grundlage von diesem Märchen gemeinsam ein Theaterstück in Schulen, Horts oder ähnlichen Einrichtungen entwickelt wird. Dafür ist es sehr gut geeignet. Das habe ich mir schon so durch den Kopf gehen lassen. Man könnte es auch als Podcast gestalten oder als Umschreiben auf zum Beispiel Kinder, beziehungsweise mit den Kindern auch pädagogisch, didaktisch arbeiten, indem man sie fragt, wer von euch ist denn jetzt welcher Vogel? Wer ist denn hier wie eine Nachtigall? Beziehungsweise wer will immer gleich drauf los und alles erforschen? Also es gibt ganz viele, ja, ganz, ganz viele Möglichkeiten. Es gibt Quiz, also man kann ein Quiz entwickeln, nur mit Bildern oder mit Einspielen von den Stimmen über Nabu. Was ich auch sehr gut finde, ist, in den Wald zu gehen und mit Hilfe der Vogel-App erst einmal Vögel zu lauschen und anschließend das Märchen vorzulesen und natürlich zum Schluss als Höhepunkt die Nachtigall einspielen.
1: Okay. Eva, du bist schon wieder, wir merken, du bist voll im Thema drin, aber ja. du musst uns alle mitnehmen. Also erstmal kurz Begriffserklärung, NABU ist der Naturschutzbund.
2: Ja, ganz Deutschland.
1: In ganz Deutschland, da kann man auf die Homepage gehen, da kann man sich Sachen runterladen, Spiele und Anleitungen und Bastelsachen und alles Mögliche, was man mit den Kindern oder auch Jugendlichen in der Natur machen kann. Das war das eine, was du so nebenbei erwähnt hast, was aber sehr wichtig ist. Und Vogel-App. Also du sagst, es gibt auf dem Handy mittlerweile so gute Apps, dass du sagst, das klingt gut und das könnt ihr nehmen und ladet euch die runter und geht damit in den Wald.
2: So ist das. Man kann da rausbekommen, welcher Vogel gerade singt oder sich bemerkbar macht. Und auch das finde ich eine sehr schöne Sache, Kinder dazu zu bringen, dass sie mit einem in den Wald trotten und nicht nur vor sich hinschauen und traurig sind, dass sie ihr Computer nicht mitnehmen können oder solche Sachen, sondern auch mal bewusst hinhören und erleben.
1: Ja, das heißt, es gibt Apps, die, wenn ich einen Vogel höre, halte ich hin, starte die App und die App sagt mir, wie der Vogel heißt, vielleicht noch ein paar Infos mehr und zeigt mir ein Bild. Ich habe aber auch die Möglichkeit. Also die Natur lässt sich jetzt natürlich, ne, so wie du die sagst, ich habe meine erste Nachtigall in Original erst mit 50 Jahren gehört. Die Natur lässt sich nicht steuern. Das heißt, es gibt aber auch Möglichkeiten, Apps oder beim NABU sich die einzelnen Vogelstimmen vorab runterzuladen und damit in den Wald zu gehen, dass die Eltern vielleicht die Stimmen auch einfach einspielen sozusagen, weil es ist nicht gesagt, ich gehe in den Wald und höre alle Vögel.
2: Tolle Idee. Ja.
1: Also wirklich die Variante gibt es auch. Also damit wärst du einverstanden.
2: Aber selbstverständlich. Ich sage ja, es gibt unzählige Ideen, die hatte ich jetzt noch nicht, aber wunderbar, finde ich. Man muss natürlich das, wie soll man sagen, auch ein bisschen mit, naja, Nachdenken und Verstand machen, weil die Vögel singen ja nicht einfach nur zum Spaß, das hat so seine Bewandtnis damit und wie ich gehört habe, ist es tatsächlich auch möglich, Vögel durcheinander zu bringen, wenn man ihren Ruf nachahmt und
1: guter Hinweis.
2: Mal geht vielleicht, aber immer darf nicht sein. Beziehungsweise bei Amseln ist es ja so, dass das tatsächlich sozusagen abfärbt. Das heißt, die Amseln singen anderen Vögeln nach, so viel ich weiß. Ich habe tatsächlich schon eine Amsel gehört, die eine Polizeisirene nachgeahmt hat. Nee. Das ist nicht gelogen.
1: Ja.
2: Wirklich wahr. Oder so ein Pfiff, so ein... Naja, früher hat man Frauen hinterher gepfiffen, heute darf man das ja nicht mehr. Das können Amseln tatsächlich auch.
1: Ach ja. Mhm. Ja, verstehe. Aber deswegen ist es so wichtig, dass wir darüber sprechen, dass man auch Tipps gibt, aber auch sagt, was man vielleicht besser nicht machen sollte. Und es kann ja auch einen Effekt haben, wenn man in den Wald geht und vielleicht auch ja ein bisschen enttäuscht wieder rausgeht, weil man eben diesen einen Vogel nicht gehört hat. Genau. Aber dann geht man halt nochmal, wann anders. Oder vielleicht zu einer anderen Tageszeit, zu einer anderen Jahreszeit.
2: Genau. Und das ist noch ein anderer Aspekt, den ich gut finde. Man kann sich auch per KI oder Internet noch mal ganz intensiv und wissenschaftlich beschäftigen. Wann sind welche Vögel da? Was fressen sie? Welche Feinde haben sie? Oder was kann man tun, um ihnen das Leben zu ermöglichen?
1: Ja, und dann sagst du halt einfach kreativ sein. Ich meine, nicht jeder unter uns ist bastelt gerne, aber es gibt auch andere Möglichkeiten. Ja. Oder malt gerne, dann macht man eben das andere, das eine, dass man sich mit dem Thema einfach auch spielerisch oder dem Thema auch spielerisch nähert. Denn du sagst, warum nicht im Kindergarten, warum nicht in der Vorschule, warum nicht in der Schule dieses Märchen vorlesen und dann hinterher drüber sprechen?
2: Richtig. In dem Buch ist zum Beispiel eine Malvorlage für Federn. Da kann man also die Federn bunt malen. Das ist auf jeden Fall eine sehr schöne Sache. Eine andere Idee wäre, Vogelpfeifen zu schnitzen oder aus Ton zu machen.
1: Aha.
2: Alles das könnte ich in Workshops noch mal intensiver erklären, beziehungsweise würde ich sogar sehr gern und damit also helfen, sozusagen als Multiplikatoren wirksam zu werden, um, genauer hinzuschauen und zu hören und vielleicht auch aktiv zu werden.
1: Ja, das wäre jetzt auch noch eine Frage, die sich da konsequenterweise anschließt. Wo siehst du denn deine Rolle? Also gehst du in den Kindergarten oder sagst du, oder da als Multiplikator, ich mache mal einen Workshop zum Beispiel über die Volkshochschule und dann können dann die Lehrer, Erzieher kommen. Oder bist du auch bereit zu sagen, komm, ich gehe in den Kindergarten, ich lese das Buch und ich rede mit den Kindern darüber und dann gehen wir raus.
2: Selbstverständlich, das habe ich ja auch schon gemacht. Vielfach und freue mich, wenn ich eingeladen werde und dass eben ich auch Erwachsene dazu anregen will, mit diesem Märchen zu arbeiten, ist die eine Sache. Aber selber möchte ich es eben tatsächlich auch und biete das gern an.
1: Gut, die Frage, die wir immer hier klären müssen, weil sie einfach wichtig ist und weil wir wissen, dass einfach da draußen das Geld knapp ist, sowohl bei den Kindergärten als auch in den Schulen. Liebe Eva, und ich stelle diese Frage immer gerne, was kostest du? Ich finde die Frage schön.
2: Mir gefällt diese Frage überhaupt nicht.
1: Nein, kann ich mir vorstellen.
2: Ich bin der Meinung, das ist Verhandlungssache, denn es gibt natürlich auch gewissen Aufwand und dann ist das tatsächlich, ich bin schon der Meinung, was umsonst ist, ist immer nicht genug geachtet. Außerdem gibt es eine ganze Reihe Fördermittel, die man beantragen kann, wenn man in dem Sinne von Naturschutz tätig werden will. Und das kann man ja tun. Ist ja der Einrichtung freigestellt.
1: Genau. Und das Buch, das Märchen, müssen wir auch noch mal klären, kann man auch bestellen?
2: Ja.
1: Wo kriegt man das? Einfach im Internet gucken?
2: Also ich habe
1: es... Sämtliche Buchhandlungen, übliche Plattformen.
2: Ich habe es unter BOD, Book on Demand, einstellen lassen. Und da kann man dann tatsächlich das Buch bestellen, einzeln bestellen und bekommt es dann nach einer gewissen Zeit zugesandt für einen Preis, den ich jetzt aus dem Kopf nicht weiß. Er ist aber der geringste, den ich verhandeln konnte mit dem Verlag. Und im Thalia Verlag, wie ich gesehen habe, kann man es auch bestellen.
1: Okay. Mhm. Das können wir ja gleich noch mal kurz klären. Das finde ich eigentlich auch ein spannendes Thema, um auch Leuten da draußen mal Mut zu machen, die auch so eine Idee haben, wie man so ein Buch eigentlich an die Leute kriegt. Mhm. Wir haben aber noch ein Lied auf unserer Liste und ich finde das eigentlich total schön. Das passt auch. El Condor Pasa. Und dann lass uns doch mal darüber reden, wenn wir das Lied gehört haben. Wie geht sowas eigentlich, ein Buch an den Mann zu bringen, ein Märchen? Das ist auch sehr spannend.

0: schön.
1: Das ist noch eine Idee, die Kinder dazu zu bringen. Man kann ja die Vögel einspielen auch, ne?
0: Ja.
1: Runterholen aus dem Internet und einspielen. Und die Kinder dazu bringen, dass die Vögel nachahmen.
0: Ja.
1: Dass sie überlegen, wie kann ich das so?
0: Ja.
1: Ungelogen, meine älteste Tochter, als sie draußen gestanden hat im Kinderwagen, hat ein Tuch über gegen die Wespen. Ich komme näher, da fängt die an zu zwitschern wie ein Vogel.
0: Nein.
1: Die hat irgendwas gehört und hat das nachgemacht.
0: Nachgemacht, ja.
1: Als noch nicht einjähriges Kind.
0: Ja.
1: Wahnsinn.
0: Ja. Also, ja, also, wenn man da jetzt auch nochmal drauf eingeht, also ich hatte jetzt erst vor ein paar Tagen, tatsächlich bin ich mit meinem Sohn zum Kindergarten gelaufen und es zwitscherte ein Vögelchen ganz laut und er sagte zu mir, Mama, ich kann das Vögelchen gar nicht verstehen. Und dann, ich fand diese Aussage so schön und habe gesagt, ja, die unterhalten sich untereinander, genau. Die sprechen halt vogelig, so, ne?
1: Ja.
0: Und das verstehen wir vielleicht nicht, aber die unterhalten sich, die tauschen sich über irgendwas aus. Vielleicht ärgern die sich gerade oder verabreden sich.
1: Und das habe ich auch ein bisschen angedeutet in dem Buch.
0: Und das fand ich schön, ja.
1: Da habe ich ja geschrieben, früher, als die Menschen die Vögel noch verstanden haben, als die Vögel sprechen konnten und die Menschen sie verstanden haben. Ne?
0: Ja.
1: Ja, und wenn man das will, kann man tatsächlich auch was raushören ein bisschen. Ja.
0: Ich denke mal schon, also gerade es gibt ja Menschen, ne, das sind einfach auch Vogelexperten und die forschen zu Vögeln und beobachten Vögel. Und
1: ganz zu schweigen von Vögeln, die richtig sprechen können.
0: Ja.
1: Wellensittiche und
0: Papageien.
1: Papageien
0: können
1: ja richtig sprechen, die wissen zwar nicht, was sie sagen.
0: Ja. Aber über exotische Vögel haben wir gar nicht gesprochen,
1: nee.
0: Aber die sind auch so in deinem, ne?
1: Richtig, die habe ich extra ins Buch reingenommen.
0: Genau.
1: Ich wollte es nicht zu einseitig machen und ist vielleicht falsch, keine Ahnung.
0: Nein.
1: Ja.
0: Nein. Ich finde, es ist nichts falsch, weil es ist einfach ein künstlerisch in sich rundes Geschichte, so wie du sie dir erdacht hast. Und dann ist da nichts, gibt es da kein Falsch und kein Richtig. Genau. Jetzt haben wir schon weiter geplaudert. wir wollten ja darüber auch sprechen, weil du ja dieses Märchen geschrieben hast und ja auch möchtest, dass das gelesen wird, vorgelesen wird, dass man darüber hinaus sich mit dem Thema beschäftigt. Wäre jetzt meine Frage, irgendwann musst du ja den Schritt gegangen sein, ursprünglich war es als Geburtstagsgeschenk für deinen ältesten Enkel gedacht, irgendwann musst du ja den Schritt gegangen sein, zu sagen, so, das sollen jetzt auch andere lesen. Das sollen Fremde in Anführungsstrichen lesen. Das sollen möglichst viele Leute lesen. Sind wir mal ehrlich.
1: Ja.
0: So, was mache ich denn dann? Ich habe das zu Hause auf meinem Computer oder habe es einmal ausgedruckt hier auf meinem Schreibtisch. Wie bist du da weiter vorgegangen?
1: Also die erste Hürde war schon die Illustration. Ich finde, ein Märchenbuch sollte Illustration haben. Zwei Leute, die mir zugesagt hatten, haben dann doch keine Zeit gefunden. Da habe ich mich selbst hingesetzt und habe die Vögelchen gemalt. Also Illustration muss man sich was einfallen lassen. Vielleicht findet man aber auch jemanden, der einem dabei hilft. Das Buch muss tatsächlich hieb- und stichfest sein in Bezug auf Sprache, auf Interpunktion, auf Absatzbildung, auf Ordnung von verschiedenen Bildern in den Text und so weiter. Und diese Interpunktion und so weiter, das habe ich gemacht, habe ich lange genug gelernt, worauf man achten muss bei der Sprache. Und dann habe ich das große Glück, dass der Ehemann meiner ältesten Tochter Bücher setzen kann. Und der hat das auch gemacht. Ich bin ihm so sehr dankbar. Aber, nicht aber, sondern und. Wenn das nicht möglich ist, jemanden zu finden, der den Druck vorbereitet, dann schlägt auch der Verlag Mithilfe vor. Also das kann man dann verschiedene Punkte, zum Beispiel der Verlag, an den ich

0: mich gewandt habe. Book on Demand, BOD, schlägt verschiedene Module vor, die man in Anspruch nehmen kann und die dann ja vertraglich geregelt werden. Die muss man dann natürlich bezahlen. Und dieses Buch wird dann in eine Liste aufgenommen, aus der man das Buch aufrufen kann, per Internet, per Computer oder Handy bestellen kann. Und dann bekommt man dieses Buch zugesandt. Das ist die eine Möglichkeit. Die andere ist, es wird über einen Verlag, der das fertige Buch übernimmt. Ich nenne es Buch, obwohl es nur ein Büchlein ist. der dann dieses Buch ja, zur Verfügung stellt. Man kann es dann entweder über einen Buchhandel oder direkt vom Verlag bestellen.
1: Mhm. Wie ist das denn? Also ich stelle, die Hörer kennen das schon, ich stelle gerne solche Fragen, weil ich das auch einfach immer sehr spannend finde. Wie ist es denn für dich, wenn jemand das Büchlein, das Märchen liest? Also wenn du das siehst oder mitkriegst, oh, der hat es gelesen. Wie fühlt sich das an, wenn man es selber geschrieben hat?
0: So eine Frage freue ich mich natürlich. Andererseits oder außerdem, und viel wichtiger ist noch zu hören, wie findet derjenige das und bringt es ihn dazu, sich weiter damit zu beschäftigen, aktiv zu werden, entweder selbst oder in Form von, naja, mit seinen Kindern, mit Schülern, wem auch immer. Und das freut mich dann ganz besonders.
1: Ja. Wobei ich dann auch immer eine Lanze breche für die Familien und Erzieher und Lehrer da draußen, die immer super viel zu tun haben und um die Ohren haben. Ich sage, manchmal wird es dann wieder weggelegt und dann kommt irgendwann dieser Moment, da gibt es einen Aufhänger, da gibt es einen Grund, warum man sagt, oh, da war doch was, wir haben doch was zum Thema Vögel. So wie mein Kind, ne, fragt mich plötzlich, was sagt denn dieser Vogel da so, ne? Oder irgendwas. Und dann holt man es wieder raus und hat man es da und dann passt es. Und dann manchmal spricht man ganz anders über solche Sachen, wenn man einen Anlass hat, wenn man gerade was erlebt hat dazu. Dann nimmt man das ja viel bewusster wahr und kann ja auch sein, ne? Dass man es erst doch nochmal weglegt und dann sagt, nee, komm, jetzt passt es.
0: Unbedingt, natürlich. Das ist ohne Frage. Deswegen ist es eben, ja, also noch in eine andere Richtung würde ich gerne gehen. Man liest und hört ständig. Es muss was gemacht werden. Und was kann man tun? Und das ist nun wirklich eine Möglichkeit, die mal auf eine sehr poetische Weise, das gebe ich schon zu, vielleicht auch manchmal zu romantisch.
1: Um dein Enkel nochmal zu zitieren.
0: doch zum Zuhören, zum Mitfühlen, zum Mitdenken und aktiv werden bringt. Und ja, es könnte sozusagen in irgendeine Liste aufgenommen werden, meiner Meinung nach, dieses Märchen. Aber gut, das ist der nächste Schritt.
1: Gut, wir drücken dir da die Daumen, liebe Eva.
0: Danke.
1: Und nennen nochmal den Titel des Märchens, Die kleine Nachtigall, warum singt die Nachtigall nachts, von Eva Maria Strelo, die heute mir gegenüber sitzt und saß und uns darüber erzählt hat. Und wir erwähnen auch gerne nochmal Muttertag, 10. Mai, da bist du in Eschwege im Botanischen Garten. Ab 16 Uhr gibt es dann da einen Spaziergang durch den Park, das Märchen wird vorgelesen und ihr beschäftigt euch einfach mit dem Thema und guckt, welche Vögel sind an dem Tag da, was kann man sonst machen. Es wird ein bisschen was gemalt, gebastelt vielleicht auch. Mal gucken, was sich so ergibt, was die Kinder und Eltern vielleicht auch einfach mitbringen. Ansonsten, liebe Eva, wie kann man dich erreichen, wenn man eine Frage hat, wenn man vielleicht mit dir einen Workshop machen möchte, wenn man jetzt Erzieherin ist und eine Idee hat?
0: Schreibt mir bitte eine E-Mail an info-kleine-nachtigall, ein Wort, @web.de.
1: Super. Also, wenn Sie, liebe Hörer, eine Idee haben, wie Sie dieses Märchen ja, was sie damit machen möchten, umsetzen möchten. Kindergarten, Schule, Jugendarbeit, Tagesmutter, Tagespapa, irgendwas in der Richtung. Dann schreiben Sie eine Nachricht an diese Mail, die Sie gerade gehört haben, an Eva Maria Strelo. Und liebe Eva, mir bleibt jetzt nur noch am Ende der Sendung Danke zu sagen für deine Zeit, dass du uns ja, dein Märchen, deine Ideen näher gebracht hast und deine uns mal wieder daran erinnert hast, dass wir eigentlich wieder mehr rausgehen sollten, mehr in die Natur und den Vögeln zuhören und gucken, wer ist das eigentlich, wer singt da gerade, wem höre ich da eigentlich gerade zu? Und vielleicht auch, was gibt es sonst noch so im Wald, im Park? Genau, vielen Dank. Das war eine ganze Sendung mit dir, liebe Eva. Du hast ja am Anfang gesagt, nee, das schaffen wir nicht. Natürlich schaffen wir das. Wir schaffen das immer. Es gibt immer so viel
0: danke
1: zu erzählen.
0: Danke dir, Stefanie. Ja.
1: Genau, mein Name ist Stefanie Müller und Sie hören Radio RFM. Und das war Eva Maria Strelo mit ihrem Märchen Warum singt die Nachtigall nachts? Und zum Schluss hören wir nochmal Peter, Sue und Mark. Birds of Paradise passt natürlich.

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7: Liebe Zuhörerinnen und Zuhörer, herzlich willkommen zu einer neuen Ausgabe von Grünschnäbel, dem progressiven Podcast der Grünen Jugend Werra-Meißner. Hier widmen wir uns spannenden Themen aus Politik und Gesellschaft, die uns beschäftigen und sprechen mit tollen Gästen, die einzigartige Blickpunkte auf ihr Thema mitbringen. Schön, dass du mit dabei bist. Herzlich willkommen. Ich habe heute einen ganz besonderen Gast eingeladen. Mein Gast, Thorsten, war einmal obdachlos und auch suchtmittelabhängig. Und heute hilft er anderen Menschen auf dem Weg aus der Sucht in ein selbstbestimmtes Leben. Hi Thorsten, du bist, um mal so ganz metaphorisch zu sprechen, durch viele tiefe Täler gegangen, aber bist daran nicht zerbrochen. Wie das alles kam und was auch deine sehr einzigartige Biografie ist, das erzählst du uns heute in diesem Podcast von Grünschnäbel. Schön, dass wir alle dabei sind. Ich bin Elias Benninger, ich bin Sprecher der Grünen Jugend Werra-Meißner und freue mich heute sehr, dass wir gemeinsam diesen Podcast aufnehmen. Thorsten, erzähl doch mal.
8: Ja, hallo erstmal und danke für die Einladung. Und es war ein relativ langer auch interessanter und nicht immer einfacher Weg gewesen. Aber letztendlich habe ich es dann geschafft, Gott sei Dank. Frage ist, wo starten wir jetzt genau?
7: Vielleicht magst du einmal erzählen, wie du aufgewachsen bist, vielleicht auch, was die Familienverhältnisse waren.
8: Ja, die waren eigentlich relativ, bis ich in die vierte Klasse gekommen bin, war soweit alles okay. Allerdings ging es danach los mit immer mehr Unfrieden zu Hause, Streitigkeiten dann zwischen meinen Eltern. Und man hat immer so dazwischen gehangen. Und was ich so im Nachhinein für mich festgestellt habe, also bei uns war auch Alkohol immer ein recht großes Thema gewesen. Oder wenn überhaupt das freizeitbestimmende Thema. Also es war ganz klar, es wurde dann zum Mittagessen, hat meine Mutter dann auch immer schon mindestens ein Bier getrunken. Und abends wurden dann nochmal und nochmal und nochmal. Also es war dann immer schon recht lustig gewesen bei uns, in Anführungszeichen. Mein Vater, der kam dann auch des Öfteren nach der Arbeit ziemlich spät nach Hause, weil er sagt dann immer, musste länger im Büro bleiben. Und war dann auch schon immer angeheitert. Und es war halt jeden Abend dann ein Riesenzoff gewesen. Und das Ganze eskalierte dann so bis wir dann einen gemeinsamen Familienurlaub hatten. Das war dann mein Vater, meine Mutter und meine kleine Schwester. Die ist 5 Jahre jünger als ich. Und ich war damals so 8, 9, 10, ja, 10 Jahre alt. Und wir waren an der Nordsee gewesen, hatten ein schönes Ferienhaus. Und es war eigentlich auch relativ harmonisch, wo ich im Nachhinein dann halt auch drüber schmunzeln muss, weil es war halt so eine komplette Verarsche von meinem Vater gewesen. Er hatte damals schon, weil er war im Außendienst auch tätig gewesen und da oben eine Frau kennengelernt, in die er sich auch verliebt hatte. Und die wohnte, ich weiß nicht, 10 Kilometer weg von unserem Ferienort. Und mein Vater war dann abends immer weg gewesen und sagte dann, ja, er will nochmal an den Strand und nochmal spazieren gehen und kam dann auch immer recht spät in der Nacht wieder. Und da gab es dann so den ersten richtigen Streit. Meine Mutter sagte dann, okay, ich muss am vorletzten Tag hier das Ferienhaus noch sauber machen und soweit alles vorbereiten, dann unternehmt ihr doch mal was. Und mein Vater sagte dann, ja, dann können wir ja nochmal in den Zoo fahren. Und war eine super Sache eigentlich. Und am Abend vorher kam er dann nochmal, ich habe mit meiner Schwester in einem Zimmer geschlafen, so an meinem Bett und meinte, ja, schläfst du schon? Und pass mal auf, ich muss dir noch was sagen, also morgen, da fährt dann auch eine Mäcki mit, das ist eine gute Freundin von mir, aber das ist unser Geheimnis, also da reden wir mit der Mama nicht drüber. Und ist der letzte Tag dann auch irgendwie herumgegangen. Wir waren dann auch mit Mäcki dann und meinem Vater im Zoo gewesen. Und abends wurde es dann ziemlich ätzend, weil ich hatte mich dann bei meiner Mutter verplappert, weil ich habe dann gesagt, Mäcki ist auch mit. Und ja, mein Vater meinte, nee, da hast du dich bestimmt verhört. Also der hat doch eben nicht Mäcki gesagt. Und auf jeden Fall, wir wurden dann ins Bett geschickt, also wir waren, meine Schwester und ich, und meine Eltern, auch schon beide irgendwie leicht angedudelt, haben dann sich gezofft bis nachts um 2 und auf einmal flog die Tür von unserem Kinderzimmer auf, meine Mutter kam rein und meinte, ja, du musst dich jetzt entscheiden, entweder du kommst jetzt mit mir mit oder du bleibst bei deinem Vater. Und ich habe halt gedacht, wo willst du jetzt mitten in der Nacht hin, also dann bleibe ich lieber hier. Meine Mutter hat mir dann auch gesagt, gut, dann sehen wir uns nie wieder im ganzen Leben nicht. Und hatte dann bei einer Taxizentrale angerufen und die haben halt Gott sei Dank schnell geschaltet und haben dann gesagt, ja, wir müssten das Auto für so eine lange Fahrt von der Nordsee bis nach Frankfurt erst nochmal durchschauen und rufen Sie doch in einer halben Stunde nochmal an. Gut, so nach 20 Minuten hatte sich alles so ein bisschen beruhigt und beide waren dann auch eingeschlafen. Mein Vater auf dem Sofa, meine Mutter dann im Bett. Und am nächsten Tag sind wir dann Richtung Heimat gefahren und dann wurde auch nie wieder drüber gesprochen. Und dazu abschließend, der große Knall kam dann irgendwie 2 Wochen später, weil diese Mäcki rief dann abends an und ich bin ans Telefon gegangen, habe mich dann gemeldet, ja, Thorsten Helfrich, meinte, ja, pass auf, hier ist Mäcki, ist dein Vater zu sprechen, und ich habe gesagt, nee, der macht gerade noch was im Keller fertig, ja, pass auf, wenn dann deine Mutter fragt, da hat sich jemand verwählt, aber und mehr brauchst du ihr nicht zu sagen, und dir geht es soweit gut, ich so, ja, und dir auch, so, ja, und dann, okay, dann wir hören uns bestimmt mal wieder. Ich leg auf und drehe mich um. Meine Mutter stand hinter mir und mit verschränkten Armen und starren Blick und schaute mich an und sagte, ja, wer war das denn? Und ich sagte, ja, niemand hat sich verwählt. Nee, Junge, du redest doch nicht mit jemandem, der sich verwählt hat, noch lange am Telefon, ja, und schönen Gruß und ich hoffe, dir geht's gut, und das glaube ich nicht. Und meine Mutter wurde dann immer lauter, ich habe immer mehr Schiss bekommen und habe dann gesagt, ja, die Mäcki. Und dann wolltest du wissen, wer die Mäcki ist. Und dann habe ich gesagt, naja, der Tag, bevor wir weggefahren sind, waren wir im Zoo gewesen und die war dann auch mit. Und meine Mutter ist dann runter in den Keller zu meinem Vater gerannt und ich bin dann schnell hoch in mein Zimmer gerannt und war an dem Abend auch sehr früh im Bett und habe mir mehr oder weniger die Ohren zugehalten. Und 2 Wochen später ist mein Vater dann noch ausgezogen und ich dachte, es wird ruhiger, aber es wurde dann ja über die Jahre noch reichlich spannend.
7: Du hast dann später auch eine Ausbildung angefangen und hast auch gearbeitet. Wie war da so für dich die Zeit und was hast du vielleicht auch mitgenommen aus deiner Jugend?
8: Eigentlich jede Menge. Ich war, ich habe die Schule nach der 11. Klasse beendet. Das kam daher, weil es war bei uns zu Hause immer ein Riesen, also es gab jedes Mal Theater. Und auch meine Mutter, die ist dann, wenn sie wieder gut getrunken hatte, ist dann nachts um eins oder um zwei nochmal in mein Zimmer gekommen, hat sich dann rangeschlichen und Licht angemacht und dann geguckt und meinte, ja, du stehst da noch gar nicht. Meinte ich so, ja, jetzt nicht mehr. Und hat sie gesagt, nee, du hast doch sowieso noch nicht geschlafen. Und dann hat sie mir wieder erzählt, wie schlecht alle Männer wären und dass das ihr damaliger Freund auch sagen würde, dass das alles Schweine wären, auf Deutsch gesagt. Und und dementsprechend war ich auch in der Schule dann morgens immer recht gerädert. Und weil ich konnte dann auch nicht mehr so richtig einschlafen, weil ich wusste halt nie, kommt da noch was heute Nacht oder nicht. Und von daher, nach der 11 habe ich dann gesagt, nee, ich packe das nicht mehr, die Noten haben auch nicht so gepasst. Und ich habe dann eine Ausbildung zum Zahntechniker angefangen, habe dann festgestellt, na, so das Richtige ist es nicht. Und habe mir erstmal einen Job gesucht, wo ich dann erstmal ein bisschen Geld verdiene. Und das war bei uns in einem Putze- und Farbenwerk. Und die haben jemanden im Verkauf in den Außenlegern gesucht, so deutschlandweit. Da musste ich dann immer, da war ich dann 2 Wochen in Hamburg und 4 Wochen in München, in Dresden, in Nürnberg und Würzburg und Kassel auch eine Zeit lang. Und das war recht interessant. Und dann nach einem Jahr habe ich so mit dem Personalchef mal gesprochen und habe halt gefragt, ob ich dort eine Ausbildung zum Industriekaufmann machen dürfte. Und er sagte, ja, bei Ihnen habe ich da überhaupt keine Bedenken, machen Sie. Und Gott sei Dank habe ich das auch gemacht und habe dann erstmal eine Ausbildung zum Industriekaufmann auch abgeschlossen und bin dann Industriekaufmann geworden.
7: Du hast auf deinen Dienstreisen, wenn ich das noch richtig weiß, auch erzählt, dass du da oft, auch feuchtere Abende hattest?
8: Nee, da noch nicht.
7: Okay.
8: Da noch nicht.
7: Da also, kam also noch was anderes.
8: Das war so die, ist wichtig zu erwähnen, ich habe bis dahin eigentlich auch gar keinen Alkohol getrunken. Also vielleicht mal so ein Schlückchen Sekt an Silvester, aber das war es dann auch. Also ich habe mich da nicht rangetraut, weil ich wusste ja, was dann bei meinen Eltern los war, beziehungsweise habe es auch bei Klassenkameraden oder Kameradinnen mitbekommen, wie es dann so ist, wenn dann irgendwo eine Feier ist und der ein oder andere schlägt dann doch über die Stränge und hat sich dann an dem Abend auch zum Gespött von vielen, vielen Menschen dort gemacht. Oder ist halt ganz anders umgeschlagen und der andere hat dann richtig aufgedreht, ist aggressiv geworden und hat so das dann irgendwie alles rausgelassen, was schon lange bei ihm geschlummert hat, so im Hinterkopf oder gegoren hat, besser gesagt, an Wut auf den, dies oder das.
7: Ja. Du hast also den sozialen Druck, der da sicherlich auch dabei war bei Feiern oder sowas, da konntest du immer gut auch widerstehen. Das war irgendwie immer nie so ein Problem für dich?
8: Ja, überhaupt nicht. Also es hat mich auch gar nicht interessiert, wie es denn so ist. Ich habe nur immer gesehen, die Leute werden komisch, also lass ich's.
7: Okay, und wie ging das denn weiter? Also du bist ja später suchtkrank geworden, aber wie hat sich dahin entwickelt?
8: Das war dann nach meiner Ausbildung, ich hatte eine Freundin gehabt und ich war richtig verliebt gewesen und das ging auch knapp 2 Jahre und irgendwie haben wir dann festgestellt, so richtig passt es halt nicht mehr und haben uns halt so im Guten getrennt und ich habe das halt nicht so gut verkraftet, also ich war dann echt in so einem tiefen Loch drin und ich habe dann auch mit meinem Hausarzt mal drüber gesprochen, also mit meiner Mutter brauchte ich gar nicht drüber reden, mit meinem Vater sowieso nicht und er hat dann gesagt, ja mein Gott, so ein Tief, das haben sie halt mal, dann bewegen sie sich ein bisschen mehr und und machen sie irgendwas, was ihnen gut tut und dann wird es schon wieder, es war halt aber nicht so, also ich hing da richtig in so einem Loch drin und ich weiß noch, es war Freitagsabend und ich hatte auch keine Lust, irgendwo hinzufahren oder wegzugehen und habe mir gedacht, naja, irgendwas muss dran sein. Auf dem Rückweg mir dann eine Flasche Wodka und eine Flasche Grapefruitsaft geholt und in der Videothek, sowas gab es damals noch, ein Video ausgeliehen, ich weiß nicht mehr, was es war. Und habe den dann angefangen, also Kassette rein. Dann kam ja immer erst diese Werbung und ich wusste auch gar nicht, wie ich das dosieren soll mit dem Alkohol. Und habe dann ja so ein großes Glas genommen, da so gedacht, wie es passt. Mhm. Und habe das dann auch recht schnell ausgetrunken und habe dann noch eins gemacht. Und dann war sie halt nur, ich bin am nächsten Morgen wach geworden, strahlender Sonnenschein. Mhm. Und ich hatte mega Kopfschmerzen. Und dann habe ich gedacht, nee, also das kann es ja jetzt auch nicht sein. Also mir ging's dann den ganzen Tag richtig dreckig. Mhm. Und dann war es das erstmal. Und das ging dann so ja schleichenlos tatsächlich so als Genussmittel halt. Wenn ich dann abends, wenn wir weg waren, am Anfang hatte ich mir immer mal die Karte genommen, oh, was trinkst du? Vielleicht irgendwie einen Kaffee oder ein Wasser und ach nee, musst ja nicht fahren, kannst ja auch mal ein Bier trinken. Mhm. Und ja, das war dann auch immer ganz angenehm und entspannt gewesen. Und das war so der Einstieg.
7: Okay, und das ist dann aber auch immer mehr geworden?
8: Genau. Also ich muss dazu auch noch sagen, ich war davor noch bei der Bundeswehr gewesen.
7: Ah, okay.
8: Habe meinen Wehrdienst gemacht und selbst da war nichts mit Alkohol, also zumindest bei mir nicht.
7: Okay, trotz hier wieder Klischees quasi.
8: Ja, wobei, also ich habe dann auch festgestellt, es war klar, der eine oder andere auch so im normalen oder im zivilen Leben dann hatte dann auch gefragt, ja, trinkst du überhaupt keinen Alkohol? Und dann habe ich gesagt, nee, überhaupt nicht. Und fand auch keiner jetzt irgendwie schlimm, sondern war dann eher so, wow, okay, Respekt. Und war soweit alles okay gewesen.
7: Aber jetzt nimm uns mal mit, wie ist es dann gekommen, dass es sich, ich sag mal, mehr in Richtung von diesem Abgrundsucht entwickelt hat?
8: Ja, ich hatte dann nach der Bundeswehr, bin ich dann zu einem großen deutschen Telekommunikationsunternehmen gewechselt nach Frankfurt.
7: Einen großen deutschen, ja.
8: Ja, und die hatten da so eine Abteilung, die halt für diese VIP-Kunden zuständig war. Okay. Und hatte dann dort im Helpdesk angefangen und habe dann irgendwie festgestellt, weil da war auch so ein bisschen Schicht mit dabei gewesen. Mhm. Und wenn du abends irgendwie zu kaputt warst und keine Lust mehr hattest, irgendwie was machen zu wollen oder so, dann war es tatsächlich so, dass ich mir dann so ein oder zwei Bier mal mitgenommen habe und mich dann vor die Playstation gesetzt oder irgendwie ein bisschen Fernsehen geguckt habe und den Abend dann auch gut rumgekriegt und fand das auch nicht weiter schlimm. Und ich war dann, von dort aus bin ich dann in ein amerikanisches Telekommunikationsunternehmen gewechselt. Und da ging es dann halt los. Also da war ich dann im Projektmanagement und das heißt, ich war dann auch eine Zeit lang in Ägypten gewesen, in England, in Belgien und da war es dann halt, ist irgendwie so gerade in England gang und gäbe, du bist dann ja nach der Arbeit eigentlich so gemeinsam runter ins Pub und hast da halt was getrunken zusammen und bist dann irgendwann nach Hause und am nächsten Morgen wieder ins Büro und ja, so jeden Abend so, fast jeden Abend so das Gleiche. Und es wurde dann auch mehr und es war dann auch, als ich wieder zu Hause war, bei mir genau das. Ich habe mir dann abends immer noch so einen kleinen Sixpack mit diesen 0,33er Flaschen geholt und habe dann 1, 2, 3, 4 und es war so ein schleichender Prozess. Aus 4 wurden dann 5, aus 5 wurden dann 6 und eigentlich, also auch wenn viele Leute sagen, sie merken es nicht, dass sie abhängig werden. Ich habe das schon gemerkt. Ich habe mir dann schon Gedanken gemacht, also das waren mal 2 Bier, jetzt sind es 4 und irgendwann waren es dann auch 6 und am Wochenende dann nochmal mehr gewesen, also je nachdem, ob man auch weg war oder nicht. Und ich habe es mir dann immer auch schön geredet. Okay. Ich habe mir gedacht, okay, ich habe auch immer darauf geachtet, dass ich nicht Auto fahre, wenn ich was trinke, dann habe ich lieber das Geld dann für ein Taxi genommen oder bin dann irgendwie auch gar nicht erst weg. Und das gab dann auch immer so ein Streitgespräch mit meiner damaligen Freundin, weil es war dann immer, wir hatten dann gemacht, ja, wir fahren immer, einmal fahre ich, einmal fährt sie, wenn wir irgendwo eingeladen sind oder irgendwo hingehen, dass der andere immer was trinken kann. Und wenn sie dann gemeint hat, wollen wir Samstagabend da und dahin mitgehen, du fährst aber, und dann hatte ich schon gar keinen Bock mehr dahin zu gehen. Da war ich dann echt so, müssen wir dahin? Und ach, nee, also ich ich wollte eigentlich mal zu Hause bleiben. Und okay. Ja, die Beziehung hat dann auch nicht so wirklich lange gehalten. Und ja, es war halt so dieses Regelmäßige dann. Also meine Freundin hatte damals auch noch mal versucht, hat gesagt, hey, pass mal auf, wir machen es jetzt mal so, wir trinken jetzt mal einen Monat gar nichts. Und okay. Ich habe dann schon gemerkt, so die ersten 1-2 Nächte bin ich ziemlich spät eingeschlafen, habe auch sehr unruhig geschlafen und mir war natürlich klar, woher es kommt. Aber ja. Ich wollte natürlich jetzt auch nicht irgendwie so als Loser dastehen und habe dann natürlich auch gesagt, nee, alles super, mir geht's gut, mir geht's besser als vorher. Also war eine Riesenidee gewesen. Und ja, dann waren halt diese 4 oder 6 Wochen rum, was wir da veranschlagt hatten. Ja. Und das Erste, was ich halt an dem ersten Abend außerhalb des Wettkampfs gemacht habe, ja. War dann nach der Arbeit nochmal irgendwo was zu trinken geholt. Und ja. Und dann hat meine Freundin irgendwie mal recht schlau gemacht. Sie ist übers Wochenende zu ihren Eltern gefahren und hatte noch eine Dose Bier bei uns in der Küche versteckt.
7: Ja.
8: Also da, wo ich niemals irgendwas reingestellt hätte.
7: Ja.
8: Und es war dann, also sie sollte auch recht behalten, es war dann tatsächlich so gewesen. Es war dann Samstagabend, ich habe dann noch irgendwie was im Fernsehen geguckt oder Playstation, ich weiß es nicht mehr, also zu Hause halt.
7: Ja.
8: Und habe dann festgestellt, so, oh, dein letztes Bier ist leer. Dann habe ich überlegt, vielleicht hast du irgendwo noch eins, und ich habe dann in der Küche mal so jedes Schränkchen aufgemacht und geguckt, und auf einmal stand da unter dem Kühlschrank in dem Schränkchen noch eine Dose Bier. Da habe ich gedacht, okay, ist meine Marke, hast du wahrscheinlich irgendwann mal da vergessen oder stehen lassen. Also mitgetrunken und dann die Dose entsorgt, und dann kam auch meine Freundin von ihren Eltern zurück und meinte, ja, und wie war es bei dir? Habe ich nur gar nichts, ich war zu Hause geblieben und habe irgendwie auf der Couch gelegen und so. Und ja, und später dann am Abend meinte sie dann, ja, was ist mit der Dose Becks, die ich mir da reingestellt hatte? Habe ich gemeint, echt, war das deine? Und dann, ja, wie hast du die ja überhaupt gefunden? Ich so, ja, ich wollte mal durchwischen, und war aber nicht sehr sehr glaubhaft, das Argument von mir. Und und sie hat dann gesagt, pass auf, mein Vater ist Alkoholiker, das weißt du auch, meine Mutter nicht, und ich möchte halt auch nicht so leben wie meine Mutter und so, also entweder du reißt dich jetzt irgendwie am Riemen oder es war es dann auch. Und ich habe dann gesagt, ja, machen wir schon, aber im Grunde hatte sie sich schon von der Beziehung verabschiedet, und okay. ich in diesem Moment dann auch eigentlich. Und dann bin ich erstmal wieder in eine eigene Wohnung gezogen. Und um's abzukürzen, habe auch einen neuen Job wieder angefangen. Es lief wieder alles richtig gut, und habe dann wieder eine Frau kennengelernt. Wir sind dann relativ zeitnah wieder zusammengezogen, und ab da ging dann auch so diese Jobkrise los, nicht wegen dem Alkohol. Das wäre vielleicht unter normalen Umständen auch ein Kündigungsgrund gewesen, aber bei mir war es halt so, ich war auch immer da gewesen, die Zahlen haben auch immer gestimmt, es hat sich niemand über mich beschwert, und von daher war das für die Firma erstmal in Ordnung gewesen. Allerdings, das eine war ein anderes großes amerikanisches Telekommunikationsunternehmen, das war damals MCI, WorldCom, und die hatten ja in Amerika die Bilanzen gefälscht, und so war es dann so. Es gab dann halt auch so einen, wie nennt sich das, mit dem Betriebsrat abgesprochen, also so einen Kündigungsplan, und nicht verheiratet, keine Kinder, keine sonstigen, irgendwie gerade ein Haus gebaut oder so. Also 2 Monate dürfen sie noch bleiben und dann schönen Tag.
7: Okay,
8: und dann habe ich mir gedacht, naja, dann guckst du jetzt erstmal, was wird. Und meine andere Freundin meinte auch, ja, dann guck halt, schreibe Werbung und guck, vielleicht findest du ja noch was. Und dann habe ich gemeint, ja, mit Sicherheit. Und habe dann irgendwie festgestellt, also wenn du abends irgendwie regelmäßig was trinkst, das war zu der Zeit dann auch so gewesen. Und habe ich meiner Freundin gesagt, naja, das ist jetzt so die ganzen Sorgen, was da noch auf mich zukommt. Und jetzt wieder eine neue Firma. Und hat sie gesagt, ja, findest du trotzdem nicht gut, also ich sollte mal drüber nachdenken. Ich so, ja, natürlich mache ich das, und hast ja auch recht, aber im Grunde war es mir da auch schon scheißegal gewesen.
7: Okay.
8: Weil für mich war in dem Moment auch so das Wichtigste, dass ich war halt immer der Meinung, okay, das entspannt dich richtig gut, du hast irgendwie Spaß dabei, das gibt dir ein gutes Gefühl, und Ja, das hast du dir halt einfach verdient in dieser brutalen, rauen Welt. Und das war so ein bisschen so der Kokon dann. Und ich konnte dabei auch stundenlang Musik hören, war alles super gewesen. Und ich habe es dann tatsächlich so ein paar Bewerbungen geschrieben und habe dann auch eine Stelle gekriegt bei einem Unternehmen, was es in Deutschland nicht mehr gibt. Das war auch so ein amerikanischer Finanzdienstleister, Dun & Bradstreet. Und im Grunde lief es dann wieder so ähnlich ab. Also ich weiß noch, ich habe die E-Mail sogar noch. Ich hatte dann so als erster vom Sales-Team dann dieses sein Jahresziel erreicht, und dann, da gab es dann nochmal einen Riesenhaufen Geld irgendwie als on top. Und war richtig happy. Und dann habe ich mir gedacht, naja, wenn das sogar noch klappt in der Firma, und dann warum machen die sich alle so viel Sorgen? Also meine Freundin, da sind dann auch schon so anderthalb Jahre in der neuen Beziehung vergangen, und meine Freundin stellte dann auch irgendwie so, Mensch, ich muss jeden Abend was trinken, und dann, ja, mein Gott, zum Entspannen, zum Runterkommen, bla bla bla. Sie ist dann ins Bett gegangen, und bei mir war es dann auch schon wieder, dass ich dann so bei 6, 7, 8 Bier am Abend war. Ich bin dann irgendwie so 3 Stunden später ins Bett und bin Gott sei Dank halt zu der Zeit auch mit der Bahn zur Arbeit gefahren, weil es halt einfach ist, genau. Ja. Nein, weil es einfach praktischer ist, wenn man nach Frankfurt in die City muss.
7: Thorsten, ja? Das ist, glaube ich, ein gutes Stichwort erstmal. Wir hören jetzt unseren ersten Song.
4: Wir hören jetzt das Lied Mehr davon von den Toten Hosen, und Campino schrieb diesen Song in einer Phase, als die Band Ecstasy feierte und die Grenzen zwischen Spaß und Kontrollverlust verschwammen. Das Lied beschreibt so ein bisschen die nackte Gier, die kein Ende kennt, ein Gefühl, das vielleicht viele Betroffene aus dem Beginn ihrer eigenen Abwärtsspirale auch kennen.
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0: Thorsten, du hast bei deiner Freundin gelebt, aber hast schon erzählt, dass sie dir, ich sag mal, mit der Zunahme von deiner Sucht auch die Beziehung immer egaler geworden ist. Und ja, du reitest dich so ein wenig rein. Erzähl.
1: Ja, das war, wie gesagt, ich war dann tatsächlich so bei dem Punkt dann auch wieder oder letztendlich angekommen, wo es mir, also mir ging es dann einfach nur darum, dass ich mich abends hinsetzen kann, irgendeinen Film oder meine Musik hören und halt ein paar Bier trinke, bis ich dann müde bin und mir auch nichts mehr einfällt und dann ins Bett zu gehen. Und natürlich, es gibt dann wegen jeder Kleinigkeit in Anführungszeichen dann halt auch Streit, weil A, du stinkst wie eine Kneipe, B, du hast das nicht gemacht, du hast dies nicht gemacht, du könntest da mal wieder und womit meine Partnerin in den meisten Fällen auch absolut recht hatten, aber das ist dir dann egal. Also du, für dich das Wichtigste, dass du dann so wieder in deine Blase hineingleitest abends und alles rundherum ausblendest und einfach so bei dir bist und dich versuchst mit dir alleine dann wohlzufühlen und keine Störfaktoren an dich ranzulassen.
0: Krass, du bist dann auch irgendwann in die Wohnungslosigkeit gekommen.
1: Genau, ist wieder ein kleiner Zeitsprung, dass das mit der zweiten Freundin mit der zweiten Frau, mit der ich zusammen gewohnt habe, auch nicht funktioniert hatte, bin ich dann bei einem ehemaligen Schulkameraden untergekommen. Den hatte ich auch den hatte ich in der Berufsschule dann letztendlich auch wieder getroffen und er hatte dann nebenbei studiert noch und ich hatte dann abends studiert in Frankfurt. Also das war damals, ich dachte, das hilft der Karriere so ein kleines Stück weit und ich wollte es halt auch für mich selbst machen und da gibt es dann an der Goethe-Uni beziehungsweise die hessische VWA hat dann den Studiengang zum Diplom Rechtsökonom angeboten. Und das hat Spaß gemacht und war letztlich auch relativ gut dann irgendwie so zeitlich mit einplanen und war eine gute Zeit gewesen. Und bei dem bin ich dann untergekommen. Er hatte sich damals gerade von seiner Frau getrennt, beziehungsweise sie von ihm. Die hatten ein gemeinsames Haus und sie ist dort ausgezogen und mir hat er dann in der Zeit die untere Etage angeboten, dass ich halt, er kannte mich halt noch von früher und hat halt gesagt, ja komm, dass du wieder auf die Füße kommst und so und ein bisschen abschalten kannst, dann zieh erstmal mir ein. War auch so der Plan gewesen und dann gab es halt immer noch das Problem mit dem Alkohol, weil irgendwann ist es so, dass sich der Körper auch an den Alkohol gewöhnt hat, also nicht nur der Kopf, sondern auch der Rest, der da unten dran hängt am Kopf. Und man schläft schlecht, man wacht morgens auf, einem ist übel, schwindlig und man ist am Zittern und letztendlich weiß man, das Einzige, was dagegen in diesem Moment hilft, ist tatsächlich dann der Alkohol.
0: Ja.
1: Und so geht es dann halt schon morgens los, dass man sich dann irgendwie so, ich habe früher auch immer gedacht, das wären irgendwelche Alkoholikersprüche, wenn man es mal so im Film gesehen hat oder aus Erzählungen von Erwachsenen mal gehört hat. Aber es ist tatsächlich so, also man muss sich da echt morgens anstrengen, dass der erste Schluck drin bleibt und dass man den nicht gleich wieder rauswirkt. Und anstrengen ist gut, aber dann merkt man auch, wie es einem so langsam besser geht, irgendwie das Zittern dann wird weniger, man schwitzt nicht mehr, Pulsschlag geht runter und man wird auch so alles in allem so ein bisschen ruhiger und entspannter dann und irgendwann hat man dann wieder den Pegel und dann geht es einem gut. Allerdings ist dann so je mehr man trinkt, desto kleiner wird dieses Fenster, in dem es einem gut geht und indem ich dann vielleicht noch so ein bisschen produktiv war, was irgendwie ein bisschen Haushalt machen und da noch irgendwie mal anrufen und da noch irgendwie ein Schreiben erledigen, weil dann schnell hat das ziemlich schnell gekippt, so irgendwie noch eine Flasche mehr und man war auf einmal müde gewesen und erstmal hingelegt, so dann war es vielleicht Winter, wieder aufgewacht, Und dann überlegt man, okay, es ist dunkel draußen, die analoge Uhr zeigt 7:10 an, okay, ist es jetzt schon der nächste Tag, 7:10 morgens, oder ist es noch 7:10 abends der Tag, an dem ich eingeschlafen bin? Und das, da muss man dann erstmal recherchieren. Also hat dann in dem Fall geholfen, irgendwie den Fernseher mal anzumachen und zu sehen, okay, NTV, und dann kriegt man ja direkt das Datum und und die Uhrzeit, und dann muss man natürlich überlegen, okay, wie viel Alkohol habe ich denn jetzt noch da? Und dann wurde mal kurz Inventur gemacht und hat festgestellt, ein bisschen wenig, also musste nochmal los. Und ja, da konnte es auch regnen oder stürmen oder wie auch immer, kalt sein, bis zum geht nicht mehr. Also Meister Tarek war bei jedem Wetter losgestopft, hat sein Leergut dann irgendwie beim Aldi in den Automaten gestopft, sich dann halt noch was zu trinken geholt. Also Bier hatte ich eigentlich so gut wie gar keins mehr getrunken. Das meiste war dann tatsächlich irgendwie Wodka oder halt so klaren Schnaps, den ich mir dann immer ein bisschen gemischt hatte, damit es nicht ganz so widerlich schmeckt. Und es war echt, echt gruselig, weil mit Essen, das ging dann nur, wenn man auch so einen bestimmten Alkoholpegel dann hatte, dann hat der Körper das mitgemacht, ansonsten ist das auch wieder sofort rausgekommen.
0: Okay.
1: Funktioniert super, wenn man irgendwie schnell mal 20 Kilo verlieren will, aber man verliert ja nicht nur die 20 Kilo, sondern auch jede Menge Gehirnzellen und es ist generell für Herz und Kreislauf und Leber und Milz und es ist für kein Organ irgendwie in unserem Körper gut. Von daher bin ich auch froh, dass ich dann den Abschluss geschafft hatte.
0: Du bist aber wohnungslos gewesen, bist auch auf der Straße gewesen, korrekt?
1: Genau.
0: Vielleicht magst du uns kurz davon erzählen, wie war diese Zeit?
1: Ja, also ich habe noch bei meinem Kumpel gewohnt und ich bin dann abends nochmal weg nach Wiesbaden reingefahren und habe mir noch was zu trinken geholt, und er hatte mir davor schon x-mal gesagt, hier, pass auf, ich habe keinen Bock, wie du dich da unten totsäufst bei mir, dann such dir was anderes, zieh aus oder lass die Sauferei. Mhm. Und so auf die Schnelle hatte da halt nichts funktioniert. Und ich bin dann an dem Abend nach Hause gekommen und nach Hause zu meinem Kumpel wieder und wollte halt rein und habe halt festgestellt, dass er die meinen Schlüssel, den ich hatte, den für die Haustür, hat er ausgetauscht und war irgendein alter Schlüssel auf jeden Fall. Er passte da nicht. Ich habe dann nochmal geklingelt, versucht anzurufen, aber gab dann keine Resonanz und bin dann, es war recht außerhalb von Wiesbaden, ich bin dann ein bisschen losgelaufen, habe mir gedacht, läufst du mal so Richtung City, mal gucken, wie lange es dauert, aber das waren viele Felder und ich habe mich dann irgendwann unter einen Apfelbaum gelegt und noch ein bisschen was getrunken und bin dann auch eingeschlafen. Am nächsten Morgen bin ich dann geweckt worden von zwei Herren in Uniform, die sagten dann, schönen guten Tag, und sie sind von einer Spaziergängerin, die hier mit dem Hund lang gelaufen ist, angerufen worden, und der Hund wäre ohne Leine gelaufen, der wäre ein paar Mal um mich rum, hätte geschnuffelt und mich angestupst, aber ich hätte irgendwie keine Reaktion gezeigt.
0: Ja.
1: Und dann haben die ihn danach im Rechten gesehen und ich so, ist im Moment alles so ein bisschen, ich habe im Moment keine Wohnung und alles ein bisschen blöd. Ausweis kontrolliert, alles in Ordnung, und dann schönen Tag noch. Und ich habe dann gefragt, fahren Sie nach Wiesbaden, dann könnten Sie mich mitnehmen? Und er sagte dann, nee, dürfen wir leider nicht, es sei denn, Sie geben uns einen Grund dafür. Und dann habe ich gesagt, nee, dann lassen wir das lieber. Also Bus dann nach Wiesbaden rein, in den nächsten An- und Verkaufladen, habe mein Mobiltelefon dann irgendwie für 50 Euro noch verkauft, und dass ich erstmal ein bisschen Geld hatte. Und dann habe ich festgestellt, so, jetzt bist du auf der Straße und da musst du erstmal schauen, wo kriegst du Geld her, wo kannst du übernachten, das Wichtigste halt, Alkohol musst du denn immer mit dir rumtragen oder hast du eine Möglichkeit, das irgendwo ein bisschen zu bunkern, wo kriegst du jetzt einen Schlafsack her, also man muss sich da so ein bisschen organisieren und was im Nachhinein alles auch gut war, weil wenn ich tatsächlich irgendwo in einer kleinen Wohnung für mich alleine gelebt hätte, dann wäre die Chance recht groß gewesen, dass ich mich irgendwann totgesoffen hätte, ohne dass es jemand merkt. Und Ja, das war eine recht interessante Zeit, weil ich habe auch seltsamerweise, was mich auch überrascht hat, selbst in unserer Landeshauptstadt tatsächlich von Bürgern auch sehr viel Hilfe erfahren. Also wenn ich mal ein bisschen geschnorrt habe oder Platte gemacht habe, dann, also es gab vielleicht in der ganzen Zeit zwei oder drei Leute, die gesagt haben, nee, danke, also gibt's nichts. Und ja, ich habe eigentlich immer was bekommen. Dann habe ich in Mainz bei so einer Anlaufstelle für Obdachlose noch jemanden kennengelernt, mit dem habe ich mich ganz gut verstanden. Und er hat gesagt, hier, pass auf, ich wohne beim Kumpel in der Wohnung, der ist zu seiner Freundin gezogen. Also wir haben noch ein Zimmer frei, wenn du Bock hast, kannst du damit einziehen. Ja, hatte ich dann auch gemacht. Und dann war es so, ich hatte dann noch eine gute Freundin gehabt, die kannte ich noch von früher aus der Schule, die immer mal nach mir geschaut hatte. Mhm. Die war auch irgendwie im Krankenhaus, irgendwas mit medizinisch-technische, wie auch immer. Und und ich weiß noch, ich lag dann da in dieser Wohnung im Winter und die hatte auch keine Heizung. Also ich hatte mir dann aber so ein kleines altes Radio besorgt mit Batterien und das war so das Highlight. Es gab dann donnerstags abends immer noch so eine Hörspielfolge auf irgendeinem Kulturprogramm und das war dann immer so das Highlight der Woche von 23 bis 24 Uhr.
0: Hast du viele Kontakte gehabt, als du auf der Straße gelebt hast?
1: Ja, das schon, aber mit den meisten Leuten auf der Straße hört sich jetzt blöd an, aber kannst du halt nicht viel anfangen. Also da ist das schon so weit fortgeschritten, dass du also verleihen irgendwas ganz schlecht und du kriegst auch von den Jungs so untereinander, also habe ich auch mitgekriegt, die helfen sich dann auch tatsächlich nur, wenn es der ein oder andere, also wenn der Helfende dann auch irgendwie eine Art Vorteil davon hat.
0: Okay. Und hast du auch weitere Drogen konsumiert?
1: Ich hatte, als ich besoffen war, mal THC geraucht.
0: Ja.
1: Davon habe ich aber nichts gemerkt. Erst am nächsten Morgen dann, weil das war auch in der Obdachlosenunterkunft. Ich hatte so eine 5-Minuten-Terrine und hatte dann nur ein bisschen Hunger gehabt, hat mir nie abends gemacht. Mhm. Und der Kollege, der mit mir auf dem Zimmer war, der hatte dann da seinen Joint geraucht und hatte den dann so fast zur Hälfte und meinte, ja, ich habe genug, wenn du willst, dann kannst du ihn gerne haben. Ja, probierst es mal aus, habe dann zwei Züge genommen und habe mir gedacht, naja, hast du noch einen dritten genommen und habe ihn dann auch ausgemacht und bin halt dann auch irgendwann eingeschlafen und hatte natürlich aber auch so mein normales Alkoholpensum gehabt, von daher. Und am nächsten Morgen, ich werde wach und erstmal einen Schluck aus der Flasche genommen. Dann habe ich gesagt, oh, da oben hast du ja noch deine Nudeln von gestern und stich mit der Gabel rein, steckst du mir in den Mund und dann wusste ich auch sofort, wo ich den ausgemacht hatte, den Joint.
0: Ah, okay.
1: Ja, der schwamm da in der Nudelsauce mit drin. Und von daher hat sich das mit dem Frühstück für den Tag auch erledigt gehabt.
0: Du bist dann, wie lange ungefähr war es, wo du auf der Straße gelebt hast?
1: So anderthalb Jahre.
0: Anderthalb Jahre. Und du hast aber den Absprung geschafft. Wie kam es dazu?
1: Ja, also ich hatte, oh Gott, noch einiges zu erzählen. Ich hatte mal eine Langzeittherapie gemacht. Also ist es tatsächlich so, wenn man dass richtig alkoholabhängig ist, dann hat man die Möglichkeit, eine Reha-Maßnahme zu machen. Das heißt, gibt dann Gespräche, man wird körperlich und geistig wieder so ein Stück

0: andere Substanzmittel und ja, hat er das dann dort gemacht, diese Entgiftung. Das heißt, man wird da innerhalb von 6 bis 14 Tagen im Normalfall wie beim Alkoholiker von dem Alkohol halt runtergeholt,
1: ja.
0: unter ärztlicher Aufsicht, was auch Sinn macht und ganz wichtig ist, weil es können da immer Komplikationen auftreten.
1: Ja, zum Beispiel?
0: Dieser Krampfanfall nennt sich das, also Entzugskrampf, was im Endeffekt auch nichts anderes ist als so ein epileptischer Anfall. Das heißt also, es macht mit einem Schlag Bong, man hat dann einen Blackout. Kann sein, dass man sich dabei, also es kann alles Mögliche dabei passieren, von Überhitzung des Körpers bis zum Herzstillstand oder
1: okay,
0: man kann sich auch irgendwie anders verletzen beim Fallen oder die Zunge abbeißen. Also ganz ungünstig, wenn das irgendwo, keine Ahnung, allein zu Hause passiert, dann kann es schon mal übel ausgehen. Und dann gibt es dann noch dieses Entzugsdelir, was auch nicht ohne ist. Also man fängt an zu halluzinieren und sieht Sachen, die nicht da sind oder die viele fühlen sich dann verfolgt von irgendwelchen Monstern oder versuchen von einem Feuer abzuhauen, was es nicht gibt. Also ich hatte mal ein Delir gehabt, so bin ich dann tatsächlich auch in meine erste Entgiftung gekommen. Mhm. Also ich habe dann auch irgendwie Wasser gesehen, was aus den Wänden rauskam. Ich habe ständig, also ich hatte damals eine Wohnung im dritten Stock gehabt oder ein Zimmer und ich war der Meinung, es würden die ganze Nacht irgendwelche Menschen an mein Zimmer klopfen, also ans Fenster vom Zimmer klopfen, so rum, nicht ans Zimmer. Und ich habe dann immer rausgeschaut und dann hatte ich immer das Gefühl, da stand jemand hinter mir, der hat sich so immer so eine Hand auf meine Schulter gelegt und ich habe mich dann immer ganz schnell umgedreht und habe versucht, den zu fangen, aber der war dann so schnell, der war wieder weg gewesen, also ganz, ganz gruselig. Und wenn das halt nicht behandelt wird, dann kann das auch für immer so bleiben.
1: Okay.
0: Wow. Und so ähnlich war das dann auch in dieser Wohnung, wo ich dann in Wiesbaden gewohnt hatte oder mitgewohnt hatte. Der eigentliche, der Schlüsselmeister dort, also der hatte da auch keinen Mietvertrag und der Kumpel, von dem er die Wohnung übernommen hatte, der hatte da schon ewig keine Miete mehr bezahlt. Das kam aber erst hinterher raus.
1: Ah, okay.
0: Und der war auch nicht da gewesen und ich hatte Gott sei Dank noch eine Freundin gehabt aus der Schulzeit, die dann nach mir geschaut hatte. Und das war dann wieder, ich bin dann irgendwie wach geworden und mir ging es total dreckig. Musste mich auch ein paar Mal übergeben. Das Problem war, meine Bauchspeicheldrüse hatte sich entzündet durch den vielen Alkohol. Das heißt, ich habe dann zwangsläufig entgiftet, weil alles, was ich versucht habe zu trinken, das kam auch auf direkten Wege wieder raus. Das heißt,
1: okay,
0: der Alkoholspiegel ist dann so unter dem, den ich eigentlich um einigermaßen zu funktionieren gebraucht hätte, gefallen. Und dann spielt wirklich alles verrückt. Also Kopf und Kreislauf. Und ich habe dann da gelegen, mich irgendwie an der Matratze festgekrallt und es hat sich alles gedreht und also wie gesagt und ich habe sie dann angerufen, sie hat sich dann auch gemeldet und hat gemeint, ja, ich komme mal kurz bei dir vorbeischauen und habe ihr das dann und sie hat dann auch direkt Gott sei Dank einen Rettungsdienst gerufen, die haben mich dann auch ins Krankenhaus gefahren und dann kriegst du erstmal Medikamente, dass es dir so langsam wieder besser geht und und dann war es tatsächlich so, ich habe mir gedacht, naja, machst du jetzt was oder nicht? Und habe mich dann erstmal dagegen entschieden, weil es wurde auch wieder Frühling und das
1: war in der Zeit, als du auf der Straße gelebt
0: hattest. Genau, das Wetter war wieder in Ordnung gewesen und ich war zu der Zeit in einer Obdachlosenunterkunft in Rüsselsheim. Das war dann, ich habe es mir dann auch überlegt, irgendwie hat es dann so Klick gemacht, weil ich bin in Rüsselsheim dort angekommen. Also mir ging es die ganzen Tage schon sehr schlecht. Ich bin dann in meinen Taunuskreis in ein Krankenhaus gegangen und habe halt gesagt, bitte nehmen Sie mich auf, mir geht's absolut bescheiden.
1: Ja.
0: Und die haben gemeint, ja, wir würden Sie gerne aufnehmen. Sie müssen allerdings in die Psychiatrie dann. Dort ist aber, gibt es zurzeit so irgendein Virus, Neurovirus oder wie sich das Ding nennt. Und von daher durften die da keinen, also die waren unter Quarantäne und durften halt keinen aufnehmen.
1: Mhm.
0: Und dann bin ich halt wieder runter, dann ins Foyer, habe mir gedacht, was machst du denn jetzt? Und habe dann so in meiner Not bei der Polizei angerufen und kurz danach waren dann auch zwei, also

0: ein Mann und eine Frau von der Polizei da gewesen und ich habe mir gedacht, naja, war jetzt vielleicht eine blöde Idee, nachher landest du dann mal wieder in einer Ausnüchterungszelle.
1: Ja.
0: Und die haben sich dann echt Mühe gegeben und von dort aus bis nach Rüsselsheim in diese Unterkunft, das waren auch ja über 30 Kilometer und die haben dann überall rumtelefoniert und haben gesagt, da haben wir noch einen Platz für sie, also wir würden sie jetzt auch dahin fahren. Und da war ich dann erst noch ein bisschen perplex gewesen, habe gedacht, naja, so ganz habe ich der Sache noch nicht getraut. Ich habe gedacht, na, wahrscheinlich kommst du nachher doch wieder in der Zelle raus, aber nee, die haben mich dann tatsächlich dorthin gefahren und das war dann so der Moment, wo ich mir dann angefangen habe, Gedanken zu machen, so irgendwas muss ich jetzt machen, weil also habe ich am nächsten Tag dort mit dem Sozialdienst gesprochen und die haben gesagt, naja, machen Sie erstmal eine Entgiftung und dann schauen Sie mal, dass Sie nochmal irgendwie eine Langzeittherapie machen und dann hat er das auch so ausgemacht. Termin hatte ich dann da in oh Gott, wie heißt das bei Cruzcoyarro unten? Da gibt es dann auch nochmal so eine, ich komme jetzt nicht auf den Namen, auch so eine recht große Klinik, irgendwie auch vom Dritten Reich noch vorbelastet.
1: Ah, okay.
0: Zumindest die Gebäude, einige. Und aber ein Riesenareal und Riedstadt, genau, in Riedstadt okay. War das. Mhm. Aber ansonsten super, super Laden gewesen.
1: Also, und da hast du eine Entgiftung gemacht.
0: Genau, da habe ich dann meine Entgiftung gemacht und dann habe ich mir gedacht, naja, irgendwas musst du machen. Und habe dann ein bisschen rumtelefoniert mit dem Sozialdienst und hatte dann in der Fachklinik Vielbach im Westerwald auch angerufen. Ja. Die kannte ich auch schon vorher und die sagt mir, nee, im Moment haben wir nichts frei, aber rufen Sie doch mal in Witzenhausen an. Da gibt es eine Elke Bölling, die hat eine Wohngemeinschaft für abstinent lebende Süchtige. Und hat er mir die Nummer gegeben, habe ich da angerufen und dann meinte eine nette Frau am Telefon, ja, also ich bin Elke und ich mache das Ganze hier so seit 25 Jahren und du bist Alkoholiker, okay, ja, und willst aufhören. Ich so, ja, ganz, ganz sicher. Und also ja gut, im Moment haben wir jetzt nichts frei, aber nächste Woche Dienstag hätte ich einen Platz für dich.
1: Und dann bist du nach Witzenhausen gekommen und wie du dann aufgehört hast, suchtkrank zu sein, beziehungsweise wie du aus dieser Suchtspirale rausgekommen bist, das erzählst du uns nach unserem nächsten Song.
2: Als nächstes hören wir Breaking the Habit von Linkin Park und der Sänger Chester Bennington kämpfte sein ganzes Leben lang gegen die Dämonen und die Abhängigkeit von verschiedenen Substanzen. In diesem Song hat er dann den Moment verarbeitet, indem er sich selbst im Spiegel nicht mehr erkannte und den Entschluss fasste, dieses zerstörerische Muster zu durchbrechen.

0: Thorsten, 2010 bist du nach Witzenhausen gekommen. Du hast uns schon eben gerade etwas erzählt, wie du mit einer Elke Bölling telefoniert hast. Der Transparenz halber würde ich jetzt einfach mal hinzufügen, die Elke Bölling, das war meine Oma. Deswegen kennen wir uns auch. Vielleicht erzählst du ein wenig mehr, wie dann dein Weg nach Witzenhausen war und wie du hier angekommen bist.
1: Ja, ich bin gut angekommen und der Weg, der war dann relativ einfach. Also ich war, wie gesagt, noch in der Klinik in Südhessen gewesen und das Problem war, ich wusste halt nicht, wie ich hier hochkommen sollte. Mhm. Und ich habe mir gedacht, naja, jetzt irgendwie mal gucken, dass du noch vielleicht von irgendwoher Geld kriegst für eine Zugfahrkarte. Aber dann ist mir ein Frank eingefallen, der Sozialarbeiter damals auch in meinem Taunuskreis war. Und mit dem hatte ich ein recht gutes Verhältnis gehabt. Und ich habe den angerufen, habe gesagt, hier, pass auf, ich könnte hier nach Witzenhausen ziehen. Wäre dort in der Wohngemeinschaft für abstinent lebende Süchtige. Und hätte ein Dach über dem Kopf und könnte endlich mal irgendwie wieder so ein bisschen durchstarten. Aber die Möglichkeit, dass ihr mich da irgendwie oder für das Zugticket irgendwas vorschießt und dann sagt er, nee, weißt du was, ich sage mal, Chef, ich will mir da oben halt ein Haus angucken, in dem Menschen mit einem Suchthintergrund leben und dann sagst du mir nur, wann du entlassen wirst, dann hole ich dich ab und dann fahren wir gemeinsam dahin. Mhm. Und so geschah es dann auch. Das war am 7. April 2010 gewesen und ich hatte dann, wir haben dann unterwegs noch im Stau gestanden, ich hatte dann Elke Bölling nochmal angerufen und gesagt, dass wir ein bisschen später kommen. Sie meinte, ja, es wäre kein Problem, Hauptsache ihr kommt heil an. Und es war dann irgendwie so 12:30, meine ich, mittags gewesen und hat dann geklingelt. Sie hat dann aufgemacht, hallo, ich bin Elke, also richtig freundlich empfangen worden und gemeint, ja, dann kommt beide rein, also auch Frank von der Sozialarbeiter, der mich gefahren hatte und er gab erstmal was zu essen, sie hat auch Suppe gekocht und ich hatte mich da auch gleich richtig wohl gefühlt in der Chance und am Anfang war es schon ein bisschen ungewohnt, also es ist halt keine normale WG. Man merkt halt ziemlich schnell, dass jeder so seinen eigenen Vogel mit sich rumträgt und vieles musste man auch mit Humor nehmen, aber es hat Spaß gemacht. Und das Schöne war, ich wusste halt, ich hatte jetzt ein Bett in dem ich jeden Morgen wieder wach werde. Also so Gott will, aber nicht jedes Mal irgendwie in einer anderen Ecke von Deutschland oder von Hessen, in der ich dann die Augen aufmache und mich dann wieder neu orientieren muss. Und dann ging es auch relativ schnell weiter. Ich hatte dann, Elke hatte mir dann einen Job vermittelt bei einem Bauern, der auch in Witzenhausen bzw. in dem Ortsteil Ellingerode seinen Hof hat und da habe ich dann mitgeholfen. Dann gab es hier noch ein lokales Umzugsunternehmen und dort habe ich dann auch als Aushilfe dort mitgearbeitet, was eigentlich auch ganz schön war und man ist vor allem auch mal wieder so ein bisschen in Schwung gekommen und aus dem Alltagsquark raus und ja, dann war es so, dass dieses Wohnprojekt, die Chance in Ellingerode, die besteht aus zwei Häusern und das eine Haus ist halt, wie gesagt, in Ellingerode, das Haupthaus und das zweite Haus ist das Haus in Witzenhausen unten in der eigentlichen Kernstadt. Mhm. Und der Mensch, der das vorher verwaltet hatte, der wollte sich beruflich weiterentwickeln und hat sich was anderes gesucht, ist dann auch ausgezogen und so habe ich dann die Stelle dort übernommen und seitdem mache ich das auch. Also ich habe mir gedacht, naja gut, du bleibst erstmal so ein Jahr vielleicht, bis du dich wieder fit fühlst, um auf eigenen Beinen zu stehen. Und als ich dann den Job dort angenommen habe, dann habe ich gedacht, naja, das machst du jetzt mal so 2-3 Jahre und schaust halt mal, dass du irgendwie auch nochmal ein bisschen was mitnimmst und guckst dich dann irgendwann mal nach einer eigenen Wohnung und
0: Aber dazu sollte es nicht kommen.
1: Nein, also ich habe mir dann irgendwann überlegt, naja, dann wärst du wieder in diesem Einheitsding. Also ich, bei mir ist es so, ich wohne halt auch in dem Haus, also ich wohne dort, wo ich arbeite, und weil es kann immer mal ein Notfall sein oder es gibt irgendwie Streit oder jemandem geht es nicht gut oder so. Das macht dann schon Sinn, wenn jemand da ist, der danach schaut. Und es ist leider auch so, dass der ein oder andere, der bei uns dann tatsächlich rausgetragen wird, weil er es nicht mehr geschafft hat, dass der, man kann sie leider nicht alle retten. Also ja. Der eine oder andere sagt dann halt auch nicht, wenn es ihm schlecht geht oder wenn er irgendwie Probleme mit der Luft hat oder irgendwas. Also ja. Das ist dann so ein bisschen schade.
0: Hast du mal festgestellt, ob es da zum Beispiel Gemeinsamkeiten gibt zwischen den Menschen, die ja alle abstinent leben? Also haben die irgendwie bestimmte, ich sag mal, Zeichnungen durch ihr Leben erfahren, wo du sagst, das haben viele Suchtkranke?
1: Ach so, ja gut, also ich sag mal, in 99% der Fälle ist das erstmal so ein, auch mit einem finanzieller Bankrott. Also okay, die meisten kommen halt bei uns an, so wie ich auch, die hatten dann haben noch einen Rucksack und vielleicht noch irgendwie einen Stoffbeutel dabei, und das war es dann auch. Also durch die Sucht praktisch alles verloren, Familie, Freunde, Haus, Arbeit, und also dem muss dann halt schon bewusst sein, dass du dann wieder bei Null anfängst.
0: Ja.
1: Was ich im Nachhinein auch ganz schön finde, weil ich hatte dann damals angefangen, mich tatsächlich auch wieder so über Kleinigkeiten freuen zu können. Sei es jetzt irgendwie, was weiß ich, wenn es jetzt abends vorm Fernseher zu sitzen und eine Tafel Schokolade dabei zu haben, in einem warmen Zimmer. Und also das war die anderthalb Jahre davor, war das nicht unbedingt gegeben gewesen.
0: Ja.
1: Also von daher alles gut. Und wir haben halt die unterschiedlichsten Charaktere auch, also auch aus verschiedenen Kulturkreisen, und das hält das Projekt auch immer so ein bisschen auf Spannung, und
0: ja.
1: Es ist schwierig. Also es gibt Leute, die das komplett mittragen und das alles gut finden und auch unterstützen. Und dann gibt's halt wie in jeder Firma, in jedem Verein, ist die Menschen, die grundsätzlich mit allem komplett unzufrieden sind. Und aber das gehört halt mit dazu zum Leben. Und letztendlich, also ich denke mal, die meisten wissen halt schon, was sie an diesem Wohnprojekt haben.
0: Grundsätzlich kannst du mal so einordnen, wie viele Menschen leben dort und was vielleicht auch so die Geschlechterverteilung?
1: Also im Moment haben wir eine Frau bei uns wohnen.
0: Ja.
1: Und wir sind jetzt noch knapp 30 Menschen, die auf die beiden Häuser verteilt leben. Also ist dadurch durch den Tod von Frau Billing und dem Ausscheiden des Verwaltungschefs, sage ich jetzt mal, oder des Buchhalters, den wir dann zwar erstmal ersetzen konnten, nur der Ersatz ist dann auch leider verstorben. Und da ist es dann so, dass doch so diese administrativen Dinge auch noch bei mir mit hängen bleiben, was das war nicht schlimm ist, aber man schafft halt auch nicht mehr so diese ganze Masse zu bearbeiten.
0: Was sind so, würdest du sagen, die Menschen, die in der Chance leben, haben die durchschnittlich, ich sag mal, noch viel Motivation, die sie an den Tag legen, oder gibt es da auch schon, wo man sagt, sie sind so gezeichnet, viele sind einfach glücklich damit, dass sie überhaupt einen Ort zum Leben haben?
1: Ja, die gibt es natürlich auch. Also die sind dann aber auch echt zufrieden und da wird auch nicht gemeckert und sich nicht beschwert und auch nicht gleich AfD gewählt, wenn irgendwas schief geht. Aber viele sind halt dann auch irgendwie so ein bisschen unzufrieden und ist natürlich, es erzählt jeder von dem Leben, was er früher hatte, was so toll gewesen ist.
0: Ja.
1: Und ich, Ich stelle dann immer die Frage, naja, wenn das Leben, was du hattest, so toll gewesen war, wieso musstest du dir dann jeden Abend den Arsch zusaufen?
0: Ja.
1: Und ja, dann wird es auf einmal recht still und,
0: okay.
1: und im besten Fall noch so ein wenig nachdenklich. Also grundsätzlich der Zusammenhalt, den gibt es dann so in kleineren Grüppchen da so ein bisschen, aber das passt dann eigentlich auch ganz gut. Im Moment ist es relativ pflegeleicht. Also natürlich, wir hatten den einen oder anderen auch schon da gehabt, der dann nach einer gewissen Zeit auch so eine gewisse kriminelle Energie an den Tag gelegt hat, was dann nicht so schön ist, aber die sind dann auch schnell wieder aussortiert gewesen.
0: Was ist so die psychische Situation von vielen Menschen? Also da sind ja immer noch wahrscheinlich viele Dinge, vielleicht auch aus der Kindheit oder aus der Zeit auf der Straße, die da vielleicht auch unbehandelt geblieben sind. Kannst du davon zeugen, dass da manchmal sowas noch mitschwirrt?
1: Ja, das mit Sicherheit, aber es hat ja jeder die Möglichkeit, auch eine Psychotherapie anzustreben oder diese auch zu machen. Allerdings viele wägen dann ab, weil man muss ja dann tatsächlich, oder es würde ja dann tatsächlich auch alles nochmal komplett aufgewühlt werden, wenn es richtig gemacht wird. Und da sagen sich halt auch viele, naja, bevor ich dann jetzt irgendwie das nur so halbherzig angehe, weil ich ja so vieles nicht irgendwie erzählen möchte oder von mir preisgeben möchte oder weil ich das nicht nochmal irgendwie alles vor mir haben will, dann macht es natürlich auch keinen Sinn, da eine Therapie anzufangen. Und leider zum Glück haben wir ja die recht rührige Pharmaindustrie und vieles wird dann tatsächlich über Medikamente gelöst. Also sei es jetzt was Angstlösendes, was Stimmungsaufhellendes oder was zur Beruhigung. Natürlich funktioniert das dann auch nur mit ärztlicher Begleitung. Also wir haben da in Witzenhausen die psychiatrische Institutsambulanz, die auch richtig fit sind und auch immer ein offenes Ohr haben und auch mal einen Notfall rannehmen können. Also das total super.
0: Ja.
1: Und das letztendlich hat jeder so sein Päckchen zu tragen. Und nur wenn jemand, also es heißt ja nicht, dass es Menschen, die nicht bei uns wohnen, dann unbedingt irgendwie besser geht, sondern also ich sage immer, wir haben so ein bisschen in den Häusern den Querschnitt durch die Gesellschaft.
0: Ja.
1: Wir hatten auch schon einen Zahnarzt oder einen Allgemeinmediziner bei uns wohnen gehabt, die dann aber auch komplett im Leben abgestürzt sind, bis hin zur ungelernten Arbeitskraft oder auch Flüchtlinge hatten wir auch schon mit aufgenommen. So quer durch die Gesellschaft eigentlich. Und ja, es grundsätzlich hat sich wieder irgendwie alles dann zusammengefunden oder zusammen wie heißt das?
0: Gerauft.
1: Gerauft, danke.
0: Wie viele Menschen arbeiten auch oder wie viele gehen dann auch den Schritt tatsächlich auch auszuziehen und in ein ganz eigenständiges Leben zu gehen?
1: Ja, das mit dem Ausziehen, diese geplanten Auszüge, die sind echt wenig. Also das war echt, ich kann es jetzt gar nicht im Prozent sagen, ein recht kleiner Teil gewesen. Die meisten, die dann ausgezogen sind, mussten dann zum Teil auch ausziehen, weil sie sich halt nicht an die Hausregeln gehalten haben. Also gerade das Wichtigste, kein Konsum und kein Diebstahl, keine Gewalt, keine Androhung von Gewalt und damit ist es eigentlich nicht viel, aber es klappt nicht bei allen.
0: Ihr habt ja auch lange Zeit immer, ich glaube, Gruppe habt ihr es genannt, angeboten. Also eigentlich, es war eine Selbsthilfegruppe,
1: genau.
0: Es war auch offen für NichtbewohnerInnen.
1: Richtig.
0: Genau, ich glaube, auch mit dem Tod von Elke Bölling, sie Ruhe in Frieden, ist es, glaube ich, auch so ein wenig abgeebbt.
1: Ja.
0: Aber grundsätzlich war das ja auch immer ein wichtiger Bestandteil von der Arbeit.
1: Ja, das ist auch absolut richtig. Nur ich habe die Erfahrung gemacht mit der Gruppe, das war dann immer so ein, also grundsätzlich macht es schon Sinn, sich ab und zu mal zusammenzusetzen. wenn es irgendwelche Unstimmigkeiten im Haus gibt, aber das war dann, also es ist in der Gruppe eigentlich nie irgendwie großartig was geklärt worden, weil ja, halt okay. Einfach der hat die Meinung und dann hat der so die Leute, die hinter ihm stehen und der hat aber alles ganz anders gesehen und am Ende war es dann wieder keiner gewesen, aber natürlich, was ich halt immer sage, also wenn jemand irgendwas hat, worüber er reden möchte, dann darf er gerne jederzeit zu mir kommen, beziehungsweise es hat eigentlich so gut wie jeder so einen Vertrauten dann so mindestens im Haus dort wohnen, mit dem er gut zurechtkommt. Also dann bequatscht euch da und wenn irgendwie was ist oder so, dann einfach Bescheid sagen.
0: Ja.
1: Und also ich kann auch nicht sagen, dass die Rückfälle jetzt mehr geworden sind dadurch, dass wir die Gruppe nicht mehr haben. Was natürlich auch, also natürlich habe ich auch nichts dagegen, wenn irgendjemand sagt von den Jungs hier, pass mal auf, also ich bin jetzt irgendwie auch schon sehr, sehr lange süchtig und ich würde mir das zutrauen, so eine Gruppe zu machen in den Häusern. Da hat auch niemand was dagegen, wenn die Herren und die Dame sich da mal selbst so ein bisschen mal aktivieren würden.
0: Aber ich verstehe. Das,
1: ja.
0: Wir möchten jetzt einmal noch ein Lied hören von Johnny Cash, Hurt.
2: Hurt, der Song von Johnny Cash, den nahm er kurz vor seinem Tod auf und er blickt auf ein Leben voller Exzesse, schwerer Tablettensucht zurück und das Video zeigt einen gebrechlichen Mann in den Ruinen seines Ruhms. Er ist die ultimative Lebensbilanz, die zeigt, dass Abstinenz auch bedeutet, die verbliebenen Narben und den Schmerz über das Verlorene auszuhalten.
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1: Thorsten, du hast uns gerade mitgenommen in dein Leben und auch Arbeitsleben als, wenn man so möchte, leitender Betreuer in der Chance einer Suchthilfeeinrichtung in Litzenhausen. Wir haben jetzt gerade viel darüber gesprochen. Jetzt möchten wir noch mal kurz ein paar wissenschaftliche Einblicke geben und dazu hören wir jetzt einmal kurz Sophie.
2: Jetzt nochmal eine wissenschaftliche Perspektive. Und zwar aus der wissenschaftlichen Perspektive entsteht Wohnungslosigkeit selten nur durch einen einzelnen Auslöser. Forschende sprechen meist von einem Zusammenspiel mehrerer Faktoren, die sich gegenseitig verstärken. Ein wichtiger struktureller Faktor ist zum Beispiel der Wohnungsmarkt. Gerade in Ballungsräumen wie dem Rhein-Main-Gebiet sind Mieten in den vergangenen Jahren deutlich gestiegen, während bezahlbarer Wohnraum knapp bleibt. Wenn Menschen ihre Wohnung verlieren, etwa durch Mietschulden, eine Kündigung oder eine Trennung, wird es häufig extrem schwierig, kurzfristig eine neue Wohnung zu finden. Besonders betroffen sind Menschen mit niedrigem Einkommen, mit Schulden oder mit negativer Schufa. Hinzu kommen soziale Faktoren. Dazu gehören zerbrochene Familienbeziehungen, Konflikte im Wohnumfeld oder Gewalt in Partnerschaften. Viele Menschen, die ihre Wohnung verlieren, haben kein stabiles soziales Netzwerk mehr, das sie auffangen könnte. Wenn niemand da ist, bei dem man vorübergehend wohnen kann oder der finanziell unterstützt, kann eine Krise sehr schnell zu einer existenziellen Notlage werden. Ein wichtiger Bereich sind individuelle Faktoren. Dazu zählen etwa psychische Erkrankungen, traumatische Erfahrungen oder Suchterkrankungen. In der Forschung gilt Sucht allerdings selten als alleinige Ursache von Wohnungslosigkeit. Häufig ist sie ein Teil eines komplexen Lebensverlaufs. Probleme verstärken sich gegenseitig, etwa Arbeitslosigkeit, Schulden, psychische Belastungen und Sucht. Gerade in Städten wie Frankfurt wird dieses Zusammenspiel besonders sichtbar. Hier treffen hohe Lebenserhaltungskosten, ein angespannter Wohnungsmarkt und soziale Problemlagen aufeinander. Deshalb arbeiten viele Hilfsangebote heute nicht nur daran, Menschen wieder eine Wohnung zu vermitteln, sondern unterstützen gleichzeitig bei Themen wie Sucht, psychischer Stabilität, Arbeitssuche oder sozialer Integration. Der Weg zurück in ein eigenständiges Leben ist oft ein längerer Prozess, der mehrere Bereiche gleichzeitig betrifft.
1: Ihr seid auch an Schulen unterwegs gewesen und habt auch an Schulen eure Geschichte erzählt und habt dort Bildungsarbeit betrieben. Grundsätzlich kannst du sagen, wie auch so die Reaktion von Jugendlichen darauf war. Ich meine, Alkohol ist ja an sich ein Thema, was in der Jugendzeit dann irgendwann so aufebbt und wo man ja auch vielleicht mal seinen Spaß mit hat. Und wenn dann jetzt jemand in die Schule kommt und einem erzählt, das ist aber eigentlich gar nicht so gut und guck mal, was da passieren kann, dann stelle ich mir das irgendwie schwierig vor. Wie war das für euch?
3: Ja, das war, also von meiner Seite aus war es nicht schwierig. Also ich hatte da auch nie irgendwelche Berührungspunkte oder da gab es auch nie irgendwas, was ich nicht erzählen wollte. Und ich denke mal, dadurch, dass es von Menschen erzählt wird, die das tatsächlich dann so auch durchgemacht haben, wie sie es erzählen, das ist dann immer nochmal eine ganz andere Hausnummer, als wenn ein Lehrer dann vorne steht und die erklärt, also wenn du jetzt zu viel Alkohol trinkst, dann geht die Leber kaputt, dann geht das Gehirn kaputt, das Herz und dann ist es halt so trocken und so. Und wenn du so die eine oder andere Anekdote dann aus deinem Leben bringst, die halt auch nicht so schön ist und wo sich dann viele sagen, naja, also ich meine, muss ja nur mal irgendwie vorstellen, jetzt bei dem Wetter mal eine Nacht draußen zu verbringen, da hört es ja bei den meisten auf. Dann auch irgendwie auch kein Handy, mobiles Internet war damals noch nicht so doll ausgebaut. Also es war dann, du bist da mit dir und deinem Kopf alleine und versuchst dich dann warm zu halten.
1: Ja, krass. Und auch darüber hinaus, so mal auf die Gesellschaft bezogen, wie sehr ist auch Sucht ein Tabu?
3: Von mir aus irgendwie gesehen, ich habe es im Arbeitsleben festgestellt, weil auch wenn ich dann morgens auf der Arbeit war und abends ziemlich viel getrunken hatte, man riecht es ja am nächsten Tag. Meine Freundin hatte mir es dann irgendwann mal auch vorgeworfen, aber ich selbst habe es halt nicht so wahrgenommen und ich dachte mir immer, Mensch, auch wenn du mit den Kollegen redest und es hat niemand irgendwie was gesagt und ich weiß noch, es war ein Freitag gewesen und es war ein Großraumbüro und ich hatte noch irgendwas dann irgendwie zu ja, wir hatten da so Teamassistentinnen und einen Teamassistenten gehabt, mhm, und habe da mit der einen Kollegin da geredet und die saß ungefähr so 1,50 Meter von mir weg und der andere Kollege, der saß so, ja, einen Meter weiter weg, ja, und wir reden so und ich erkläre da noch irgendwas und auf einmal guckte er mich an und meinte so, ja, hier Thorsten, hast du einen gesoffen? Mhm. Weil ich so, naja, gestern war Donnerstag, Stammtisch gehabt, woher weißt du das? Ja, du hast eine Fahne, die kommt bis hier rüber. Und
1: okay, krass.
3: Meine drei Kollegen mussten dann halt erstmal herzlich lachen und ich habe mir gedacht, ach du Scheiße.
1: Ja. Oh, heftig, ja.
3: Das war, mhm, das hat mir, also es ist mir bis heute auch so im Gedächtnis geblieben. Das
1: kann ich
3: mir
1: gut vorstellen,
3: auch
1: ja,
3: so im Nachhinein, weil so die meisten Menschen, mit denen ich gesprochen hatte, die waren alle so total nett, höflich. Also, mhm, es hat keiner irgendwie auch gesagt, hier so, sag mal, es ist morgens 9:30 in Deutschland und du riechst wie, ja, wie, keine Ahnung,
1: drei.
3: Genau.
1: Ja, oder so. Um nochmal über die Obdachlosigkeit zu sprechen, das ist ja auch vielleicht eine Sache, die, naja, auch ein Tabu ist, aber doch deutlich stärker sichtbar ist, oft im öffentlichen Raum auch. Wir wollen jetzt diese Debatte hier nicht aufmachen, aber es gab ja auch die berühmte Aussage mit dem Problem im Stadtbild von unserem Herr Bundeskanzler. Und ja, ich glaube, wenn man ehrlich ist, dann konnten sich zumindest, wenn man über Stadtbild und Obdachlosigkeit redet, doch recht viele Menschen etwas darunter vorstellen.
2: Ein paar Zahlen zu Obdachlosigkeit. Und zwar, wenn man über Obdachlosigkeit spricht, lohnt sich zuerst ein Blick auf die Größenordnung des Problems. In Deutschland leben nach dem aktuellen Wohnungslosenbericht der Bundesregierung insgesamt 531.600 Obdachlose. Was sind denn Menschen ohne eigene Wohnung? Das sind Menschen, die in Notunterkünften, in Übergangswohnheimen oder in anderen Einrichtungen untergebracht sind, aber auch Menschen, die vorübergehend bei Freunden oder Verwandten schlafen. Etwa 47.000 Menschen leben so tatsächlich ohne jede Unterkunft auf der Straße oder auch in provisorischen Unterkünften. Diese Zahlen zeigen, dass Wohnungslosigkeit kein Randphänomen ist. Viele Menschen denken bei dem Thema zuerst an Personen, die sichtbar im öffentlichen Raum leben. Tatsächlich macht diese Gruppe aber nur einen Teil aus. Ein großer Teil der Betroffenen lebt in Notunterkünften oder ist in sogenannten verdeckten Wohnungslosigkeiten. Also Menschen, die von Sofa zu Sofa ziehen, bei Bekannten schlafen oder in sehr unsicheren Wohnungssituationen leben. Auch regional ist das Thema deutlich sichtbar. Im Bundesland Hessen sind derzeit rund 29.000 Menschen wohnungslos und die Zahl ist in den letzten Jahren weiter gestiegen. Sozialverbände sprechen deshalb von einer zunehmenden sozialen Herausforderung für Städte und Kommunen. Besonders im Rhein-Main-Gebiet, also in Städten wie Frankfurt, Wiesbaden oder Offenbach, wird das Problem im Stadtbild wahrnehmbar. Ballungsräume ziehen viele Menschen an und gleichzeitig sind hier die Mieten besonders hoch. Dadurch entsteht eine Situation, in der Menschen mit wenig Einkommen oder mit sozialen Problemen schneller ihre Wohnung verlieren und gleichzeitig deutlich schwerer wieder eine neue finden. Diese Zahlen zeigen, Obdachlosigkeit ist nicht nur eine persönliche Tragödie einzelner Menschen, sondern auch ein gesellschaftliches Thema, das stark mit dem Wohnungsmarkt, sozialer Gerechtigkeit und dem Gesundheitssystem zusammenhängt.
1: Hier hätte ich dann auch mal so ein paar Sachen mitgebracht, wo ich so gemerkt habe, naja, okay, ich glaube, das Bild, was viele Menschen von Obdachlosen oder Menschen in Notlagen haben, ist ein sehr, sehr schwieriges. Also ich war zum Beispiel vorletzte Woche in Hamburg und da habe ich einen Park gesehen, den August-Bebel-Park, und der ist ein, naja, wenn du so willst, berühmt-berüchtigter Ort. Dort sind sehr viele Menschen, die zum Beispiel dort offen konsumieren. Ich habe hier auch mal so ein paar schöne Google-Rezensionen mitgebracht. Also da steht dann irgendwie was von Zombie und Schandfleck und Spritzen. Irgendwie dann halbwegs sarkastisch geschrieben, ja, und mir wurde hier beigebracht, wie man sich gegen Corona impft und boah, die Impfung hat härter geballert als beim Arzt, 9 von 10. Oder auch so ein hautnahes Erlebnis zum Thema The Walking Dead hatte ich noch nie. Andere schreiben, ich schaff's dafür nicht, Mitgefühl aufzubringen. Und wiederum andere sind da etwas vernünftiger und schreiben dann sowas wie, naja, es ist halt ein Problem, wenn man irgendwie mit den Leuten halt nicht arbeitet, sondern das Problem einfach nur versucht, in irgendeine Ecke zu drängen. Auch da, kennst du da irgendwie Sachen, die da vielleicht interessant wären, oder kannst du uns da etwas so erzählen, wie man auch mit Obdachlosigkeit im Stadtbild umgehen will?
3: Ja, ist schwierig. Also grundsätzlich, wenn man sich nicht zu Schulden kommen lässt, dann wird es auch schwierig, damit einen Platzverweis. Ich denke mal, dass das Ganze scheitert halt einfach daran, dass die meisten von den Menschen, die davon betroffen sind, auch einfach ist in den meisten Fällen tatsächlich so, ihre Sucht dann auch nicht aufgeben möchten. Und dann geht es ja schon wieder los. Also ich merke es ja bei uns in der ehemaligen Obdachlosenunterkunft in Witzenhausen. Also die kriegen ein neues Bett reingestellt. Ja, jetzt kein hochpreisiges, aber halt solider Holzrahmen und eine neue, frische, saubere Matratze, Bettzeug, ein Stuhl, ein Tisch, ein Schrank. Und wenn die dann nach 3 Monaten wieder ausgezogen sind, dann können sie das Zimmer wieder komplett renovieren. Ist bei uns zuweilen auch nicht anders in der WG mit dem einen oder anderen Mitbewohner. Aber es ist halt, da ist es ist schwierig. Also man mag den Menschen zwar helfen, aber der Impuls muss eigentlich von denen auskommen. Also ja. der eine oder andere muss dann tatsächlich sagen, ja, nee, ich möchte so nicht mehr leben und ich möchte was Neues anfangen. Ja. Aber das passiert halt nicht. Und das ist, also ich kann da auch jeden Vermieter verstehen, der sagt, nee, also möchte ich so nicht in der Wohnung haben.
1: Ja, okay.
3: Und das ist ein ganz schwieriges Thema, aber das ist ja jetzt nicht nur in Deutschland so, sondern weltweit, dass andere Länder haben dann auch wieder andere Methoden damit umzugehen. Das fällt aber bei uns aus, zum Glück, dass sie dann irgendwo deportiert werden und irgendwo untergebracht, wo es also absolut menschenunwürdig.
1: Ja,
3: und ich meine, es ist klar, natürlich ist man kriegt es auch mehr mit und die Drogen werden auch immer komplizierter vom Aufbau her. Und ich meine, Leute, die es durch nicht oder die durchs Raster gefallen sind, aufgrund von irgendwelchen Beeinträchtigungen, Handicaps oder der Sucht, die gibt es ja schon die Menschheitsgeschichte durch. Und ich denke mal, früher, da war das auch noch ein bisschen anders gewesen, aber heute und auch durch die Medien wird das ja alles auch viel mehr und stärker verbreitet, natürlich. Also
1: ja, gut,
3: es gibt auch Parks, wo ich dann nachts oder vielleicht auch schon tagsüber denke, na, da musst du da jetzt durchlaufen oder nimmst du lieber irgendwie so einen Kilometer Umweg im Kauf.
1: Ja.
3: Und es ist halt tatsächlich so, nur es gibt da auch keine Patentlösung für.
1: Ich habe auch das Gefühl, ich glaube, das ist ein großes Dilemma. Ich meine, hätte man die Patentlösung, dann wäre es vielleicht auch anders, ja. Also grundsätzlich, ich meine, bei dir war es jetzt so, dass zuerst die Sucht und danach die Obdachlosigkeit kam. Andere Menschen kommen ja von der Obdachlosigkeit auch in die Sucht oder sind auch nur obdachlos, das gibt es ja auch durchaus. Vielleicht da nochmal als Verweis, das ist vielleicht ja nicht das Hauptthema, aber es gibt natürlich auch noch große Probleme, auch mit Wohnungsnot zum Beispiel, also gerade in Metropolregionen, Rhein-Main-Gebiet zum Beispiel, wo man einfach überhaupt keine Wohnung bekommt. Und wenn das natürlich dadurch kommt, dass du einfach auf der Straße leben musst, weil du nichts Angemessenes findest, dann ist das natürlich auch eine sehr, sehr schlechte Situation. Genau, das mal am Rande. Ich habe auch mal selber was mitgebracht, wo ich auch mal so gemerkt habe, ich sag mal, das Bild von Menschen in Notlagen kann wirklich sehr, sehr erschreckend sein, so im Nachgang. Also wir waren zum Beispiel einmal auf einer Klassenfahrt und da hatten wir so ein Seminar und sollten da mal üben, eine Kampagne zu starten. Und ich meine, das war eine sehr lustige Klassenfahrt und irgendwie haben wir uns dabei auch darin verloren, eine Kampagne zu machen. Also es ging quasi um Obdachlosigkeit oder in der Wortwahl eher gesagt gegen Obdachlosigkeit. Und es war also ganz, ganz bitterbös, schwarz, sarkastisch. Ich kann mal so ein paar Beispiele nennen. Also dann war so quasi der Maßnahmenplan mit unfreiwilliger Arbeitsbeschaffungsmaßnahmen oder Medikamententests oder Kampf dem Alkoholismus, Abschiebungen, keine Ahnung, Wiederhaken in Mülleimern, Bezahlparkbänke, im schlimmsten Fall also auch Vasektomie, also so Sachen, die absolut furchtbar sind eigentlich. Aber ich glaube, es spiegelt ganz gut wider, wie, ich sag mal, wahrscheinlich auch nicht wenige Menschen über Obdachlosigkeit denken und dass da eben sich auch im Kopf oft, das eine Menschsein vom anderen Menschsein entkoppeln könnte. Hast du da auch manchmal das Gefühl und wie könnte man auch dafür sorgen, dass es vielleicht wieder besser wird?
3: Ja, also Also ich sag mal, bei den Obdachlosen, meiner Meinung nach, da gibt es halt auch zwei in dieser Gesamtgruppe halt noch so zwei Lager. Also das eine sind dann die so einigermaßen noch, nicht einigermaßen, sondern die ihre Körperhygiene und irgendwie, also ich habe da Leute kennengelernt, die obdachlos sind. Wenn du die so normal treffen würdest, dann würdest du nicht drauf kommen. Also die laufen gepflegt rum und also es geht alles. Und dann gibt es natürlich halt auch die dann auf irgendwelchen Plätzen sich irgendwie so den Tag vertreiben und so, dass es jeder sieht und da auch offen irgendwie ihre Dispute da ausdiskutieren Also ich weiß schon, wie es gemeint ist gerade wenn ich dann so an Frauen und Kinder denke, ist natürlich schon ein wenig unheimlich, nur es ist ja so die Frage, wie kriegt man es hin? Also die sogenannten Ghettos in Amerika, die sind ja eigentlich auch nur aus dieser Not heraus entstanden, dass die Leute dann praktisch irgendwohin umgesiedelt wurden, wo sie dann so leben können, wie sie denken, dass es in Ordnung ist. Aber wie gesagt, eine Lösung wird sehr schwierig. Also früher gab es irgendjemand hat mir das mal gesagt, also früher gab es dann halt pro Dorf oder pro Stadt, irgendwie gab es dann so den Dorfdeppen in Anführungszeichen. Nur ich denke mal, mit wachsender weltweiter Bevölkerungszahl kommen wir da mit einem nicht mehr hin.
1: Also, ja, okay. Eine statistische Sache, ja, okay. Also ich muss sagen, ehrlich gesagt, auch wenn ich mir das hier so durchlese, ich denke immer so, also ach du Hilfe, wie konntest du denn sowas, ich sag mal, schreiben oder es auch tolerieren, dass es sowas geschrieben wird? Und ich meine, eigentlich, wenn man so als Bundesbürger ja eigentlich immer sich sagt, ja, die Würde des Menschen steht über allem, dann trotzdem irgendwie dann plötzlich, löst sich das irgendwie im Kopf, wenn es auch nur ein Witz gemeint ist, aber trotzdem zeigen ja auch oft Witze irgendwie so, was dahinter im Kopf steckt manchmal. Ja, also keine Ahnung, ich finde es nach wie vor sehr, sehr unangebracht und keine Ahnung, ich schäme mich ja auch für sowas, aber ich würde mir vielleicht wünschen, dass man das vielleicht besser reflektiert oder sowas. Naja, lieber Thorsten, um jetzt nochmal den Bogen zu spannen, würden wir einmal gerne kurz von The Weeknd einen Song hören, und zwar I Can't Feel My Face, und danach sprechen wir noch kurz darüber, was vielleicht auch das Politische angeht, und danach, kommen wir auch schon langsam zum Ende unserer Sendung.
2: I Can't Feel My Face. Ein Song von The Weeknd, von Abel Tesfaye, bekannt als The Weeknd, hat offen über seinen eigenen Drogenkonsum als Mittel gegen die Einsamkeit im Rampenlicht gesprochen. In diesem Welthit personifiziert er das Kokain als eine Geliebte, die ihn betäubt. Der Song zeigt, wie täuschend echt sich der Rausch als Glück getarnt anfühlt, während er einen innerlich längst leer macht.
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0: Thorsten, hast du denn grundsätzlich erstmal Sachen, wo du sagst, vielleicht auch von der Politik müssten da Impulse kommen oder das sind Sachen, die du vermisst?
1: Ja, also wo geht's los? Also vermissen ist natürlich so dieses Verständnis haben füreinander oder für den anderen Menschen, dass dieser oder überhaupt ein bisschen Zusammenhalt, das ist ja heute irgendwie alles nicht mehr so. Also wenn ich so hier in Witzenhausen, da haben wir noch Glück mit der Nachbarschaft, die wir da rundherum haben, mit dem verstehen wir uns trotz dieser WG super. Also die sind auch immer hilfsbereit und nett und haben da auch Verständnis für und interessieren sich auch dafür. Also das ist alles gut, aber so in anderen Bereichen oder so, das ist echt schwierig. Also dieses Ich-Bezogene, das wird ja auch immer mehr so zum Thema und
0: ein schwindendes Verständnis
1: genau, für sowas. Ja, für sowas dann generell. Weil dieses Suchtding, das ist natürlich, also für viele ist es dann immer noch so ein moralisches, dass sie halt sagen, naja gut, also eigentlich man müsste ja nur aufhören und dann ist wieder alles gut, aber da steckt ja immer noch so viel mehr dahinter. Mhm. Und das mit der Sucht, das, also letztendlich dieses Sucht Ding, das steckt ja in jedem Menschen drin. Ja. Also von der Evolution ist das ja auch so gewollt, dass wenn wir was essen, was uns gut tut, dann merken wir das auch, dann fühlen, sind wir satt und fühlen uns gut und wenn wir dann noch was trinken, also jetzt Wasser oder wie auch immer eine Ananas irgendwie uns dann noch mit reinquetschen, dann ist das süß und schmeckt auch gut und bringt auch dem Körper was und alles bestens. Und wahrscheinlich hat damals, als das irgendwie so in uns programmiert wurde, noch keiner damit gerechnet, dass irgendwann die Chemiker auf die Idee kommen, was man alles irgendwie noch extrahieren kann.
0: Ja, okay. Generell psychische Notsituationen sind ja auch, wie du schon erklärt hast, ja auch ein Grund dafür, warum Menschen zum Beispiel sich mit Suchtmitteln betäuben wollen. Genau. Ich schätze mal, auch da würdest du dir vermutlich wünschen, dass es da zum Beispiel mehr Angebote gibt. Oder wie nimmst du das auch mal mit den Leuten, die zum Beispiel bei euch wohnen?
1: Angebote, also ich denke mal, Angebote gibt es ja auch. Also das ist jetzt nicht so, also wenn man tatsächlich so einen Notfall hat, dass man in einem, irgendwo gerade in so einem Lebensabschnitt steckt und ist vielleicht noch irgendwas passiert, wo man sich dann denkt, nee, ich brauche jetzt sofort irgendwie Hilfe und dann gibt es da schon Möglichkeiten, dass man da zeitnah, also das heißt innerhalb von 24 Stunden auch einen Termin beim Psychologen geht oder wenn man irgendwie das Gefühl hat, dass man nicht mehr kann oder sich was antun will, dann gibt es auch die Möglichkeit, dass man da erstmal auch stationär aufgenommen wird in der Klinik und dann erstmal jemand schaut, okay, was können wir machen, wie geht's Ihnen denn und die haben auch Sozialarbeiter, also das ist schon da, also wird wahrscheinlich auch genutzt, allerdings halt von den Suchtpatienten eher weniger, da ist dann oftmals so, also es gibt da diesen Ausdruck des Drehtürpatienten, also die sind dann, oder wir scherzen auch immer, dass irgendwie zum Monatsende die Plätze in der Suchtstation immer sehr, sehr immer komplett ausgefüllt sind, während zum Monatsanfang, wenn noch Geld auf dem Konto ist, dann das Interesse irgendwie an der Entgiftung, die man dann irgendwie 3 Wochen später unbedingt braucht, noch gar nicht so groß ist. Also es ist dann irgendwie für viele tatsächlich so recht angenehm, okay, ich mache dann jetzt 3 Wochen Party, dann gehe ich ins Krankenhaus und wenn da die nächste Kohle kommt, bin ich wieder draußen und es ist nicht schön, aber es ist leider so.
0: Ja.
1: Ohne jetzt alle über einen Kamm scheren zu wollen, also.
0: Ja, danke schön. Würdest du dir wünschen, dass zum Beispiel der Zugang zu Suchtmitteln, also zum Beispiel Preisregulierung bei Alkohol oder ich sag mal auch Zugänglichkeit, auch Jugendschutz und sowas, dass da sich was tut?
1: Ja, also im Prinzip können die das ja regulieren, wie sie wollen. Also letztendlich beim THC hat sich ja auch gezeigt, das ist alles wieder zurückreguliert worden, weil man kriegt sowieso nicht in den Griff so richtig. Und also man selbst die Prohibition in den Vereinigten Staaten, die Zeit, das hat ja auch nicht wirklich viel gebracht.
0: Ja,
1: also die meisten wissen ja, und wie man sich irgendwas zusammenmischt, beziehungsweise man kann ja dann auch den reinen Alkohol so kaufen und sich dann irgendwie auch ein Getränk draus mischen. Ja. Also das wird es wahrscheinlich nicht irgendwie aufhalten, weil auch wenn ich so an die islamischen Länder denke, gerade so, die, wenn es dann um den Konsum von Opium geht, oder Opioiden in irgendeiner Form, also da ist ja die haben ja teilweise nur die Klamotten, die sie irgendwie am Leib tragen, aber irgendwie kriegen sie es immer noch hin, sich da irgendwie ordentlich zuzudröhnen, also also die ganzen Verbote nützen ja nichts. Also das wird weiterhin.
0: Aber trotzdem zum Beispiel zu sagen, die Steuer auf Alkohol sollte höher, oder auf Zigaretten zum Beispiel auch. Zigaretten sind ja auch so eine Sache, wo man immer, die vielleicht manchmal so ein bisschen aus dem Blick sind, weil sie eben vielleicht nicht so eine enorm akute Wirkung haben.
1: Ja, wobei, also ich muss sagen, ich war, oh Gott, von beiden, wie viele Jahren, das war noch vor Euro-Einführung, da war ich auch mal in London gewesen, und da hat damals eine Packung, da waren, ich glaube, 15 oder 16 Zigaretten drin, hat umgerechnet schon irgendwie so um die 12 Mark gekostet.
0: Okay.
1: Also D-Mark, und da hat auch keiner aufs Rauchen verzichtet.
0: Ja, okay. Ansonsten, findest du denn, ein Leben in Würde ist trotzdem grundsätzlich hier auch in Deutschland in den meisten Fällen möglich, oder würdest du sagen, da gibt es auf jeden Fall noch viel Nachholbedarf, auch politisch?
1: Ein Leben in Würde.
0: Ja.
1: Ja, aber das lässt sich ja nur irgendwie auf die Beine stellen, wenn derjenige das dann auch möchte. Mhm. Also ich kenne das auch von meinem Job her, das ist dann irgendwie, der eine oder andere kommt dann rein und meint dann so, gerade bei einer Neuaufnahme, ja, also ich brauche das, ich brauche dies, ich brauche jenes, und wenn du dann fragst, ja, inwieweit hast du das schon mal in Angriff genommen? Oder da mal irgendwie was dran gesetzt oder überhaupt mal losgetreten, und dann, ja, nee, bisher noch nicht, aber das okay, muss aber dringend gemacht werden. Ja, schön, aber ich bin kein Betreuer in dem Sinne, also von daher, ohne deine Mithilfe wird das nicht gehen, also da musst du ja auch schon mal Gedanken machen.
0: Ja, Dankeschön. Wir hören jetzt noch mal kurz einen Einspieler über die aktuellen politischen Maßnahmen und was da geplant ist und wo es vielleicht auch noch hakt.
2: Was gibt es aktuell in der Politik für Maßnahmen? Ja, auch realpolitisch steht das Thema Wohnungslosigkeit inzwischen stärker auf der Agenda. Auf Bundesebene hat die Bundesregierung 2024 erstmals einen nationalen Aktionsplan gegen Wohnungslosigkeit beschlossen. Ziel dieses Plans ist es, Wohnungslosigkeit in Deutschland bis zum Jahr 2030 zu überwinden. Der Plan bündelt verschiedene Maßnahmen, etwa bessere Prävention, mehr Unterstützung für Kommunen und Programme zur Vermittlung von Wohnungen. Ein wichtiger Ansatz ist dabei das Konzept Housing First. Die Idee dabei ist, Menschen bekommen zuerst eine eigene Wohnung und danach Unterstützung bei Problemen wie Sucht, Schulden oder psychischen Belastungen. Internationale Erfahrungen zeigen, dass

0: betrifft den Mangel an bezahlbarem Wohnraum. Viele Fachleute sagen, solange es zu wenig günstige Wohnungen gibt, können auch gute Hilfsprogramme nur begrenzt wirken. Deutschland hat im europäischen Vergleich relativ wenig Sozialwohnungen, nur etwa 2% des gesamten Wohnungsbestandes. Dadurch fehlen Wohnungen, in die obdachlose Menschen vermittelt werden können. Auch auf Landesebene, zum Beispiel in Hessen, versucht die Politik aktuell neue Wege zu gehen. Hier werden ebenfalls Projekte nach dem Housing First Prinzip gefördert und Studien zur Situation wohnungsloser Menschen durchgeführt. Ziel ist es, Menschen schneller eine eigene Wohnung zu vermitteln und gleichzeitig soziale Unterstützung auszubauen. Gleichzeitig zeigen viele Praktiker aus der Sozialarbeit, dass politische Programme allein nicht das Problem lösen. Gerade in Städten mit angespanntem Wohnungsmarkt wie Frankfurt oder dem Rhein-Main-Gebiet bleibt die zentrale Herausforderung bestehen. Es fehlen schlicht genügend bezahlbare Wohnungen. Solange sich daran wenig ändert, bleibt die Wohnungslosigkeit für Menschen ein reales Risiko, selbst in einer wirtschaftlich starken Region.
1: Thorsten, du kannst uns jetzt noch zum Abschluss einige Sachen mit in die Hand geben. Und zwar möchte ich einmal fragen, was man denn tun kann, wenn man merkt, dass man vielleicht auch selber betroffen ist von einer Sucht oder dass man gefährdet ist, in einer Sucht abzurutschen.
2: Ja, also reden auf alle Fälle erstmal, also vielleicht irgendeinen Vertrauten, den man hat, oder man kann sich auch eine Selbsthilfegruppe suchen. Dank des Internets ist das immer recht einfach zu finden, beziehungsweise also es gibt auch Anlaufstellen bei der Caritas oder bei der Diakonie und ja, natürlich können die auch alle keine Wunder bewirken. Also die sind auch immer auf die Mithilfe angewiesen. Und ich meine, so der erste Schritt, da mal hinzugehen und sich mal zu öffnen und beraten zu lassen, ist natürlich immer so das Beste, was man machen kann. Ich denke mal, also ich hatte ja das Glück, bei mir war es ja schon so weit, dass ich auf der Straße gelebt hatte. Also von daher gab es da auch keine Scham mehr. Aber natürlich, wenn man irgendwie so eigentlich als Mensch normal im Leben steht und dann halt abends so seinen Stress runterspült, dann kommt man sich, also der erste Eindruck, wenn man dann in so eine Selbsthilfegruppe reingeht, man kommt sich wahrscheinlich erstmal so ein bisschen deplatziert vor. Man denkt sich, naja, mein Gott, also der war schon obdachlos, der wohnt, hat schon mal im Heim gewohnt, der ist geschieden, der hat seinen Job verloren, deswegen hier gehöre ich eigentlich noch nicht hin oder nee, hier gehöre ich eigentlich nicht hin. Dann wäre natürlich dieses noch nicht hin in vielen Fällen tatsächlich auch das Treffendere. Ja. Und ja, es ist halt immer so dieses positive Denken. Also man geht ja immer davon aus, naja, mir passiert sowas nicht. Also ja. Autounfälle passieren Gott sei Dank immer anderen Leuten. Sucht, das ist natürlich auch was mir ja nicht passiert, weil ich bin ja kein Alkoholiker. Ich bin ja normal aufgewachsen, habe meine Schule, meine Ausbildung, meine Arbeit. Gut, ich trinke halt irgendwie abends 1-2 Bier. Aber man weiß ja nicht, was noch im Leben kommt, was die nächste Krise bringt und. Ja, also
1: da muss man ehrlich zu sich sein.
2: Ja, das auf alle Fälle. Aber wir Süchtigen sind ja recht gut mit darin, sich Dinge schön zu reden.
1: Ah, ja.
2: Also dieses, naja, also okay, pass auf, dann trinke ich heute noch mal was und morgen dann nicht und übermorgen auch nicht. Und ja, also selbst wenn es dann irgendwie dann mal eine Zeit lang klappt, dass man unter der Woche dann vielleicht nichts trinkt und dafür nur am Wochenende, irgendwann, wenn es, also muss nicht sein, aber irgendwann kann es dann auch wieder komplett kippen in die falsche Richtung. Also von daher, Hilfe suchen und mit Menschen, die man halt vertraut, darüber reden. Wenn jemand auch Hilfe braucht, darf natürlich auch gerne bei mir anrufen.
1: Ja, oder so.
2: Soweit ich da helfen kann, mache ich das auch gerne.
1: Wir verlinken auf jeden Fall mal die Website.
2: Ja.
1: Genau. Was sollte ich denn machen, wenn ich zum Beispiel im eigenen Freundes-, Bekannten- oder Familienkreis merke, dass jemand sich immer sehr exzessiv meinetwegen Alkohol konsumiert oder vielleicht auch schon mal mit einer Fahne zur Arbeit gekommen ist, etc.
2: Ja, dann am besten immer drauf ansprechen.
1: Ja.
2: Also natürlich nicht so mitten im Raum vor allen Leuten, und sondern halt schon mal, hier pass mal auf, man kann ja mit einer Frage starten, dann pass mal auf, hast du im Moment Stress?

0: ist oder geht es dir nicht so gut oder, mhm. oder und ja, weil das ist so das Schlimmste, wenn sich dann so ein Süchtiger auch noch ertappt fühlt, ja, dann ist natürlich gleich oder in der Regel diese Abwehrhaltung da, na mein Gott, wenn ich dann ab und zu mal was trinke und du weißt ja gar nicht, was ich im Moment durchmache und ihr stellt euch das immer so einfach vor, also es mangelt ja nicht an Ausreden, warum denn jetzt das so ist, aber ja, und ich denke auch an meine Mutter, die uns früher als Kinder dann immer vorgehalten hat, ja, sie müsst ja trinken, weil wir würden sie ja nervlich so fertig machen. Ach so. Und ja, das war dann immer so die Ausrede dafür, also eine der Ausreden dafür.
1: Ja, ja, ja.
0: Und von daher, ja, es ist schwierig. Man braucht halt viel Feingefühl und ja. Es ist halt auch die Frage, die ich dann auch gerne mal stelle, hast du dir schon mal Gedanken gemacht, wie es wäre, wenn du nichts trinken würdest und inwieweit bist du denn bereit, da irgendwie auch ein bisschen Anstrengung reinzulegen oder ja. wie denkst du, dass es ablaufen könnte? Ja, wie sagt den Leuten auch immer, wir können nur begleiten, also wir können da nicht irgendwie, wir haben keinen Zauberstab. Ja. Kann man sagen, 1, 2, 3 und vorbei. Ja, das ist Arbeit, aber Arbeit, die sich lohnt.
1: Ja, auf jeden Fall. Gibt es denn Dinge, von denen du auch sagst, die hättest du gerne früher gewusst?
0: Nein. Also klar, wenn ich jetzt so meinen Lebensweg ansehe und ich könnte jetzt mit meinem 20-jährigen Ich reden und ich sage, pass auf, also wenn du jetzt anfängst, Alkohol zu trinken, dann wirst du irgendwann mal in Witzenhausen wohnen, was grundsätzlich nicht schlecht ist, aber der Weg dahin wird ganz interessant werden. Ja, wenn ich das so erfahren hätte, nein, anders. Also wenn es die Möglichkeit gegeben hätte, dass ich mir das so in jungen Jahren, dann hätte ich gesagt, ja, klar, dann okay, ich halte mich dran, aber wenn einem das Fremde mitteilen, dann ist das immer so ein bisschen schwierig. Also
1: ja, okay.
0: Und von daher, ja, es ist, also im Nachhinein möchte ich noch sagen, also ich würde auch nichts anders machen wollen. Ich hab das so für mich klar, dass die Sucht halt auch ein Teil von mir ist. Ich weiß halt, was ich einfach nicht mehr machen möchte oder sollte, darf. Ja, also darf, weil man kann sich auch selbst was verbieten und ja. dann ist das auch in Ordnung. Und ich bin auch echt froh über jeden Tag, den ich, ja, jetzt fällt es einem nicht mehr so auf nach 16 Jahren, aber ansonsten bin ich echt froh über jeden Tag, den ich auch nüchtern verbringe. Also ja. Und mit Frust oder Ärger fertig zu werden, also das war auch immer so mein Totschlagargument. Da es gibt echt viele, viele andere Möglichkeiten, um sich irgendwie zu entspannen oder irgendwie zu regulieren, ohne dass man da jetzt irgendwas in Richtung Sucht unternehmen muss.
1: Ja, danke schön. Wir hören jetzt zum Abschluss einmal von Sting noch einen Song, Brand New Day, und danach kommen wir auch schon zu unseren letzten Worten.
2: Der Song Brand New Day von Sting. Nach vielen Jahren, in denen Sting auch die Schattenseiten des Rockstars leben sah, wurde dieser Song zu einer Hymne für die Erneuerung. Er beschreibt den Mut, den es braucht, sich jeden Morgen wieder für das Leben und gegen die Selbstzerstörung zu entscheiden. In der Politik und der Hilfe für Betroffene brauchen wir genau diese Perspektive. Die feste Überzeugung, dass nach jedem sozialen Abschied ein Neuanfang in Würde möglich ist.

0: Thorsten, und damit kommen wir jetzt zum Ende unserer Sendung. Thorsten, ich danke dir sehr, sehr, sehr, dass du hier warst. Es war, auch wenn ich deine Geschichte schon mal gehört habe, doch eine sehr augenöffnende Geschichte mal wieder und zeigt mir auch, wie sehr es sich lohnt, vielleicht darüber nachzudenken, bevor man in die Situation kommt, selber einmal zur Flasche zu greifen oder Sonstiges zu tun, um mit Problemen klarzukommen. Wie gesagt, ich bin sehr dankbar, dass du heute da warst. Es hat mich mal wieder sehr gefreut und ich hoffe, dass wir uns und unsere Hörerschaft mal ganz bald wieder hören im nächsten Podcast von Grünschnäbel.
1: Ja, dann vielen Dank für die Einladung nochmal und hat mir viel Spaß gemacht. Ich habe mir sowas immer ganz anders vorgestellt, aber das ist echt, war ein schöner Nachmittag. Danke.
0: Damit danke ich und gebe ab. 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
10: Hier ist Dietemann. Bitte schicken Sie einen Rettungswagen zum Pumptrack in Eschwege. Der 10-jährige Matti Meißner ist eben mit dem Fahrrad gestürzt und hat sich am Kopf und am Arm verletzt.
7: Nach kurzer Zeit ist ein Rettungswagen am Pumptrack eingetroffen. Matti wird von den Rettungssanitätern untersucht. Auch Mattis Mama wurde von Frau Dietemann benachrichtigt und ist mittlerweile am Unfallort eingetroffen. Sie macht sich große Sorgen um Matti. Bei der Untersuchung wurden, Gott sei Dank, nur leichte Verletzungen festgestellt.
11: Ach Matti, warum bist du ohne Helm gefahren? Papa und ich haben dir doch schon so oft gesagt, dass du nicht ohne Helm Fahrrad fahren sollst. Du hättest dich schlimm am Kopf verletzen können. Es ist viel zu gefährlich, ohne Helm zu fahren.
5: Es tut mir so leid, Mama. Es ist so heiß, da habe ich unter dem Helm so geschwitzt, deshalb habe ich ihn wieder abgesetzt. Lisa und Siham haben mich auch noch gewarnt. Mama, ich verspreche dir, dass ich nie wieder ohne Helm Fahrrad fahren werde.
7: Es ist immer richtig und sehr wichtig, ohne Ausnahmen einen Helm zu tragen. Auch wenn ihr denken könntet, es ist zu heiß, zu unbequem oder das sieht doch uncool aus. Der Fahrradhelm schützt euch vor Kopfverletzungen. Beim Kauf eines Helmes solltet ihr darauf achten, dass er eine TÜV-Prüfung hat. Das seht ihr an der Innenseite des Helmes. Dort gibt es dann ein Prüfsiegel. Damit der Helm euch optimal schützen kann, muss er richtig eingestellt sein. Ihr setzt den Helm auf und dreht dann so lange an dem Rädchen an der Hinterseite, bis er richtig sitzt. Nicht zu fest drehen, sonst bekommt ihr Kopfweh. Aber auch nicht zu locker lassen, denn sonst verrutscht der Helm. Auch die Haltebänder müssen genau auf eure Kopfgröße eingestellt sein. Zwischen Kinn und Halteband sollte noch eine Fingerbreite Platz vorhanden sein. Ein guter Helm ist möglichst leicht und hat viele Belüftungslöcher. Das ist wichtig, damit du nicht so stark schwitzt und der Helm angenehm zu tragen ist. Solltet ihr einmal auf den Helm gestürzt sein, müsst ihr den Helm auf Beschädigungen überprüfen. Dies gilt auch, wenn der Helm einfach nur mal so runterfällt. Hat der Helm Risse, ist er nicht mehr zu gebrauchen. Dann benötigt ihr unbedingt einen neuen Helm.
9: Matti, wie geht es dir? Tut dir noch was weh?
5: Alles gut. Ich habe mich zuerst sehr erschrocken, aber noch einmal Glück gehabt. Danke, dass ihr mir geholfen habt. Ihr seid die Besten. Und ich werde nie mehr ohne Helm fahren.
8: Jo, wenn es dir morgen wieder gut geht, holen wir dich ab und fahren zusammen um den Werratalsee. Auf jeden Fall mit Fahrradhelm.
7: Wir hoffen, es hat euch gefallen und ihr konntet etwas Neues lernen.
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Ich begrüße Sie zum neuesten Jazzcafé, der neuesten Ausgabe unseres Jazzcafés hier auf RFM. Ja, in unserem Bürgerradio im Werra-Meißner-Kreis. Mein Name ist René Wilhelm Enk. Ja, und heute habe ich mir mal die Live-Aufnahmen einer berühmten englischen Sängerin vorgenommen. Ja, die sind jetzt erschienen, natürlich posthum nach dem frühen Tod. Vielleicht wissen Sie es schon, Amy Winehouse. Ja, unsere Jazz-, Pop- und Soul-Sängerin aus Great Britain. Ihr Vater war Taxifahrer in England, ihre Mutter Apothekerin. Und sie wuchs in einer jüdischen Familie zusammen mit ihrem Bruder auf. Ja, das so zum Hintergrund. Mit 12 ging sie dann zur Sylvia Young Theatre School. Da fing das Talent dann auch an auszubrechen, ihr künstlerisches Talent. Ja, sie gehört für mich eigentlich zu den größten Sängerinnen des 21. Jahrhunderts. Im 20. Jahrhundert, so um 1950 rum, da war es natürlich die Billie Holiday, aber hier haben wir eine Vertreterin, die ihr locker das Wasser reichen kann. Und bevor ich jetzt weiter quatsche hier im Radio, werde ich mal in diese Live-Aufnahmen reingehen. Wir fangen an mit Stronger Than Me. Das war 2003 in dieser, ja, With Jules Holland. Eine Show with Jules Holland. Ja, und dann hören wir Take the Box von 2004. Das war anlässlich des Mercury Prize Awards. Und dann Teach Me Tonight, auch wieder mit Jules Holland. Und das war auch 2004.

Ja, das war Teach Me Tonight mit Amy Winehouse live aus dem Jahre 2004. Und Amy hat auch in Interviews immer wieder darauf hingewiesen, dass sie eine andere große Jazzsängerin verehrt hat. Das war die Dana Washington. Und das Ganze, was wir jetzt hören werden, ist auch Teach Me Tonight, aber fast 100 Jahre früher.

Das war Dinah Washington mit Teach Me Tonight. Ja, das war eine Sängerin, die diese Aufnahme so in den 50er Jahren des letzten Jahrhunderts aufgenommen hat und die von Amy Winehouse sehr verehrt wurde. Aber wir dürfen jetzt im Moment natürlich diese andere große Sängerin nicht vergessen, auch fast 100 Jahre vorher in den 30er Jahren des letzten Jahrhunderts aufgenommen, und zwar die wunderbare Billie Holiday mit As Time Goes By. Ja, wir kennen doch alle den tollen Film Casablanca.

Das war die großartige Billie Holiday mit As Time Goes By. Und jetzt kommen wir wieder zu den Live-Aufnahmen der Amy Winehouse. Auch diese Ausnahmestimme im Hier und Jetzt auf RFM, unserem Bürgerradio. Den Songs Best Friends, Right, I Should Care und dann der ganz große Jazzklassiker Lullaby of Birdlands. Alles von 2004, hier mit Amy Winehouse.

Ja, Sie hören das Jazzcafé hier auf Rundfunk Meißner RFM und heute unter anderem Live-Aufnahmen mit der grandiosen englischen Sängerin, Jazzsängerin, Soulsängerin, Popsängerin Amy Winehouse. Und das nächste Trio, das wir hören werden an Songs, ist ihr ganz, ganz großer Hit Rehab, dann Tenderly und Monkey Man und das Ganze wird abgeschlossen mit I Heard It Through the Grapevine, auch ein ganz, ganz großer Song, aber den hören wir nachher nochmal von einem anderen Sänger, den kennen Sie bestimmt. Also hier Amy Winehouse mit Rehab, Tenderly, Monkey Man, I Heard It Through the Grapevine.

Das war die Amy und hier kommt der Marvin Gaye mit dem gleichen Song.

0: Ja, nach dem Grape Wine mit dem Mr. Gay kommt jetzt wieder die Amy und hier singt sie zusammen mit Paul Weller den Song Don't Go to Strangers.
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Sie hören das Jazz Café mit René Wilhelm Enk. Ja, heute Live-Aufnahmen von Amy Winehouse, dann Aufnahmen von der Billie Holiday, von Marvin Gaye und von der Dinah Washington und. Ja, wir haben schon eine Reihe von Songs gehört und es geht gleich wieder weiter. Da gehen wir mal in Live-Konzerte von 2007 und 2009. Ganz späte Aufnahmen, Live-Aufnahmen von der Amy Winehouse. Aber keine Bange, die Stimme, die stand noch sehr gut. Die war noch perfekt. Sie wissen ja, Amy hat sich da auch in den Club der 27 hineingesoffen, bis zu ihrem frühen Tod dann mit 27 Jahren in London. Ja, aber da wollen wir jetzt nicht weiter drüber sprechen. Wir wollen tolle Musik hören, tolle Live-Aufnahmen mit der Amy Winehouse. Und hier kommen noch ein paar, wie gesagt, von 2007. BBC Live Lounge und Live at Porchester Hall und dann wieder with Jules Holland. Das war dann schon 2009. Also, Know You Now, live at Porchester Hall 2007. Aber vorher hören wir Love is a Losing Game mit Jules Holland 2009.

Ja, Amy Winehouse live, in diesem Falle Fuck Me Pumps, hat sie ja selber angesagt von 2004. Und jetzt habe ich noch von 2004 In My Bed und Oktober Song. Auch beide 2004 live mitgeschnitten in Tea in the Park. Ja, hier Amy Winehouse.

Ja, das war sie wieder, die Amy Winehouse live. Und zwar aus dem Jahre 2004 mit dem Oktober-Song. Ja, jetzt habe ich für sie ihren ganz, ganz großen Hit. Den haben sie bestimmt schon gehört, Valerie. Und dieser Song Valerie, der ja Amy an die Spitzen der Charts gespült hat, ist hier aufgenommen live. Joe Wiley, BBC, in der sogenannten Live Lounge Session aus dem Jahre 2007.

0: Wonderful, thank you. Recorded by the Teddy Bears, Don't Miss Love Him, Amy Winehouse. So.
1: Ja, wie gerade der Moderator von der BBC auch schon gesagt hat, To Know Him is to Love Him, das war der letzte Song. Den gibt es auch jetzt im Original mit den Teddy Bears.

0: Das waren die Teddy Bears mit To Know Him is to Love Him. Ja, das war das Original von der Band The Teddy Bears. Und vorher haben wir die Amy Winehouse gehört mit ihrem Cover, mit ihrer Coverversion. Ja, jetzt haben wir noch ein bisschen Zeit im heutigen Jazzcafé hier auf RFM. Es sind jetzt noch so gut 30 Minuten, die wir Zeit haben hier im Jazzcafé. Und da werden wir jetzt in eine neuere veröffentlichte Live-Platte reingehen von der Amy Winehouse. Die ist nach der BBC-Platte erschienen und zwar live aufgenommen in London 2007. Ja, vom Shepherd's Bush Empire. Und da werden wir dann hören das Intro und dann das Addicted, dann Cherry und Wake Up Alone.
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0: Oh, this really is the last one that we're gonna do tonight. 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
1: Ja, das war sie, die Amy Winehouse aus dem Jahre 2007, live mitgeschnitten im Shepherd's Bush Empire. Ja, welche Stücke haben wir gehört? Angesagt hatte ich ja Intro, Addicted und Sherry. Und jetzt zum Abschluss haben wir gehört Wake Up Alone, We Can Only Hold Her, Some Unholy War, Hey Little Rich Girl und Me and Mr. Jones zum Abschluss. Ja, wir sind jetzt schon fast am Ende unseres heutigen Jazzcafés hier auf RFM, unserem Bürgerradio im Werra-Meißner-Kreis. Sie hören hier am Mikro den René Wilhelm Enk. Ja, schön, dass Sie wieder eingeschaltet haben heute, dass Sie meine Sendung aufmerksam mitverfolgt haben. Ich würde mich freuen, wenn Sie in... Ja, das sind 8 Wochen. Also in 8 Wochen gibt es eine neue Sendung vom Jazzcafé, aber Sie können sonntags immer von 10 bis 12 dann eine Wiederholung hören. Ja, ich verabschiede mich jetzt, bedanke mich nochmal und sage jetzt tschüss, tschüss. Ich habe noch so ein bisschen was für Sie rausgesucht. Eine Jazz-Diva haben wir heute nämlich ganz vergessen. Und zwar ist das Ella Fitzgerald und wir fangen jetzt an mit Lullaby of Birdland, das hat sie nämlich auch gesungen, ganz am Anfang der Sendung haben wir es von der Amy Winehouse gehört. Ja, und dann gibt es noch ein weiteres Stück, bevor dann die Sendung leider zu Ende ist heute. Also hier Ella Fitzgerald mit Lullaby of Birdland und ich sage jetzt nochmal tschüss, bis zum nächsten Mal, ihr René Wilhelm Enk.

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Eurovision to go. 5 Minuten geballte Eurovision von und mit Jakob Meyer und Celine Wiener. 1974 schlossen sich Benny Andersson, Björn Ulvaeus, Agneta Fältskog und Anni Friedlingstedt irgendwo in Schweden ein, bastelten einen Song über einen Rosenkrieg und heraus kam der internationale Durchbruch für ABBA. Ganz im Gegenteil zu Napoleon triumphierte Waterloo 1974 für Schweden den Eurovision Song Contest.

beim Eurovision Song Contest genauso wenig fehlen darf wie ABBA, sind Liebeslieder und Reime von Fire und Desire. You're a fire and desire. Elena Paparizou gewann nicht nur den ESC 2005 für Griechenland, sondern eroberte mit My Number One

Von One geht es nun zu Uno. Aber nicht nach Spanien, sondern zur russischen Rave-Band Little Big, die 2020 angetreten

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So, bald wieder im Wonnemonat. Wir greifen hier schon mal ein kleines bisschen vor und starten heute mit einem kleinen Tänzchen in den Mai. Darf ich bitten, Damen und Herren,

Mamas und die Papas haben mal wieder Lust auf Tanzen. Ja, aber was für Schritte. Schnell mal so ein Tutorial gibt es ja auf YouTube aufrufen. Oder lieber einfach nur den Blues. Einfach und eng. Alles andere ist egal. Willkommen zu Hause oder unterwegs, liebe Vinylfreunde auf UKW oder weltweit über den Livestream. Es ist mal wieder angerichtet auf unseren Plattentellern. Jackson Brown ist das mit You Love the Thunder.

0: Erstmal eine Hörermail, die noch ohne Antwort geblieben ist, von Mike aus Goslar. Ich musste die Scheibe ja auch erst noch raussuchen und das dauert ein paar Tage. Nein, aber länger als die Sendung. Deshalb konnte ich sie nicht live reinnehmen. Ich war früher mal ein Fan von Golden Earring. Spielst du mal was von denen, Matze? Na klar, Buddy.
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Das war für Buddy Mike 1972. Lieber Gott, Golden Earring waren aus Holland über die Grenzen geschwappt. Buddy Joe, ihre Single, und die Disco-Kugel hat sich da gleich schneller gedreht. Eigentlich haben da auch alle gehüpft mit dem goldenen Ohrring, und es waren auch bewegte Zeiten, oder?

Ja, das war das wunderbare I'd rather go blind. Etta James, völlig klar. Damit auch ein bisschen endlich Weiblichkeit ins Programm geholt. Sollte sein, muss einfach sein. Ihr unvergessenes Bluesstück aus 68. The best music on the best station. Horse with No Name, Ventura Highway und Sister Golden Hair, das sind die drei Aushängeschilder der US-Folk-Rock-Band America.

alles begann mal für Amerika als Vorprogramm der Everly Brothers, das war 1971. Dann gab es auch mal eine kleine Erfolgsdelle, aber 1982 dann schon wieder das Comeback. Ich zähle hier 17 Alben von Amerika, das letzte aus 2011, großes Kultkino für den melodischen Rock. Das sehe ich auch heute noch an ihren Mails, die mich zu Amerika hin und wieder erreichen. Wir haben uns mal in den 70ern wieder eingerichtet. Aus 73 ist das Dobie Gray aus Texas mit seinem größten Titel Drift Away.

Diese Platte verkaufte sich vor 53 Jahren über 1 Million Mal. Drift Away von Dobie Gray. Durch seinen Großvater, den Opa, also der war Baptistenprediger, hatte er zur Gospelmusik gefunden und sein eigenes Repertoire ging dann weit darüber hinaus, umfasste auch Soul, Country, Pop und Musical. Genau, so war nämlich Dobie Gray auch schon Ende der 60er Mitglied des Hair-Ensembles im Aquarius Theater in Hollywood.

Aerosmith mit der Frontmann Steven Tyler. Big Ten Inch Record. Auch ja, wenn es umrechnen ein bisschen schwer fällt, das wären genau 25,4 Zentimeter. Aber wir haben es ja sogar von einer 30 Zentimeter Durchmesser LP gespielt, live am Plattenteller in ihrer wöchentlichen Vinylshow. Sie schaut lieber in die Zukunft, müssen viele Vinyl-Fans erst trainieren, fürchte ich. Natalie Cole liegt auf mit This Will Be. Na, was wird denn sein? Jemand wird kommen, der dich für die Ewigkeit liebt. Nicht schlecht, das spielen wir jetzt.

Natalie Cole, die Tochter des großen Nat King Cole, mit ihrer Debütsingle aus 75 in den Staaten, damals Platz 1 der Billboard Single Charts.

0: Genau, genau. Fass bloß nicht meine Liebste an. Das wäre ja auch noch schöner. John Fogerty, der war ja bis 1972 bei Creedence Clearwater Revival, genau, nur einer von Dutzenden, die sich diesem weltweiten Stimmungsschlager annahmen. Entstanden war Toot Toot, irgendwo in Louisiana unter französischen Auswanderern. Ein gewisser Rock in Sydney, habe ich recherchieren müssen, wird in 1984 als Urheber und erster Interpret genannt. Von den Einnahmen mit My Toot Toot kaufte der sich einen Radiosender. Vielleicht gute Idee, einen Club und betrieb sein eigenes Plattenlabel. Kann man alles nachlesen. Rock in Sydney ging auch in den USA und in Europa auf Tour, bis er leider 1998 verstarb.
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Und schon bin ich wieder in den 70ern, schreibt Thomas. Was wäre diese Sendung ohne ihre Stammhörer? Peter Cetera und Chicago. Einer ihrer großen Welthits aus 77. Ja, vielleicht war aber If You Leave Me Now noch erfolgreicher. Denke ich sogar. Egal. Noch ein wenig älter, wenn ich bitten darf. Wen nehmen wir da denn mal gerade? Na genau. Freddie Cannon aus 57, so klang sein Tallahassee Lassie.

und die Hula-Hoop-Reifen zogen ihre Kreise um Freddy Cannon herum, damals auch um die Hauptstadt von Florida, Tallahassee. Was, ist das nicht Miami? Nein, Matze, es ist Tallahassee. Und da gibt's den Tallahassee Lassie. Lassie mag ich sowieso, bisschen Rock'n'Roll im Programm. Ich kenne Hörer, die sich darüber absolut freuen. Kennen Sie das hier noch? Roy Harper, britischer Singer-Songwriter, wird inzwischen 85. Man kennt ihn aus den 60ern von Folk und Skiffle. Hier ist ein Desert Island.

0: Led Zeppelin, Pink Floyd und Paul McCartney. Sie alle arbeiteten mit ihm zusammen. Roy Harper, auch einer der großen Liedermacher, die sich bei uns in Deutschland nicht wirklich durchsetzen konnten. Hier drehte sich gerade sein Desert Island.
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0: Und es dreht sich Rick Danko mit Sip the Wine. Ein Schlückchen in Ehren kann keiner verwehren.

Rick Danko, Sip the Wine. Bekannt wurde er als Sänger und Bassist von The Band, wie viele wissen dürften. Eine allererste Adresse für erlesene Rockmusik. Leider starb Rick Danko schon mit 55 an Herzversagen. So, wie könnten wir denn jetzt die erste Sendestunde noch komplett machen? Von R.E.M. hatten wir noch nie Ignoreland drin. Warum eigentlich nicht? Ich finde überhaupt gar keinen Grund. Michael Stipe steht schon vor dem Mikro. Na also dann, ab mit R.E.M.

Michael Stipe und R.E.M. Von welcher LP war das hier? Automatic for the People, natürlich. Das ist ja auch ein Glanzstück. Brauche ich eigentlich gar nicht wieder ins Regal stellen. Könnte ich jede Woche irgendwas von drin haben. Da ist zum Beispiel auch drauf Night Swimming. Fantastisch. The Sidewinder Sleeps Tonight. Genau, wunderbar. Oder auch Man on the Moon, natürlich. R.E.M. Immer ein Geschenk.

0: mit Matze.
1: Na, welch ein Opener, die Squeezebox von den Who zeigen auf dem Plattenteller, wo es lang geht. Ich hoffe, sie sind für weitere 15 Scheiben mit im Boot. Hier sind sie also, die Who.

Mama war es also, die die Squeezebox hatte und Papa konnte deshalb nicht schlafen. Was heißt hier doppeldeutig? Eindeutig, lustig, hoffe ich mal. Man muss ja heute so aufpassen mit jedem Text, aber der hier stammt von Pete Townshend aus 1975, längst verjährt, und meint mit Squeezebox zunächst mal ein Akkordeon, das ganz einfach zu quetschen ist. Ja, ja, so jedenfalls ein Slangbegriff für dieses schöne Instrument. 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

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Wenn Joe Cocker Fieber hat, ja, dann gehört in jedem Fall auch die beste Version, möchte ich mal sagen, dieses Songs ist das. Sie wurde vor genau 70 Jahren veröffentlicht, und zwar von einem gewissen Little Willie John. Ein richtiger Welthit gelang aber erst mit dem Cover von Peggy Lee in 1958. Und Joe Cocker, eben gehört, zog erst in 89 mit seinem Album One Night of Sin nach. In Deutschland Platz 2, in Österreich und in der Schweiz die damalige 1 der Albumcharts.

Crop Tops erste Single, die sich von ihnen über 1 Million Mal verkaufte. Baby, I Need Your Lovin', aufgenommen in 64 für das berühmte Motown-Label in Detroit, Michigan. Der Rolling Stone listete diese eingängige Originalversion der Four Tops mal auf Platz 400 seiner Liste der 500 besten Songs aller Zeiten. Und ganz ehrlich, auch ich finde die Scheibe heute noch irrsinnig stark, aber höchste Zeit jetzt mal wieder aus Europa was zu bringen. Da könnte man doch zum Beispiel Kate Bush aus England auflegen. Wuthering Heights oder Running Up That Hill? Weder noch, ehrlich gesagt. Hier dreht sich nämlich schon Babushka aus ihrem 80er-Album Never Forever Kate Bush.

ein irre buntes Albumcover habe ich lange nicht mehr gesehen. Captain Fantastic von Sir Elton John und daraus Gotta Get a Meal Ticket. Was hat da, wie immer, Bernie Taupin getextet? Brauche unbedingt ein Essenscoupon. Ja, der war zeitweise wichtig in der Biografie beider Männer. Elton John und Bernie Taupin begannen ja schon vor über 60 Jahren die Popwelt zu verändern. Und dieser Start war damals nicht unbedingt im Wohlstand. Und die hier? Die kamen aus North Carolina und nannten sich The Woods. Aber Vorsicht, bitte nicht zu verwechseln mit dem bekannteren englisch-britischen Folk-Rock-Duo gleichen Namens. In unserem Fall stand nämlich beim 86er Erfolgsstück Battleship Chains der Kopf eines Trios, The Woods, dahinter Terry Anderson,

0: Boots und Battleship Chains, bevor Sie nachher oder jetzt mit der Mail nachfragen müssen.
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0: Ja, und die hier, die waren mindestens einmal in meiner Heimatstadt Kassel zu Gast. Und ich konnte nicht hin. Lange her, ich glaube es war 1981. Gemeint sind John Watts und seine britische Rockgruppe Fisher's Ad. Damals ganz aktuell von ihnen.

Fishers Red mit Red Skies Over Paradise und das Ganze 1981 aktuell von Ihnen. Wir haben uns jetzt etwas in England festgebissen, denke ich. Steve Winwood ist das natürlich mit While You See a Chance, live am Plattenteller in ihrer wöchentlichen Vinylshow.

Unglaublich, das dritte Studioalbum von Marthe Hubbel aus 71 und daraus der Eröffnungssong Whiskey Woman. So, und nun kommt etwas absolut Außergewöhnliches. Freund und Kollege Achim Graul schickte mir diese Zeilen einer Songstrophe mit der Frage, ob mir dies nicht aus der Seele spreche. Love My Records, Black Shiny Vinyl, Clicks and Pops and White Noise, Man, They Sounded Fine, Had My Favorite Stations, The Ones That Played Them All, Country Soul.

0: Was ein Glück, dieser Song dauert 5 Minuten 20. Back One. Und Tim McGraw schließt seinen Song mit der Frage: What happened to those times? Gibt's denn sowas? Kaum ein Song gibt meine Gedanken in der Tat so gut wieder wie dieser. Und nicht nur meine, da bin ich sicher. Freund Achim in Luxemburg, der ein Arbeitsleben lang ja hinter den Plattentellern seiner Radiosendung saß. Sowieso. Danke an Tim McGraw und an dich, lieber Achim, für diesen Link.
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0: aber für die die Schule so eine Bedeutsamkeit hat, dann mit anderen Kindern zu sein und die Anregungen und die Sozialkontakte zu haben und die andere Ansprache als zu Hause, wo man dann vielleicht eher gepflegt wird. Mhm. Aber ja, wir pflegen und natürlich können wir nicht alles. Also es gibt auch bei diesem Kind zum Beispiel eine Pflegekraft, die dann mitkommt. Mhm. Aber es gibt auch Kinder, da unterschreiben wir dann Beauftragungen, um Medikamente auch zu geben. Das geht natürlich nur mit einer Verordnung und einer Beauftragung durch die Eltern und durch die Schulleitung. Aber das machen wir durchaus auch. Es gibt auch Kinder, die sondiert werden müssen. Es gibt Kinder mit Diabetes.
1: Sondiert heißt? So eine Magensonde?
0: Genau, mhm. Dass sie über den Magen ernährt werden. Mit künstlicher Ernährung. Ja, wir haben Kinder im Rollstuhl, wir haben blinde Kinder. Also das ist sehr, sehr vielfältig, unser Spektrum.
1: Also wir möchten das ja positiv darstellen, ne? Ja. Aber ich frage jetzt einfach, ist Tod ein Thema? Ja. Gibt es Krankheiten, wo er sagt, okay, ja. Es kann sein, nächstes Schuljahr ist dieses Mädchen, dieser Junge nicht mehr da?
0: Ja.
1: Wie geht ihr damit um? Auch mit der Schulgemeinschaft?
0: Genau, also das ist dadurch, dass wir sehr eng sind, die Lehrer eng mit den Schülern, aber auch die Schüler untereinander und auch die Kleinen und die Großen. Also wir haben ja sehr viele klassenübergreifende Berührungspunkte. Auch die Pausen sind zusammen, ne? Kennen sich die Kinder eigentlich alle untereinander sehr gut. Und wir hatten, wir haben, ich glaube, 2 oder 3, seit ich da bin, Kinder verloren, die gestorben sind, während sie noch in der Schule waren. Aber auch Kinder, die später dann gestorben sind als junge Erwachsene, wovon wir gehört haben. Und das wird natürlich sehr gemeinschaftlich dann auch getrauert. Also wir haben auch einen Schulpfarrer tatsächlich schon lange oder es war eine Zeit lang eine Schulpfarrerin, das hat mal gewechselt, der auch Schulseelsorge macht, der dann auch für die Angehörigen, für die Schüler, für die Klasse da ist. Und wir haben immer eine Trauerfeier auch in der Schule gehabt und einen Tisch, Andenkenstisch sozusagen, ne, wo die Kinder auch was hinstellen konnten, sich erinnern konnten. Mit der Klasse gibt es natürlich dann nochmal extra Rituale und Gedenkminuten. Aber ja, das wird, ich würde sagen, stärker oder ja, ich kann es gar nicht so richtig vergleichen, aber ich würde sagen, wie in einer Familie dann auch gelebt oder ne, dieser Schritt begleitet.
2: Aber wie schön, was auch bei euch möglich ist, ne? Also das finde ich schon, ein Schulpfarrer, ich weiß jetzt nicht, ob es an anderen Schulen Schulpfarrer gibt, nee, glaube ich nicht, aber das klingt wirklich auch sehr familiär, was du erzählst.
1: Hm. Wo nimmst du deine Kraft her, das jeden Tag so zu machen, jeden Tag aufs Neue, dich darauf einzulassen?
0: Und also ich
1: habe bestimmt noch viel mehr schlechte und gute Tage, oder?
0: Ja, aber ich muss sagen, dass es in der Schule ist, meistens mir sehr gut geht. Also es gibt, ich kann mich nicht erinnern, dass es Tage gibt, wo ich auf die Uhr gucke und denke, wann ist es denn jetzt endlich vorbei? Selten. Manchmal gibt es so herausforderndes Verhalten, wo ich dann irgendwie so, puh. Aber dadurch, dass wir immer im Team zusammenarbeiten, also auch wenn ich jetzt die einzige Lehrerin bin, habe ich ja meine Schulbegleiterin und ich habe die Nachbarklasse und ich habe das Gefühl, dass ich nie allein bin. So, und wenn ich Hilfe brauche, dann weiß ich, wo ich hingehen kann und dann wird mir geholfen. Und die Kinder, die geben mir so viel zurück von dem, was es auch braucht. Und ich muss auch ehrlich sagen, seitdem ich keine kleinen Kinder mehr habe, ist es auch deutlich entspannter für mich, weil es zu Hause sonst ähnlich war wie in der Schule. Das hat sich jetzt geändert. Die Kinder sind groß und jetzt ist das für mich
1: also
0: leichter.
1: Meine
0: eigenen Kinder sind groß und jetzt ist es für mich leichter, mit den vielen Bedürfnissen, die die Kinder nach allem Möglichen haben, umzugehen und zu jonglieren und fühle mich nicht ausgebrannt und

0: ja, habe eigentlich dafür genug Kraft.
1: Also würdest du Menschen da draußen, die uns jetzt hören, sagen, werdet Förderschullehrer oder Lehrerin?
0: Ja, unbedingt. Also es ist einfach ein ganz abwechslungsreicher Beruf. Es ist kein Tag wie der andere. Für manche ist das schwierig. Also man muss sich auch darauf einstellen, dass man eben auch flexibel sein sollte, weil natürlich auch aufgrund von Personalmangel oder Krankheiten man dann doch nicht in der Klasse ist oder doch nicht mit dem Lehrer zusammen oder Erzieher. Aber man hat sehr viele Freiheiten. Also ich kann sehr frei bestimmen, was ich mache im Unterricht, wo ich ansetze in der Förderung. Das ist ein sehr kooperativer Beruf. Also ich arbeite immer mit vielen Menschen zusammen. Das macht es manchmal natürlich auch schwer, aber meistens ist es sehr gewinnbringend, sich einfach austauschen zu können und zu gucken und zu überprüfen, mache ich das jetzt, also in Anführungsstrichen, richtig, ne, bin ich auf einem guten Weg, und sich auch mal beobachten zu lassen und Rückmeldung zu kriegen hier sowieso und sich abzugleichen, das ist schon sehr wichtig. Und wie gesagt, man kann halt auch sehr kreativ sein, also dadurch, dass für die Kinder viele Dinge noch andere notwendig sind als in der klassischen Schule, habe ich auch musisch, künstlerisch ganz viele Möglichkeiten. Sport ist ein ganz großes Thema bei uns an der Schule, ganz wichtig, gibt den Schülern ganz viel Erfolg und genau, sich selbst zu spüren.
2: Das wäre meine Frage gewesen, habt ihr sicherlich, wenn die Schule ja auch noch nicht so alt ist und schön ist, eine Turnhalle oder einen Bewegungsraum?
0: Ja, genau. Also wir haben zwei Bewegungsräume. Die sind speziell jetzt für uns eingerichtet mit allen möglichen Haltevorrichtungen und Bällchenbad und Erbsenbad und Sprossenwänden und so weiter, was man sich so vorstellt. Und wir nutzen, ja, das ist wirklich schön. Und die Turnhalle der Kleeblattschule, da haben wir Hallenzeiten, wo wir halt dann auch in die große Halle gehen.
2: Ja. Geht ihr auch mal schwimmen oder so?
0: Ja, wir gehen eigentlich regelmäßig schwimmen. Ganz wichtig auch für unsere Schüler, also überhaupt für alle Kinder, aber für unsere, gerade auch die schwer Mehrfachbehinderten, wir haben ja in Eschwege jetzt auch dieses tolle Therapiebecken mit dem warmen Wasser, ne, wo der Boden verstellbar ist, und das ist
1: und da steht im Eck auch immer dieser Stuhl, mit dem man auch Rollstuhlfahrer ins Wasser lassen kann, ne? Diese Hebevorrichtung steht da immer.
0: Genau, also das ist sehr wichtig, und das machen wir auch, also Bewegungsförderung ist schon wichtiges Thema.
2: Toll.
1: Ja, und die Sendung neigt sich tatsächlich dem Ende, und ich war an keiner Stelle, ich habe keine Stelle gefunden. Du hast mir eine Riesenliste an Musikwünschen gegeben, weil ich dir vorgesagt habe, boah, Martha, wir stellen dich auch mit Musik vor. Ich habe an keiner Stelle auch nur irgendwie in der Lage, dich zu unterbrechen oder zu sagen, komm, wir spielen jetzt mal Musik.
2: Oder auch das Bedürfnis nicht, ne? Ging mir genauso.
1: Gar nicht. Genau, also von daher, du hast deinen Job gut gemacht.
0: Du kannst ja noch was rausschneiden.
1: Ja, nee, aber so ist es halt auch, ne? Und ich finde es halt immer wieder spannend, und das kann halt Radio, und ich finde es halt toll, dass du auch sagst, ich mache das. Einfach mal die Tür öffnen, das Fenster öffnen, ne? Dass es so wie mir anderen Leuten auch geht, die einfach mal Einblick in diese Schule haben. Also das einzige Negative, was mir aufgefallen ist, dass es zu wenig Parkplätze gibt. Also ich habe mich da einfach nur irgendwo so in die Mitte gestellt und habe die Sekretärin gefragt, darf ich da stehen bleiben? Weil da waren wahrscheinlich ganz viele Lehrer, die da standen. Das ist das einzige Negative, was mir aufgefallen ist.
0: Ach, da gibt es noch ein paar mehr.
1: Ja, mit Sicherheit, die du dann auch. Es gibt ja immer irgendwas zu. Genau.
2: Das ist aber so, mir das, fällt dazu ein, als ich dort war, mal viel Grünfläche, ne? Und auch Möglichkeiten, da draußen schön was zu machen. Ne?
0: Also die Klassenräume sind ja alle nach draußen offen mit einer Terrassentür und einer Terrasse, und wenn man möchte, kann man ein Beet anlegen und hat halt diesen drumherum diesen Grünstreifen, und dann geht's halt über in den Schulhof mit einer Chill-Ecke, die auch ganz toll gestaltet wurde, und halt dem Klettergerüst, und jetzt haben wir ja auch den Pavillon von unserem Künstler da noch stehen. Der ist auch sehr ansehnlich.
1: Genau, da ist nämlich gerade, den hat Lena, also Lena Ronshausen hier, unsere Inklusionsreporterin, ist ja manchmal auch unterwegs, hat auch den fliegenden Künstler interviewt. Da fand ich es zum Beispiel spannend. Also Lena hat die Frage gestellt, was malen denn? Also das ist wirklich ein Künstler, der jetzt für 2 Jahre lang, wurde noch um ein Jahr verlängert, ein Häuschen auf dem Schulhof hat, wo er selber als Maler, das ist sein Atelier, aber auch mit den Kindern Kunst macht. Und wir haben gefragt, oder Lena hat ihn gefragt, was malen die Paul-Mohr-Schüler denn? Und er sagte, und das passt halt wieder zu diesem gemütlichen Lernumfeld, die malen Familie, Familienmitglieder, die malen Häuser, die malen vielleicht auch mal ihre Haustiere oder so. Also die malen lauter so Blumen, alles was so um sie herum ist und sehr häuslich, sehr familiär, hat er gesagt. Das ist so das Hauptsächliche, was gemalt wird. Fand ich auch ganz interessant.
2: Muss ich kurz was zu sagen? Ich hatte ja Projekte mit einer Künstlerin, Malerin, ne? Mit Migrationsfrauen und auch mit Kindern. Und die haben genauso auch ganz bewusst immer wieder Familie oder auch früher die Häuser, wo sie gewohnt haben oder die Tiere oder die Muster der Farben. Also das erinnert mich sehr, ne? Weil das macht ja, das macht uns ja auch aus, ne?
1: Ja. Ein paar Minuten haben wir noch. Ich habe auch noch tatsächlich ein paar Fragen. Wie sieht es denn aus mit Fortbildungen? Also wenn du sagst, du musst Autismus-Spektrum, da hat sich ganz viel verändert, man hat viel dazugelernt, die Wissenschaft entwickelt sich ja ständig weiter, es gibt vielleicht neue Diagnosen, man entdeckt irgendwas Neues, irgendeine neue Genkrankheit oder sowas. Kriegt ihr das dann, habt ihr Fortbildungen, kommt da jemand in die Schule und sagt euch so, das ist eine neue Form des Autismus oder hier gibt es was Neues? Oder kommt das mit den Schülern, die halt neu kommen und was anderes haben? Irgendwie muss man das ja wissen, ne?
0: Ja, also das ist nicht so leicht, weil wir jetzt auch nicht in einem Ballungszentrum hier sind. Also
1: so kann man das ausdrücken.
0: Für Fortbildung müssen wir uns schon sehr viel engagieren. Ja. Also wir als individuelle Lehrkräfte suchen uns natürlich Fortbildungen für das, was gebraucht wird oder das, was uns interessiert. Dafür müssen wir auch teilweise weite Wege machen. Es ist ja einiges durch Corona auch ins Digitale verlegt worden, was manches leichter macht. Aber es ist trotzdem eher schwierig, auch Referenten zu finden. Wir haben eine Fortbildungsbeauftragte in der Schule und aktuell liegt unser Schwerpunkt für die allgemeine Fortbildung des Kollegiums eher auf Schüler und Schülerinnen mit herausforderndem Verhalten und Gewaltprävention. Wir müssen ja alle ein Gewaltschutzkonzept schreiben. Alle Schulen müssen das.
1: Auch alle Kindergärten.
0: Alle Kindergärten, genau. Wir haben auch schon ein gutes Schutzkonzept gegen sexualisierte Gewalt, aber das muss ja alles eingebettet werden. Und die Schülerschaft, beobachten wir, ändert sich bei uns an der Schule. Und das ist auch so ein bisschen das, wo ich sage, ja, der Beruf ist toll und schön, aber der ist auch wirklich sehr herausfordernd. Ne? Und auch wenn ich jetzt das vielleicht so für mich persönlich anders erlebe, gibt es auch viele Kollegen, die sehr belastet sind, weil eben auch das Schülerverhalten sich ändert. Viele Kinder sind nicht mehr klassisch geistig behindert, sondern haben sehr viele mangelnde Bedürfnisse, die befriedigt werden müssen, Bindungsstörungen. Sie sind emotional vernachlässigt und ziehen ganz viel mehr andere Energie und Kraft. Und wir müssen da anders drauf reagieren. Und deswegen ist das so ein Fortbildungsschwerpunkt, den wir gerade setzen gemeinsam, wo wir Referenten suchen, wo wir aber auch mit den Schülern Programme versuchen zu starten. Und anssten kümmern sich die Lehrkräfte individuell um die Fortbildung. Es gibt auch Fortbildung von Lehrkräften für Lehrkräfte, die wir an unserer Schule anbieten. Zum Beispiel in Bezug auf unterstützte Kommunikation, ne, also für nicht sprechende oder wenig sprechende Kinder. Und das staatliche Schulamt bietet natürlich auch Fortbildung an. Das HKM bietet Fortbildung an, aber es ist nicht so leicht, sage ich mal. Ja.
1: Wenn man jetzt Interesse hat. Kann man bei euch schnuppern? Kann man vielleicht auch schon mal als Schüler ein Praktikum machen oder im Studium schon mal ein Praktikum bei euch machen?
0: Unbedingt melden. Also wir haben viele Praktikanten, hatten jetzt auch beim Girls and Boys Day. Wir haben FOS-Praktikanten. Das ist für uns auch sehr schön, weil die ja dann wirklich 3 Tage die Woche kommen für ein halbes Jahr. Also die kriegen einen ganz breiten Einblick und können von uns auch sozusagen mehr eingebunden werden. Ne? Aber natürlich auch die aus dem Studium, die dann ihre Unterrichtspraktika machen, kommen zu uns. Und Bundesfreiwilligendienstler suchen wir auch immer. Das ist auch ein wunderbarer Bereich, bei uns reinzuschnuppern, zu gucken, ist das was für mich, indem man BFD macht. Und viele bleiben dann auch in der sozialen Richtung unterwegs, aber für manche schließt es sich dann auch aus. Ja. Aber genau, das kann man alles gerne machen.
1: Und so zum Ende hin nochmal, du hattest es ja mehrmals schon erwähnt, man muss jetzt nicht zwingend Lehrer werden, Lehramt studieren. Es gibt ja auch die Assistenzen. Was sind das für Leute? Was haben die für eine Ausbildung?
0: Also das ist ganz anders. Und, genau. Die haben manchmal keine, manchmal sind sie Krankenschwestern, manchmal sind sie Bäcker. Also ganz, ganz unterschiedlich. Die werden auch nicht von uns angestellt. Die arbeiten bei uns, aber die sind bei den Trägern angestellt. Wenn man Förderschullehrerin werden will oder Lehrer, dann muss man ein Förderschullehramt studieren.
1: Dann muss man studieren, genau. Aber wenn man jetzt sagt, okay, ich möchte mich nochmal verändern oder ich finde das jetzt so toll, also auch Schulassistenzen, Schulbegleiter, das geht auch als Quereinsteiger.
0: Genau, aber dann habe ich eine ganz andere Aufgabe. Dann bin ich zwar an der Schule, aber ich habe wirklich eine ganz andere Aufgabe. So, ich begleite ein Kind ganz intensiv, mache viel Pflege und muss letztendlich das umsetzen.
1: Was die zu Hause machen, oder?
0: Ja, und das, was die Lehrkräfte wollen. Ne? Ah, okay. Also wir sind diejenigen, die anleiten. Mhm. Und da hat man weniger mit Bestimmungsrecht. Also man wird natürlich mit ins Boot genommen. Aber wenn man jetzt frei und kreativ arbeiten will und selber gestalten will, dann ist das nicht unbedingt der Job.
2: Man kann damit an unsere Schule kommen, ja.
1: Nochmal ein Plädoyer für den Sonderschullehrer.
0: Genau, oder halt auch als Erzieher, wobei da die Stellen auch begrenzt sind. Also wirklich am besten ist es, Förderschullehramt zu machen, weil man dann eben auch man kann Klassenlehrer werden, man kann natürlich auch Funktionsstellen bekommen, man schreibt förderdiagnostische Stellungnahmen, man macht Beratungstätigkeiten. Also das ist natürlich viel vielfältiger und wird auch anders honoriert.
1: Ja, und es gibt halt auch die eine oder andere offene Stelle, was ja auch ein Grund für die Sendung heute war, dass wir gesagt haben, wir wollen mal eine Lanze brechen für den Förderschullehrer, die Förderschullehrerin. Sabine, du bist dran.
2: Ich wollte sagen, dass wir jetzt zum Ende kommen werden.
1: Genau.
2: Und dass ich es total interessant fand, was du erzählt hast. Also sehr auch lehrreich, ne? Mhm. Lehrreich. Und dass ich mich gefreut habe, dass du heute unser Gast bist und warst.
0: Ja, vielen Dank, dass ich hier sein durfte. Es war für mich aufregend und das erste Mal, aber ich freue mich, dass ihr dafür brennt, Leute zu hören und auch das Förderschullehramt mal in den Fokus zu nehmen. Das ist sehr gut. Vielen Dank.
1: Ja, vielen Dank. Martha Faber, vielen Dank für deine Zeit. Lehrerin Gerne. An der Paul-Mohr-Schule in Reichensachsen. Genau, das war Lass uns reden, Sabine. Wir sind am Ende.
2: Ja.
1: Am Ende dieser Sendung.
2: Genau.
1: Genau, am Mikrofon für Sie waren Sabine Theile und Stefanie Müller. Und unser Gast heute war Martha Faber von der Paul-Mohr-Schule in Reichensachsen. Vielen Dank und bis zum nächsten Mal.
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Hallo und herzlich willkommen. Heute gibt es die Ausgabe Nummer 586 von Radio DARC. Das Datum der Erstveröffentlichung ist Freitag, der 1. Mai 2026. Wir begrüßen alle Technikinteressierten und Funkamateure für ein spannendes Technikmagazin. Ich bin Colli Farren und werde Sie durch die kommende Sendestunde führen. Am vergangenen Wochenende fand zum 7. Mal der beliebte Funktag in Kassel statt. Mitten in Deutschland, damit aus allen Richtungen bestens zu erreichen, erwartete die Messe Kassel knapp 3000 Besucher mit einem Programm voller Highlights. Der Funktag hatte einfach für jeden etwas zu bieten. Daher werden wir uns heute schwerpunktmäßig der Berichterstattung über den Funktag widmen. Aber bevor es losgeht, widmen wir uns hier auch wie üblich richtig tollen Super-Oldies aus den goldenen Zeiten des Radios. Aber gehen immer. Hier sind die großen vier aus Schweden aus dem Jahr 1977 mit Happy Hawaii.

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1: Heute mit diesen Themen. Frequenzwechsel bei Radio DARC. Funkfreunde begingen den Tag des Morsezeichens. Neues ITU-Handbuch zum Amateurfunkdienst erschienen und 7000 Funkverbindungen aus Helgoland. Seit Sonntag, dem 3. Mai, ist die Radio DARC Hauptsendung um 11 Uhr Lokalzeit wieder auf 6070 kHz im 49-Meter-Band zu hören. Genutzt werden hierfür die Anlagen des britischen Sendepartners Incompass aus Wooferton, von wo wir bisher auf 9670 kHz abgestrahlt haben. Hintergrund dieses Frequenzwechsels ist die Entwicklung der maximalen Grenzfrequenz im Sommer und die stark abnehmende Sonnenfleckenaktivität. Dies hat vor allem bei Hörern im Westen Deutschlands in letzter Zeit dazu geführt, dass der Empfang schlecht war, etwa im Ruhrgebiet. Der Wechsel zurück auf 6070 kHz verspricht stabilere Signale ohne tote Zone, vor allem während der Sommermonate, aber auch nicht mehr ganz so hohe Feldstärken als bisher. Parallel dazu wird Radio DARC zu hören sein über Channel 292 aus Ingolstadt. Von dort wird ab Mai die 9670 kHz genutzt. Alle Hörerinnen und Hörer werden gebeten, die neue Frequenz zu beobachten und Empfangsberichte zu senden. Die Adresse lautet radio@darc.de. Der Tag der Morsezeichen wird am 27. April eines jeden Jahres begangen. Dieser Tag ehrt die Erfindung des Morsecodes durch Samuel Finlay Breese Morse, der als Pionier der elektrischen Telegrafie gilt. Ganz im Sinne der angelsächsischen Tradition, den Ehrentag einer Person an deren Geburtsdatum und nicht, wie in Deutschland, an deren Todestag zu begehen, fiel der diesjährige Tag der Morsezeichen auf den 27. April, dem Geburtstag des Erfinders. Zusammen mit seinem Mitarbeiter und Assistenten Alfred Lewis Vail entwickelte Samuel Morse im Jahr 1833 einen elektrischen Schreibtelegrafen und eine frühe Form des Morsecodes. 1837 erfolgten dann die ersten Tests. Doch Vails Telegrafiecode hatte noch deutliche Nachteile. Er bestand nämlich nicht nur aus kurzen und langen Zeichen, sondern auch aus kürzeren und längeren Zeichen sowie aus unterschiedlichen Zeichenpausen, die sich sogar innerhalb der einzelnen Zeichen wiederfanden. Das machte das Erlernen recht schwierig. Dies änderte der Deutsche Friedrich Clemens Gerke, der als Schriftsteller, Journalist und Musiker tätig war. Gerke entwickelte den Morsecode dahingehend weiter, dass es darin nur noch kurze und lange Zeichen gibt. Gerkes System, auch Hamburger Alphabet genannt, wurde schließlich 1865 durch den ersten internationalen Telegrafenvertrag als allgemein geltender Telegrafiestandard festgelegt. Bis auf geringe Änderungen ist er bis heute gültig für die Morsetelegrafie. Zu Ehren Gerkes erhielt der 230 Meter hohe Fernmeldeturm in Cuxhaven, der 1992 in Betrieb genommen wurde, den Namen Friedrich-Clemens-Gerke-Turm. 2014 erschien die letzte Ausgabe, nun gibt es aber eine aktualisierte Fassung. Die Rede ist vom Handbuch zum Amateurfunk und Amateurfunksatellitendienst der Internationalen Fernmeldeunion ITU. Das 44-seitige, kostenlose Nachschlagewerk in englischer Sprache richtet sich primär an Fernmeldeverwaltungen und Amateurfunkorganisationen und kann kostenlos über die ITU-Webseite heruntergeladen werden. Es behandelt die Historie, Bandpläne, Notfunk, Aktivitäten, Ausbildung, Experimentalcharakter, Empfehlungen und vieles weitere rund um den Amateurfunkdienst. Vom 23. März bis zum 3. April waren wieder 20 Funkamateure aus Hessen innerhalb des Helgoländer Freundschaftstreffens auf der Nordseeinsel Helgoland aktiv. Nach der gemeinsamen Anreise über Cuxhaven und dem Bäderschiff MS Helgoland wurde die Gruppe untergebracht in der Jugendherberge Helgoland. Im Atrium wurde eine leistungsfähige Funkanlage für den Kurzwellenbetrieb aufgebaut. Insgesamt kamen 8 Antennenanlagen sowie entsprechende Funkgeräte zum Einsatz. Der Betrieb erfolgte unter dem Clubrufzeichen Delta Alpha 0 Hotel Echo Lima. Es waren zeitweise 7 bis 8 Stationen parallel auf unterschiedlichen Bändern aktiv, unterstützt durch Bandfiltertechnik. Der Funkbetrieb lief täglich von etwa 6 bis 22 Uhr UTC und ermöglichte trotz begrenzter Sendeleistung von 100 Watt eine hohe Betriebseffizienz. Insgesamt konnten so knapp 7000 Verbindungen in Morse, SSB, FT4, FT8 und Funkfernschreiben ins Logbuch gebracht werden. Eine besondere Herausforderung stellte ein starker Sturm mit Windgeschwindigkeiten der Stärke 8 bis 9 dar, der die Insel zwischen dem 25. und 27. März traf. In dieser Zeit mussten Antennen teilweise abgesenkt und der Betrieb eingeschränkt werden. Einzelne Masten wurden durch die Wetterbedingungen beschädigt oder umgelegt. Nach Abklingen des Sturms konnten die Antennenanlagen jedoch wieder instand gesetzt und der Funkbetrieb vollständig aufgenommen werden. Im Rahmen des Treffens fand außerdem die Jahreshauptversammlung des DARC-Ortsverbands Helgoland in der Jugendherberge statt. Dabei wurde Ilse Mangelsdorf, Delta Kilo 9 X-Ray India, für 50 Jahre Mitgliedschaft im DARC geehrt. Die Auszeichnung wurde durch den Ortsverbandsvorsitzenden Rainer Lüttke, Delta Kilo 4 Viktor Jenki, überreicht. Die Gäste aus Hessen nahmen ebenfalls daran teil. Nach intensiven Funk- und Inseltagen trat die Gruppe am 3. April die Rückreise an. Das nächste Freundschaftstreffen auf Helgoland wird in 2 Jahren im April 2028 stattfinden. Das waren unsere heutigen Meldungen aus der Funkwelt für Sie. Der nächste Titel ist ein Musikwunsch unseres Hörers Roland Delta Charlie 8 Sierra Quebec. Er schrieb uns, dass er sich noch immer sehr gerne an seine Jugendzeit erinnert, als Musik noch mit 45 Umdrehungen pro Minute lief und nicht aus dem Computer. Damals, 1973, gab es einen Song von Harry Chapin, der die Seele des Radios geradezu perfekt eingefangen hat. Es geht um einen DJ, der mit 45 Jahren verzweifelt versucht, für sein Publikum wie 15 zu klingen. Solche DJs kennen wir alle. Hier bei Radio DARC aber eher nicht. Hier stehen wir zu unserem Alter. Es wird die Geschichte eines Radiomachers erzählt, der sein Leben lang von Sender zu Sender gezogen ist, immer auf der Suche nach dem nächsten großen Hit. Ja, und hier ist dieser Titel, den du suchst und so lange nicht mehr gehört hast, lieber Roland. Hier ist Harry Chapin mit W.O.L.

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1: Am vergangenen Wochenende fand zum siebten Mal der beliebte Funktag in Kassel statt. Er ist schon seit Jahren ein beliebter Treffpunkt für die Amateurfunkszene aus ganz Deutschland. Dort wartete ein Programm voller Highlights. Auf dem riesigen Flohmarkt konnte man so manches Schnäppchen ersteigern. Dazu gab es Stände kommerzieller Händler, die Präsenz von ideellen Gruppierungen und Vereinen wie dem DARC, dem VDE, der AMSAT, um nur einige zu nennen, sowie diverse DX-Vereinigungen, sogar einige Fachhochschulen. In einem begleitenden Vortragsprogramm gab es Informationen zum Remote-Betrieb, eine Software-Defined Academy und das beliebte AFU Barcamp. Zudem wurde die Mission eines Stratosphärenballons gestartet. Unser Chefredakteur Rainer Englert, Delta Foxtrot 2 November Uniform, war natürlich auch persönlich vor Ort und hat bei diversen Besuchern mal nachgefragt, warum sie sich auf den Weg nach Kassel gemacht haben.
2: Also der Name Wolfgang, ich komme aus der Ecke von Aachen. Call ist DG3KAG. Ich suche ein paar Schnäppchen. Ich habe auch eine Einkaufsliste. Und dann treffe ich natürlich viele bekannte Leute.
3: Den Flohmarkt wirst du dir sicherlich auch genau angucken, nehme ich an.
2: Ja, auf jeden Fall.
3: Hast du schon was gefunden am Flohmarkt?
2: Also hier bei einem Händler, da muss ich gleich noch hin, auf jeden Fall. Und der hat ja wirklich tolle Sachen, Gehäuse und so. Ich bastel auch viel.
3: Jo. Ja, dann wünsche ich dir einen schönen Funktag.
2: Ja, alles klar. Ich danke dir.
4: Mein Name ist Bernhard John, Rufzeichen ist Delta Kilo 4, Bravo Papa. Habe seit 2020 die Amateurfunklizenz, habe ein Jahr später dann aufgestockt auf die A-Lizenz und hobbymäßig auch viel Elektronik dabei. Und das Hobby ist interessant ohne Ende und habe auch bei uns im Verein sogar einen Ausbilder gemacht zum Schluss.
3: Was hat dich jetzt hier nach Kassel geführt? Ist ja doch von deinem Wohnort in Ingolstadt in Bayern nicht der nächste Weg.
4: Einfach, weil es interessant ist, Informationen und auch teilweise am Flohmarkt und, sage ich mal, auch Bauteile und so weiter suchen. War eigentlich immer regelmäßig hier da gewesen, solange wie ich meine Lizenz jetzt habe.
3: Also du warst schon öfter hier, ja?
4: Schon öfters, ja. Auch in Friedrichshafen immer dabei gewesen. Es ist immer recht interessant, auf alle Fälle.
5: Ja, mein Name ist Hans Peter, Delta Lima 6 Yankee Echo Sierra. Ja, ich war besonders interessiert am Vortragsprogramm und natürlich mal ein bisschen zu gucken, im Bereich Antennen sucht man immer was.
3: Genau. Wie sieht es mit dem Flohmarkt aus? Fandst du den attraktiv?
5: Ja, im Moment habe ich schon so einiges, aber das müsste immer genau passen. Aber natürlich guckt man drüber. Es ist sehr vielfältig hier.
3: Warst du schon mal hier auf dem Funktag in Kassel?
5: Ja, vor etlichen Jahren, noch vor der Corona-Zeit.
3: Okay, dann würde ich sagen, viel Spaß und hoffentlich findest du, was du brauchst.
5: Lohnt sich auf jeden Fall, nach Kassel zu kommen.
6: Ja, ich bin Raimund, Delta Hotel 8 Romeo Delta aus dem OVM 17. Ich freue mich, dieses Jahr wieder hier auf der Messe vorbeizuscheinen und ganz besonders, dass ich mal wirklich eine liebende Person und das passende Gesicht zum Radio DRC höre und gefunden habe. Hören ist schön, sehen ist noch besser.
3: Das ist deswegen bist du denn noch gekommen, aber doch nicht sicher nur allein wegen uns, ja?
6: Ja, einfach schauen auf dem Flohmarkt, was man findet. Manchmal findet man andere Sachen, als man sucht. Und natürlich auch so an den Ständen, an den Gewerblichen gucken, ob irgendwas ist, was ich immer schon seit langem auf der Wunschliste habe. Und natürlich auch nette Menschen kennen und sprechen lernen. Ja, viel Spaß dabei und ich höre auch weiterhin Radio DRC.
3: Dann vielen Dank und viel Spaß auf dem Funktag.
7: Hallo, ich bin der Hagen, Delta Golf 4, Papa Bravo.
3: Warum bist du hier am Funktag? Was erwartest du dir?
7: Ich möchte einfach Leute treffen, die man in den letzten fast 50 Jahren doch kennengelernt hat und da mal die Hände schütteln.
3: Und der Flohmarkt, bist du da auch schon fündig geworden?
7: Nee, da war ich noch gar nicht. Aber kommt im Laufe des Tages noch. Einfach mal durchschauen, was so am Angebot ist.
3: Ja, jetzt habe ich hier noch eine YL vor mir stehen. Wer bist du bitte?
8: Ich bin die Heike, Delta Lima 9, Hotel Charlie Victor aus dem Echo 09 in Hamburg.
3: Aus Hamburg. Das heißt, du bist hierher nach Kassel gefahren. Was willst du denn hier machen?
8: Ich bin ja Funkamateur, kann man ja an meinem Rufzeichen auch erkennen. Und ich bin schon vor 2 Jahren hier gewesen und es hat mir einfach sehr gut gefallen. Und ich habe da immer so ein kleines System, was ich eigentlich machen möchte. Und dann, wenn ich weiß, dass das alles klappt, dann fahre ich heute Abend ganz glücklich nach Hause und kann von der Messe erzählen.
3: Und kommst du wieder zum Funktag, zum nächsten?
8: Ja, auf jeden Fall.
3: Dann wünsche ich dir einen schönen Aufenthalt und viel Spaß.
8: Dankeschön, gleichfalls.
3: Dann haben wir hier noch jemanden vor uns.
9: Ja, Matthias, Delta Mike 2 Hotel Romeo.
3: Warum bist du nach Kassel zum Funktag gekommen? Was suchst du hier?
9: Ja, ich habe zweimal war ich jetzt schon auf der Ham Radio und dachte mir, ja, ich muss jetzt mal nach Kassel auch schauen. Das Programm sah recht interessant aus, der große Flohmarkt und etliche Händler sind auch da. Und darum habe ich jetzt gedacht, okay, ich mache mich mal auf den Weg von Bayern aus hierher nach Kassel und schau mir die Sache mal genauer an.
3: Bist du auch da, um Leute zu treffen, neue Impulse zu kriegen?
9: Natürlich, ja. Ich habe dich gerade getroffen, Rainer, und fand ich jetzt mal sehr interessant, weil ich dich ja des Öfteren ja auch schon im Radio gehört habe, in Radio DAC, mit dem ich ja auch begonnen hatte. Und fand es jetzt auch sehr interessant, dich mal persönlich kennenzulernen zu dürfen.
3: Dann wünsche ich dir noch einen schönen Funktag. Dankeschön.
9: Danke dir, Rainer, ebenfalls.
3: Ja, und da ist natürlich auch noch ein alter Bekannter hier nach Kassel gekommen, der Wilfried, DK6 Bravo Mike. Wilfried, warum bist du hier zum Funktag gekommen? Was erwartest du hier?
10: Erwartungen habe ich keine allzu großen, aber es ist interessant, mal die ganze Besatzung von Radio DRC kennenzulernen und vor allen Dingen einfach mal auch Bekannte, die einem so über den Weg rennen.
3: Und wie sieht es aus mit dem Flohmarkt? Bist du da schon mal rübergegangen? Der ist ja auch fantastisch hier.
10: Noch nicht. Mein Weg hat mich erstmal hier zu Radio DRC geführt.
3: Naja, dann wünsche ich dir noch viel Spaß beim Stöbern.
10: Genau, danke. Und euch viel Erfolg hier am Stand.

0: Ja, wir sind jetzt auf dem Funktag in Kassel und hier gibt es natürlich auch eine Besonderheit. Wir haben nämlich hier ein funkendes Ehepaar vor uns. Ja? Das gibt es ja gelegentlich mal, dass Mann und Frau das gleiche Hobby teilen. Dass beide das Funkhobby teilen, das ist dann doch nicht so häufig. Aber fragen wir mal, wer ist denn da?
1: Klaus, Delta Lima 3, Yankee Echo Echo.
0: Und?
2: Die Sabrina, Delta Alpha 6, Bravo Charlie.
0: Genau. Also ihr seid beide lizenziert. Wie kommt man dazu? Das ist ja doch vielleicht eine etwas ungewöhnliche Geschichte. Wie bist du zum Funk gekommen? Wie ist deine X2L zum Funk gekommen?
1: Also ich bin zum Funk gekommen. Vor 40 Jahren gab es eine Öffentlichkeitsarbeit. Und diese Öffentlichkeitsarbeit beinhaltete, dass ein Lehrgang dementsprechend daraus resultierte, weil sich viele angemeldet haben, und habe dann meine erste Lizenz, die kleine damalige sogenannte C-Lizenz, gemacht gehabt. Aufgestockt ein Jahr später auf die A-Lizenz und dann wiederum ein Jahr später auf die B-Lizenz. Und somit bin ich beim Amateurfunk geblieben und bereite mich immer noch wieder darauf vor, was Neues kennenzulernen, wie heute jetzt zum Beispiel das Wavelog und dergleichen. Alles super Dinge.
0: Aber deine bessere Hälfte, wie sieht denn deine Geschichte aus? Wann habt ihr euch kennengelernt? Habt ihr euch schon kennengelernt, wie ihr Funkamateur war oder nachher?
2: Nein, wir haben uns kennengelernt, wie ihr Funkamateur war. Und irgendwann habe ich mich gefragt, ob ich mich das auch trauen würde. Und habe dann quasi probiert und habe die kleine Lizenz letztes Jahr gemacht, die N, die DN9er Lizenz. Und habe auch gleich 5 Monate später aufgestockt zur E. Und lerne jetzt fleißig für die A weiter.
0: Das heißt, für dich war sozusagen diese Novice-Lizenz, die N-Lizenz, ein gewisser Einstieg, was dir das etwas erleichtert hat, oder?
2: Ja, das auf jeden Fall. Das ist eine mega, mega Sache, die Novice-Lizenz, die DN9-Lizenz, wo ich dann auch gemerkt habe, es macht mir Spaß zu funken, und habe dann gesagt, okay, ich probiere mich an der E und bin dann jetzt bei der E genannt und lerne jetzt für die ganz Große, und irgendwann soll noch das Morsen hinterherkommen.
0: Oh. Respekt, Respekt. Und wie ist denn das dann eigentlich bei euch? Gibt es dann manchmal Streit um das Funkgerät, wo dann jemand sagt, jetzt möchte ich aber mal ran oder so?
1: Wie ist das bei dir? Nein, das gibt es nicht. Da ich tagsüber mehr Zeit habe, ich schon im Rentenalter bin, habe ich natürlich die Möglichkeit, tagsüber das Funkgerät belegen zu können. Ich arbeite sehr viel mit den SES-Stationen vom DARC, und da ist auch Sabrina jetzt mit reingerutscht und macht dort ebenfalls abends dann eben halt die ein oder andere Kursos.
0: Habt ihr da auch bei diesen Sondersachen mitgemacht, wie Junkers, diese ganzen Jubiläen?
1: Ja, die ganzen Jubiläen, alles was der DL1 RON zum Beispiel mit den dementsprechenden Diplomen ausgeworfen hatte, haben wir auch daran teilgenommen. Ich selber bin aber mehr der Aktive und verteile die Punkte, als wie dass ich selber die Diplome erarbeite dabei.
0: Ja, und eine junge Dame ist hier ja auch noch da. Wer bist denn du?
3: Ich heiße Miriam, ich bin 7 Jahre alt und ich habe ein Rufzeichen, Delta November 3 Yankee Echo Echo.
0: Genau, das heißt, du bist die Tochter und du bist dann auch schon aktiv. Das heißt, du interessierst dich auch für das Funkhobby. Ist das richtig?
3: Ja, und ich arbeite an Kids Day.
0: Okay. Kannst du dir auch vorstellen, mal die Lizenzprüfung zu machen? Also nicht nur Ausbildungsrufzeichen, sondern die volle Lizenz, wenn du ein bisschen älter bist?
3: Ja, das würde ich, als wenn ich groß bin, gerne machen.
0: Super. Ja, dann wünsche ich dir natürlich viel Erfolg. Und ich kann dir versichern, Funken ist ein wirklich spannendes Hobby. Aber wie ist das bei dir? Was hast du denn schon erreicht funkmäßig? Was hast du denn schon gearbeitet?
2: Also ich bin momentan sehr viel auf den 80-Meter-Band zu finden. Was ich erreicht habe, ich darf die SES-Station mit vertreiben und durfte auch an der YL-Woche mit daran teilnehmen, wo ich auch nur die Aktive bin in der Hinsicht, dass ich die Punkte verteilt habe. Und es macht mega viel Spaß, die ganze Sache.
0: Ja, dann würde ich sagen, ihr beiden, ihr habt ein gemeinsames Hobby, ein gemeinsames Interesse. Was gibt es eigentlich mehr, was man haben kann? Ich wünsche euch weiterhin viel Spaß und gut Funk, ja?
1: Dankeschön.
2: Dankeschön.

0: 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Am Funktag in Kassel präsentieren sich traditionell auch immer diverse Clubs, Verbände und Interessenvereinigungen. Eine etwas ungewöhnliche Gruppierung nennt sich Draußenfunker. Der Name ist hier wohl Programm und Rainer, Delta Fox Dot 2 November Uniform, hat sich mal schlau gemacht, was da dahinter steckt.
1: Moin, ich bin der Julius Delta Oscar 7 Juliet Zulu aus Hamburg.
2: Du hast eine Organisation hier, die habt ihr hier aufgemacht, die heißt Draußenfunker. Ist das richtig, ja?
1: Genau, wir haben uns vor, ich weiß gar nicht mehr wann, vor 3 oder 4 Jahren zusammengetan. Ich glaube, vor 3 Jahren war es. Und haben gesagt, dieses Aktivieren von irgendwelchen Parks hört sich ja ganz nett an. Das probieren wir mal aus, weil wir auch zu dem Zeitpunkt alle nicht zu Hause funken konnten. Und deswegen ist Portalfunk letztendlich das Einzige, was wir machen können. Und inzwischen haben wir in unserer Community knapp 800, 900 Mitglieder, die nicht alle aktiv sind, aber von denen viele aktiv sind, sich austauschen, zusammen losziehen und mal einen Park aktivieren, über Antennenbau, Selbstbau fachsimpeln und sich gegenseitig inspirieren mit schönen Fotos, die sie gemacht haben von ihren Aktivierungen.
2: Die Leute, kommen die aus ganz Deutschland oder ist das jetzt auf Norddeutschland oder Hamburg beschränkt oder wie?
1: Also der harte Kern der Leute, die auch viel macht und organisiert, kommen aus Norddeutschland. Aber die Menschen, die sich bei uns beteiligen, die mit dabei sind, die diskutieren, die reden, die kommen aus ganz Deutschland, aus Österreich, also hauptsächlich aus dem deutschsprachigen Raum. Haben aber auch durchaus einige Leute aus Rumänien dabei, so wie die Leute Lust haben.
2: Macht ihr da spezielle Aktivierungen, weil du sprachst ja vom Park on the Air, Castles on the Air, wie diese ganzen Programme heißen. Vielleicht für Hörerinnen und Hörer, die das nicht so genau kennen. Es geht darum, so bestimmte Stellen zu aktivieren, also Parks, Schlösser, alles Mögliche. Macht ihr das konkret und gezielt?

0: sieht, ja, mal ein QSO macht, da wo nicht das Internet dazwischen ist, genau ein Eyeball-QSO und sich auch einfach mal kennenlernt. Und da entstehen tatsächlich auch Freundschaften draus oder zumindest gute Bekanntschaften. Wir versuchen, das Wissen, was die einzelnen Leute haben, teilweise auch ins Internet zu tragen, indem wir Anleitungen zum Antennenbauen veröffentlichen oder Tipps, was man denn alles braucht für so eine Aktivierung oder für so eine Portable-Aktivität. Denn das Ganze muss kein Field Day sein. Wir gehen mit einem kleinen Rucksack raus, Funkgerät, Akku, Antenne und los geht's. Und man muss das auch nicht planen, man muss das nicht aufwendig durchorganisieren. Man sagt, ich gehe jetzt los, ich habe meinen Rucksack gepackt. Will noch jemand mitkommen? Okay. Das passiert bei uns tatsächlich häufig. Und dann geht man zu zweit los oder sagt, ich bin da in dem Park zwischen, weiß nicht, 14 und 18 Uhr. Und dann kommen noch mal Leute vorbei.
1: Also in erster Linie versteht ihr euch sozusagen als Community, als Anlaufpunkt. Und wenn jetzt jemand sagt, okay, das könnte mich ansprechen, das könnte mich interessieren, wie kommt er in Kontakt mit euch?
0: In Kontakt kommt ihr am besten, indem ihr auf unsere Webseite geht. Da gibt es einen großen Knopf, der heißt, ich will jetzt auch mitmachen. Draußenfunker.de mit Doppel-S, weil SZ, genau, draußenfunker.de. Und wir benutzen ein Chatprogramm, das nennt sich Discord. Das kennen viele Leute, auch die Jüngeren. Da machen wir, ja, da tauscht man sich aus und kann auch mal dahin kommen und sagen, ich habe noch nie portabel gefunkt, ich wohne hier in, weiß nicht, Rhein-Main-Gebiet oder sonst so. Hat jemand Lust, mich mal mitzunehmen? Und mich mal so an das Thema ranzuführen. Was wir, wie gesagt, nicht sind, ist eine Organisation, die großartig Kurse anbietet. Man darf keine Anspruchshaltung haben. Ne? Entweder was ergibt sich oder nicht, genau. Was wir nebenbei auch machen, zumindest einzelne Leute, ist zum Beispiel Weiterbildung und Ferienaktionen für Kinder, um die an den Amateurfunk ranzubringen. Der Harm Delta Kilo 4 Hotel Alpha Alpha hat zum Beispiel auch das Projekt draußenfuchs.de. Das sind Fuchsjagden mit Sendern, die im ISM-Band funktionieren. Warum? Wir sind doch Funkamateure. Ja, aber wir wollen diese Bausätze auch an Schulen geben können, dass die das bauen können, dass da nicht ein lizenzierter Lehrer sitzen muss, sondern dass die das einfach machen.
1: ISM-Band ist ja frei, das kann ja jeder benutzen. Genau. Ne?
0: Das kann jeder benutzen, wenn man sich an die Regeln hält. Ne? Da gibt es auch maximale Sendeleistung, Duty Cycle. Das ist ein sehr, sehr schönes Projekt und solche Sachen kommen dann auch aus der Community und das ergibt sich so ein bisschen.
1: Dann darf ich mich ganz herzlich bedanken für die Ausführungen und hoffe, dass vielleicht der ein oder andere Interesse an euch findet.

0: Jetzt ist ein langer, ereignisreicher Tag zu Ende gegangen. Funktag in Kassel. Vor mir steht natürlich wieder die Steffi, DO7PR, die das Ganze ja wieder maßgeblich organisiert hat seitens des DRC. Ja, Steffi, und wie ist dein Fazit? Wir sind sehr gespannt auf deine Analyse.
1: Also du siehst, dass ich ein großes Lächeln im Gesicht habe. Wir haben die Tickets ausgezählt und wir freuen uns sehr, verkünden zu dürfen, dass wir an den Erfolg aus der letzten Veranstaltung anknüpfen durften. Also wir haben rund 2700 Besucher hier begrüßen können, was uns sehr freut. Wir hatten etwas Sorge wegen des ausgefallenen Funktags letztes Jahr, aber die Besucher, die Aussteller und auch die Flohmarktverkäufer, die haben uns wieder zur Seite gestanden und haben damit für uns eine großartige Veranstaltung gemacht.
0: Steffi, das ist natürlich sehr positiv und wird wohl hoffentlich nicht der letzte Funktag sein. Auch für 2027 gibt es sicher wieder einen Plan. Wird er wieder stattfinden?
1: Also ich habe genau vor mir hier liegen, vor uns beiden, habe ich einen Zettel, unverbindliche Anmeldung, Funktag in Kassel, das Beste am Frühling. Also wir planen den 8. Funktag im kommenden Jahr und wir warten aber jetzt noch auf die Messe Kassel, die uns den Termin bestätigt.
0: Also einen genauen Termin gibt es noch nicht, aber irgendwo im April, nehme ich an, ne?
1: Davon gehe ich aus. Wie gesagt, das nächste Frühling und das Beste am nächsten Frühling, irgendwann März, April, wird dann hoffentlich der Funktagstermin liegen und den werde ich in den nächsten 2 Wochen, wenn ich den Bescheid bekomme.
0: Okay, vielen Dank, Steffi. Dann würde ich sagen, gute Heimreise.
1: Ebenso, Dankeschön.

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4: Heute senden wir zum ersten Mal über die neue Kurzwellenfrequenz 6070 kHz aus Wuferten. Wir sind natürlich sehr gespannt, wie der Empfang im Vergleich zur 9670 ist, die wir aufgrund der toten Zone aber verlassen mussten. Es war nämlich so einiges los auf der Sonne in den vergangenen Tagen. Die spuckte so einiges an Materie aus und das bleibt nicht ohne Folgen für uns hier auf der Erde. Funkwetter-Spezialist Christian Reiber, Delta Lima 8 Mike, Delta Whisky vom HF-Referat des DARC hat die Details für uns.
5: Ja, Conny, da war wirklich einiges los. Aber hier auf der Erde war das am Ende dann weit weniger dramatisch. Mehrere kräftige Flares, darunter zwei X2-Flares, hatten ja kurz vor dem letzten Wochenende mehrere Plasmawolken losgeschickt. Die kamen von der aktiven Region 4419, die sich da schon recht weit westlich befand und am letzten Wochenende dann auf die Sonnenrückseite verschwunden ist. Auf den Aufnahmen der Sonne kann man bei solch kräftigen koronalen Masseauswürfen sehr genau den Ort der Eruption bestimmen und etwas weniger genau die Richtung und den Streukegel des entlassenen Plasmas. Während das dann Richtung Erde unterwegs ist, bekommen wir nichts mehr davon mit, es sei denn, es steht zufällig eine Raumsonde im Weg. Die Zugbahn und Ausdehnung einer solchen Plasmawolke vorherzusagen, ist daher schwierig und oft nicht treffsicher. Dieses Mal haben die Vorhersagen aber gestimmt, denn alle Plasmawolken zogen an der Erde vorbei und wir bekamen nur ihre schwächeren Randbereiche ab. Das Erdmagnetfeld blieb daher relativ ruhig. Aber da ging es am Ende wohl nur um ein paar 100.000 Kilometer, sonst hätte die Hütte wohl ziemlich gewackelt. Das ruhige Erdmagnetfeld und die höhere Sonnenaktivität halfen der MOVE wieder etwas nach oben und 15 Meter öffnete stabil. Die MOVE lag an den meisten Tagen zwischen 22 und 27 MHz, sodass auch das 12-Meter-Band zeitweise öffnete. Der solare Flux stieg bis 156 Einheiten am Montag, dann begann die bisherige Vorreiterregion 4420 abzubauen. Es entwickelten sich aber gleichzeitig zwei neue mit den Nummern 4424 und 4425, sodass der solare Flux nach einem kurzen Rückgang erneut anzusteigen begann. Das war dann aber leider nur ein kurzes Intermezzo, denn zur Wochenmitte verloren auch diese beiden Regionen zunehmend an Flecken und Komplexität. Allerdings entwickelt sich auf der Südhälfte der Sonne, wo in den letzten Monaten nur wenig los war, nun eine weitere Region mit der Nummer 4428. Es geht auf der Sonne also im Moment sehr dynamisch zu. Aktive Regionen entstehen und vergehen. Der Aktivitätszyklus ist offenbar intakt und daher sieht es mittelfristig nicht nach einem raschen Abklingen der Sonnenaktivität aus. Für die nächsten Tage spricht vieles für einen Rückgang des solaren Flux in den Bereich 130 bis 100 Einheiten. Sofern die aktiven Regionen weiter passiv bleiben und insbesondere auch die neue 4428 ruhig bleibt, dürfen wir uns auf ein weitgehend ruhiges Erdmagnetfeld freuen. Etwas Unruhe aufgrund koronaler Löcher ist an diesem Wochenende und dann wieder zur Wochenmitte möglich, aber der Einfluss dürfte nur schwach sein. Tagsüber sind damit alle Bänder bis 15 Meter sicher nutzbar, 12 Meter zeitweise und auch auf 10 Meter wird es Öffnungen geben, vor allem in südliche Richtung. 10 und 6 Meter zeigen zudem erstes schwaches Sporadik-E. Nachts bleibt 20 Meter oft bis weit nach Mitternacht geöffnet. Und hallo Meteorscatter-Freunde! Zwischen dem 4. und dem 7. Mai durchläuft der Meteorschauer der ETA Aquariden sein Maximum. Er besteht aus Hinterlassenschaften des Halleyschen Kometen. Good day, X.

0: Das war's nun für heute. Wir sind leider schon wieder am Ende von Radio DARC angelangt. Die Sendung der vergangenen Stunde war ein Programmbeitrag des gemeinnützigen Deutschen Amateur-Radio-Clubs im Rahmen der Sendefolgen unserer Übernahmepartner. Redaktion und Musikauswahl hatte Rainer Englert, Delta Foxtrot 2, November Uniform. Wir hoffen, die Sendung hat Spaß gemacht. Wenn ja, sagen Sie es doch einfach weiter. Wenn Sie wollen, hören wir uns nächste Woche wieder. Gleiche Zeit, gleiche Frequenz. 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Auf Wiederhören, moin, tschüss, servus und 73, gut DX, bis zum nächsten Mal.
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heute die Magie der Zeit mit Dr. Carsten Gaulke, Michael Beck und unserem Radio-Uhren-Spezialisten Sven Heinemann. Mein Name ist Clemens Lorenz.

0: Ja, liebe Hörerinnen und Hörer, einen wunderschönen guten Nachmittag. Wir sind heute in der Orangerie in Kassel, sind also mal aus dem Werra-Meißner-Kreis herausgegangen. Im Uhrensaal, oben in dem astronomischen Kabinett, gehört dem Staat. Deswegen ist der Herr Dr. Gauke auch der Leiter hiervon. Herr Dr. Gauke, erklären Sie uns doch erstmal, was man hier überhaupt alles zusammengetragen hat.
1: Große Schätze aus dem Bereich der Zeitmessung, davon wollen wir es ja heute haben, vom 16. Jahrhundert bis zu den Präzisionspendeluhren aus der Sternwarte in Bergedorf, also bei Hamburg aus dem 20. Jahrhundert.
0: Also ein weites Spektrum. Dann haben wir jemanden noch da, den Herrn Beck. Der Herr Beck ist dafür zuständig, dass das auch alles so funktioniert, wie es soll. Er ist nämlich Uhrmachermeister seines Zeichens und ist für Konservierung, aber auch, glaube ich, Erforschung von alten Uhren zuständig.
2: Ja, das ist richtig.
0: Das heißt, Sie reparieren sie nicht nur, sondern Sie untersuchen sie auch?
2: Reparieren so gut wie gar nicht. Es geht mehr um Bewahren der Substanz, Erhaltung der Uhren und natürlich auch Erforschen der Hintergründe, wie man sie konstruiert hat und gebaut hat.
0: Ja, dann haben wir noch den Herrn Heinemann, Feinmechaniker seines Zeichens. Herr Heinemann, als Feinmechaniker ist das ja eine Art verwandter Beruf der Uhrmacher, aber er beschäftigt sich mit Kuckucksuhren, findet natürlich überhaupt alle Uhren, die Tick-Tack machen, interessant. Erstmal herzlichen Tag.
3: Hallo, ja, ich sammle Schwarzwalduhren und beschäftige mich mit der Reparatur und lasse die Uhren auch laufen. Also bei mir werden die benutzt.
0: Herr Gauke, Ihre Uhren werden ja meistens nicht benutzt. Dankenswerterweise läuft jetzt ja eine Turmuhr hinter uns, aber diese Turmuhren sind ja schon etwas neueren Datums. Fangen wir mal mit der Zeitmessung und mit der Zeitgeschichte ganz von vorne an. Was waren denn die ersten Uhren, die überhaupt die Menschheit erdacht hat?
1: Ja, das sind Sonnenuhren, meistens einfache Gnomonstäbe sozusagen, die einen Schatten werfen, also einen Schattenwerfer haben. Und es gab eben bereits sehr früh auch Wasseruhren.
0: Wasseruhren sind natürlich sonnenunabhängiger.
1: Das ist richtig. Wasseruhren sind sonnenunabhängiger, sind aber auch etwas schwieriger zu konstruieren.
0: Warum?
1: Naja, wenn Sie jetzt einfach einen normalen Eimer nehmen, stellen wir uns einen zylinderförmigen Eimer vor und Sie haben unten einen Auslass, dann ist das so, dass am Anfang mehr Wasser drin ist und damit ein größerer Druck herrscht als am Ende. Wenn man aber eine gleiche Skala haben will, dann muss man eben eine konusförmige Uhr bauen, also einen konusförmigen Eimer, dass der Druck immer gleich bleibt.
0: Nun haben die Menschen wahrscheinlich schon sehr früh in ihrer Geschichte festgestellt, dass es Tag und Nacht gibt. Irgendwann hat man sich dann mal überlegt, dass man das in Stunden einteilen könnte, also das etwas feiner auffächern könnte. Wann war denn das der Fall?
1: Naja, das gab es natürlich schon in der Antike, dass man die Tage in Stunden eingeteilt hat. Das war notwendig, weil man bereits in der Antike auch eben schon herausragende Astronomie betrieben hat. Und Astronomie ohne Zeitmessung geht nicht.
0: Das ist richtig. Und die Astronomie war ja, glaube ich, immer schon sehr eng mit der Navigation, auch mit den Schiffen verwandt.
1: Das ist auch richtig. Allerdings muss man sagen, in der Antike navigierte man eigentlich grundsätzlich an Küsten. Das hat man auch bis zum Mittelalter gemacht. Das ist im Mittelmeer möglich. Richtig schwierig wird es dann mit Längengradbestimmung, wenn Sie über Ozeane fahren, weil da haben Sie keine Landmarken mehr. Orientieren Sie sich mal auf einer Wasserfläche und es gibt keine Landmarken. Dann müssen Sie sich was überlegen.
0: Der Kompass gibt uns zwar die Nord-Süd-Achse vor, aber das alleine reicht ja in der Navigation nicht. Man muss ja auch wissen, wo man ist. Dann kann man eine gewisse Zeit koppeln navigieren. Das heißt, gucken, welche Richtung, wie schnell man gefahren ist. Aber irgendwann verliert man da auch dann den genauen Ort. Und um jetzt wirklich genau einzumessen, muss man die präzise Zeit in Greenwich wissen.
1: Ja, das ist nicht falsch. Also man hat relativ einfach Breitengrade bestimmen können. Also wenn Sie oberhalb, also nördlich des Äquators sind, dann messen Sie einfach nachts, wie hoch ist der Polarstern über dem Horizont. Und das ist Ihre geografische Breite. Und dann kann man sagen, jetzt segeln wir einfach nach Osten oder Westen. Kompass haben Sie erwähnt. Und wir segeln auf einem Breitengrad. Wir versuchen immer unser Schiff so zu halten, dass nachts der Polarstern immer gleich hoch über dem Horizont ist. Das konnte man relativ einfach machen. Blöd ist nur, wie bestimmt man die Längengrade? Das ist schwierig. Also machen wir das Beispiel zwischen Europa und Amerika. Wie nahe bin ich bei Europa oder an Amerika dran? Also das ist eine Frage. Wie weit bin ich östlich oder westlich? Und da hat man dann halt gesagt, naja, wir machen uns zunutze, dass sich die Erde in 24 Stunden einmal um ihre Achse dreht. Also in 24 Stunden 360 Grad. Das heißt, wenn jetzt beispielsweise in London 12 Uhr ist und Sie befinden sich eine Stunde weiter westlich, dann sind Sie 15 Grad weiter westlich. Das heißt, da ist es noch nicht 12 Uhr, da ist es dann 11 Uhr. Und das kann man sich zunutze machen, um die Längengrade zu bestimmen. Also wenn Sie eine Uhr haben, die die Zeit von Greenwich, London mitnimmt, 12 Uhr, und Sie Sie stellen jetzt fest, naja, ich bin jetzt noch 15 Grad, meine Sonne ist 15 Grad vom Nord-Süd-Richtung entfernt, dann wissen Sie, ich bin eine Stunde früher dran. Das heißt 15 Grad westlich von Greenwich.
0: Also war das schon mal ein großes Problem in der Navigation, dass man die genaue Zeit im Grunde mitnehmen musste und das auch über längere Zeit. Man früher manchmal jahrelang unterwegs.
1: Oh ja, natürlich ein Problem. Sie müssen sich vorstellen, wenn Sie jetzt so eine Pendeluhr hätten auf dem Schiff, das hat man auch probiert, als das Pendel erfunden wurde im 17. Jahrhundert, dachte man, wunderbar, jetzt haben wir was, mit dem wir navigieren können auf See. Jetzt haben Sie aber das Problem, ein Pendel ist lagenabhängig und das Schiff bewegt sich plötzlich, weil viele Wellen sind, dann kommt das Pendel außer Takt und damit Ihre Uhr und damit haben Sie die Zeit eben verloren von ihrem Ausgangshafen. Deswegen war das ein Wahnsinnsprozess, bis man eine Uhr hatte, die ihre Zeit trotz aller Schiffsbewegungen, aller Temperaturunterschiede exakt genau gehalten hat.
0: Also gehen wir nochmal zurück. Die Pendeluhren, was wahrscheinlich, oder mechanischen Uhren, mit denen Sie wahrscheinlich, Herr Beck, viel zu tun haben heutzutage, die sind ja dann viel später gekommen. Was kam denn dann nach der Wasseruhr, nach dieser einfachen Sonnenuhr? Wie ging es dann weiter in der Uhrenkonstruktion?
2: Die ersten mechanischen Uhren, die im 13. Jahrhundert gebaut wurden, waren schmiedeeiserne Uhren, die als Schwingsystem einen waagrecht schwingenden Waagbalken hatten.
0: Diese Uhren sind dann wie genau gewesen oder aus wie genau konnte man die dann herstellen?
2: Die Abweichungen waren im Bereich 15 Minuten am Tag bis 30 Minuten am Tag musste man durchaus rechnen, dass es so viel falsch ging.
0: Also brauchte man praktisch einen Uhrmacher, der die jeden Tag neu gestellt hat?
2: Ein Uhrmacher oder einen Türmer. Die Uhren waren oft auf den Türmen und man hatte eh einen Türmer, der gewacht hat, dass nicht irgendwo Feuer ist oder sich Feinde nähern dem Ort. Der konnte natürlich auch die Aufgabe übertragen kriegen, die Uhr zu vergleichen. Er kriegte dann eine Sonnenuhr ans Gebäude oder eine Mittagslinie in sein Wächterzimmer, wo er also genau gucken konnte, jetzt ist es mittags um 12 und dann stellte er die Uhr nach. Wenn natürlich Winter ist, die Sonne scheint mehrere Tage nicht, kommt man bei der, wenn man sagt, 15 Minuten Abweichung, sehr schnell zu ganz großen Abweichungen. Es waren also keine zuverlässigen Zeitmesser.
0: Aber es war ja erst mal ein Anfang. Und diese Uhren hatten damals schon Zifferblätter oder wurden die einfach zum Schlagen einer Glocke oder so benutzt, damit die Leute hören konnten, jetzt ist es die und die Zeit. Oder damals ging ja auch der Nachtwächter durch die Stadt und hat dann die Zeit ausgerufen.
2: Sie hatten nicht immer ein Zifferblatt. Es gab viele Uhren, die reine Schlaguhren waren, die also die Zeit nur akustisch angezeigt haben. Es gab aber auch Uhren, die im Turm hingen, sogenannte Türmeruhren, die an einem Zifferblatt dem Türmer die Zeit anzeigten. Und er wiederum dann hat mit einem Hammer an einer großen Glocke die Zeit angeschlagen für alle Leute. Das hatte noch einen Vorteil. Jede Stunde musste man oder hörte man, dass der Türmer auch wach ist und seiner Tätigkeit nachgeht.

0: stehen. Und da ging es natürlich mit der Sonnenuhr nicht mehr. Und deswegen vermute ich mal, dass das auch eine Innovation war für die, dass sie dann eine relativ genaue Zeiteinteilung des Tages hatten, Herr Gauke.
1: Ja, das ist eine These, wie es überhaupt zur Erfindung der mechanischen Uhr gekommen ist. Also man kann sich vorstellen, man kann nachts eine Wasseruhr laufen lassen, wenn man einigermaßen es genau haben will. Man kann auch eine astronomische Methode nehmen. Man kann gucken, der große Wagen, der Sternbild großer Wagen, läuft in 24 Stunden Sternzeit einmal um den Himmelspol herum. Und da gab es Instrumente, mit denen man dann da peilen konnte und gucken konnte, wo sind die beiden Kastensterne des Wagens. Die waren dann wie die Zeiger einer Uhr. Das hat man auch gemacht, schon ziemlich früh. Aber es kann natürlich auch sein, dass man deswegen eine mechanische Uhr erfunden hat. So wirklich genau ist das noch überhaupt nicht klar, warum mechanische Uhren überhaupt erfunden wurden.
0: Aber peilen konnte man natürlich nur bei klarem Himmel. Im Winter ist das ja nicht so oft der Fall.
1: Absolut korrekt, genau. Das ist das Problem. Und deswegen sind Sonnenuhren und Sternuhren immer so ein bisschen schlecht. Und deswegen ist eine mechanische Uhr schon was Gutes, wenn man die hat, dass man unabhängig vom Wetter.
0: Und hat der Mensch ja nicht nur Uhren gemacht, um die Zeit ablesen zu können und sich verabreden zu können. Das Liebestäter-Tee ist natürlich peinlich, wenn man zu spät kommt. Sondern man hat natürlich auch noch andere Ideen dahinter gehabt.
1: Genau, also das ist eine weitere These, warum es überhaupt mechanische Uhren irgendwann mal gegeben hat. Man brauchte einen Antrieb für irgendwelche Anzeigen, die zeigen, wo die Planeten sich im Moment am Himmel befinden. Das ist eine uralte Idee, die es schon nachweislich in der griechischen Antike gab, dass man Anzeigen haben wollte, die zeigen, wo Sonne, Mond und Planeten wann am Himmel stehen.
0: Nun hatten wir ja hier einen astronomisch wohl sehr begabten Landgrafen mal in Hessen, auch schon etwas länger her. Und der hat dann wahrscheinlich oder mit seinen damaligen Möglichkeiten versucht, sich zu überlegen, wie man so eine Uhr realisieren könnte.
1: Absolut korrekt. Also eins unserer wichtigsten Stücke im astronomisch-physikalischen Kabinett ist unsere Planetenlaufuhr, die 1562 fertig geworden ist. Und den Landgrafen, den Sie angesprochen haben, der hieß Landgraf Wilhelm IV. Von Hessen-Kassel, berühmt als der Astronomenlandgraf. Da war viel mehr Astronom als Politiker. Und der wollte eine Maschine haben, die die verschlungenen Bewegungen der Planeten perfekt nachbilden kann.
0: Hat er das im Wesentlichen auch hinbekommen?
1: Ja, also nicht im Vergleich mit dem Himmel. Er hat immer gesagt, ihr müsst dann unsere Planetenuhr mit den Berechnungen, die ich der zugrunde liege, vergleichen. Und das hat er fantastisch gut hingekriegt.
0: Das heißt, das Problem ist ja, dass die Erde in einer Ellipse durch den Raum fliegt, also um die Sonne, aber die anderen Planeten auch in der Ellipsen, aber natürlich in anderen Lage Ellipsen wieder um die Sonne fliegen. Das heißt also, das Ganze ist nicht so einfach, dass man einfach runde Zahnräder verwenden könnte.
1: Richtig. Und damals war halt auch nicht klar, dass die Planeten um die Sonne fliegen, sondern es war eigentlich klar, die Erde steht im Zentrum und alles bewegt sich um die Erde herum. Und dann wird es sogar noch etwas komplizierter, weil die Planeten, die sind manchmal, bewegen die sich, also verglichen jetzt mit der täglichen Bewegung etwas gegen die tägliche Bewegung. Manchmal sind sie plötzlich, bleiben sie stehen, gehen in die andere Richtung, weil wir sitzen, wie wir ja heute wissen, auf einem Karussell, einem Planet Erde, der sich um die Sonne bewegt und die anderen Planeten bewegen sich auch. Und die resultierende Bewegung, die wir von der Erde aus sehen können, ist dann so eine unregelmäßige Schleifenbewegung. Und das müssen sie erstmal hinkriegen, das zu konstruieren, dass das nachher bei der Planetenuhr genauso nachvollzieht.
0: Das ist rein mechanisch gelöst worden.
1: Ja, es ist rein mechanisch gelöst worden. Es ist ein Uhrwerk drin, was ist quasi das Gehwerk, was die ganzen Scheiben antreibt. Also ein Werk haben wir da drin, das treibt alle Scheiben, die auf dieser Planetenuhr sind, an.
0: Herr Beck, Sie sind ja nun auch an dieser Planetenuhr zugange. Ich glaube, laufen tut sie nicht und es ist auch wohl nicht Ziel und Sinn der Zweck, diese wieder zum Laufen zu bringen, aber man will sie erforschen. Das heißt, man nimmt sie auseinander und vermisst sie ganz exakt, um ein Modell im Computer nachzubauen.
2: Das ist eines der Ziele, die wir haben, die Uhr zu animieren. Wir haben schon einen Film zur Venus gemacht, als Test, was überhaupt möglich ist. Aber es geht auch erstmal darum, genau nachzuvollziehen, wie wurde die Uhr konstruiert zur Darstellung dieser eben erwähnten ungleichen Bewegungen. Gibt es verschiedene Möglichkeiten, wie man es mechanisch realisieren kann. Es gibt Räder, bei denen die Zahnabstände ungleich sind. Wird sich jetzt ein Techniker vielleicht gar nicht so leicht vorstellen können. Das wird umgangen, indem man die Räder mit einer eingängigen Schnecke antreibt. Damit kann man breite und schmale Zähne antreiben.
0: Und damit kann man dann praktisch so eine Ellipse nachempfinden?
2: Auch. Die ungleiche Bewegung wird. Also es ging darum, das, was man am Himmel sieht, von der Erde aus darzustellen. Also man wusste ja noch nichts von der Ellipse. Also es geht einfach, das, was ich sehe, will ich auch auf der Uhr sehen.
0: Nun ist ja sowas sicherlich relativ unwiederbringbar. Also das heißt, wenn Ihnen da was runterfällt und das kaputt geht, ist es halt kaputt. Den Schöpfer und Konstrukteur können Sie ja nicht mehr zu Rate ziehen. Der lebte ja schon vor 500 Jahren etwa. Ist das nicht ein bisschen, sagen wir mal, gefährlich, als Uhrmacher an so einem sehr alten Stück zu arbeiten, was man ja letztlich auch der Nachwelt noch erhalten möchte?
2: Ich würde sagen, es ist eine große Verantwortung, die man hat. Man muss sich jeden Schritt, den man geht, gut überlegen, im Zweifelsfalle mit einem Kollegen besprechen, gehen wir das Risiko ein oder ist das ein Risiko, wenn wir das machen? Sehr viel Abwägung.
0: Wenn der, sagen wir mal, Erforschungsprozess zu Ende ist und man genau vermessen hat, wie diese ganzen Scheiben und Zahnräder und Schnecken da drin aussehen, wird sie dann wieder endgültig zusammengebaut oder bleibt sie dann auseinandergebaut?
2: Sie wird wieder komplett montiert.
0: Das heißt, sie steht dann so da, wie sie damals auch dagestanden hat, nur man lässt sie nicht laufen.
2: Genau. Alle Anzeigen werden zueinander passend gestellt, sodass wirklich eine Situation am Himmel dargestellt wird. Ein Datum müssen wir uns noch festlegen, ob wir einen Geburtstag von Wilhelm nehmen oder von unserem Direktor. Das müssen wir sehen.
0: Aber laufen lassen, das ist kein Ziel.
2: Nein, das ist bei dieser Uhr kein Ziel. Man würde auch die Bewegungen nicht sehen. Wenn Sie das Museum besuchen, stellen Sie sich eine Stunde vor die Uhr. Wenn sie gehen würde, Sie sehen, außer dass der Minutenzeiger sich bewegt, nichts.

0: Welche Planeten sind denn überhaupt da drauf, Herr Gaulke? Also welche Planeten kannte der damalige Landgraf denn schon und hat er in seine Urberücksichtigung mit eingebaut? Also manche sind ja sehr weit draußen, schwer zu sehen und ich glaube, die bewegen sich auch nur sehr, sehr langsam.
1: Ja, also es ist so, das, was man mit bloßem Auge sehen konnte, weil Landgraf Wilhelm IV. Starb 1592, also ungefähr 20 Jahre, bevor das Teleskop erfunden wurde, mit dem man eben tiefer gucken konnte. Und deswegen war das im Grunde, Mond, Sonne galten als Planeten damals, Merkur, Venus, Mars, Jupiter und Saturn. Das sind die, die man mit bloßem Auge sehen kann. Uranus kann man auch noch mit bloßem Auge sehen, aber da muss man wissen, dass dieser kleine Lichtpunkt, den man kaum noch sehen kann, wirklich ein Planet ist. Der ist nicht aufgefallen. Neptun, Pluto sind nicht sichtbar ohne Fernrohr.
0: Was haben die denn dann für eine Umlaufgeschwindigkeit oder wie langsam, andersrum gefragt, dreht sich das denn dann, wenn man denn die Uhr laufen lassen würde?
1: Also was man gut beobachten kann, und das hat Landgraf Wilhelm IV. Auch getan, war eben Sonne. Die Sonne hat er ganz genau vermessen, die Sonnenbahn, weil 365 Tage im Jahr kann man die Mittagshöhen der Sonne messen. Mond braucht 29 Tage einmal rum, das kannst du auch sehr gut messen. Dann Merkur und Venus ein Jahr als innere Planeten. Und dann kommt halt Mars 686 Tage, Jupiter 12 Jahre, Saturn über 30 Jahre. Also wenn man Saturn einmal rumhaben will am Himmel, da brauchst du ein Menschenalter. Und Wilhelm IV. Hat nachweislich eben die Sonne und die Position der Fixsterne am Himmel vermessen. Und das Wichtigste an dem Forschungsprojekt ist, wir wollen wissen, hat er antike Daten, wie seine ganzen Zeitgenossen, in die Uhr eingebaut, einfließen lassen in die Konstruktion oder seine eigenen Messungen? Und wir haben starke Hinweise, dass er seine eigenen Messungen hier eingebaut hat.
0: Kann man denn, wenn man die Zahnräder genau vermisst, praktisch die Tabelle wieder rückwärts messen, aus denen die Zahnräder sozusagen gebaut worden sind?
1: Ja, das ist nicht ganz einfach, weil man muss sich ja vorstellen, die sind handgefertigt. Da heißt, es gibt gewisse Abweichungen dann. Aber mit statistischen Methoden können wir das sehr gut machen. Also wir fotografieren die Zahnräder verzerrungsfrei mit der besonderen Objektiven und besonderen Vorrichtungen. Und dann werden die am Computer werden die Winkel zu den jeweiligen Zahnflanken gemessen. Und wenn Zähne eben etwas weiter auseinander sind als die etwas näher zusammen sind, dann kannst du eine solche Ungleichheit oder Exzentrizität sehr genau bestimmen.
0: Nun sind Uhren für seine Vergnügen und für sein Hobby sicherlich für das normale Volk damals auch gar nicht leistbar gewesen. Wie viele Uhren sind denn überhaupt hergestellt worden von dieser Klasse?
1: Also von dieser Klasse sind heute noch bekannt 4 Uhren. Man weiß auch noch von 2, 3 weiteren, die heute nicht mehr vorhanden sind. Aber es sind aus dem 16. Jahrhundert 4 Planetenuhren. Und eine steht eben in Kassel, eine weitere, die hier in Dresden gebaut worden ist. Eine etwas spätere steht in Dresden, die ist in Marburg gebaut worden, auch hier in Hessen, von Landgraf Wilhelm IV. Es gibt eine in Paris und eine in Wien.
0: Das heißt, das war damals nur etwas für sehr spezielle Kunden.
1: Absolut. Die mussten ja auch was von der Astronomie verstehen. Und das ist ganz interessant. Wilhelm IV., sein Schwager, Kurfürst August von Sachsen, der war Astrologie begeistert, wie viele, haben an die Sterndeutung geglaubt. Und den hat er einfach heiß gemacht, dass der auch so eine Planetenuhr haben wollte. Und der hat das dann halt auch bezahlt. Der war ja sehr reich, der Sachsenfürst.
0: Nun gehen wir mal etwas weiter. Mechanische Uhren hat man ja dann auch weiterentwickelt. Irgendwann hat man ja sicherlich, als man 1820, 30er Jahren dann angefangen hat, Eisenbahnen zu bauen, festgestellt, dass die Ortszeit, also Ortszeit bezeichnet man, wenn der Sonnenhöchststand ist und dann das als 12 Uhr definiert, dass der ja, je nachdem wie weit westlich oder östlich man ist, unterschiedlich ist. Und für die Eisenbahn ist es ja doch relativ wichtig, dass man ein einheitliches Zeitsystem hat. Wann hat man denn dann damit angefangen, solche Uhren zu bauen?
1: Naja gut, zunächst einmal musste man einfach festlegen, das was wir heute haben, nämlich die Zonenzeiten. Alle 15 Grad eine Stunde. Wir hier haben mitteleuropäische Zeit. Die ist definiert auf 15 Grad östliche Länge. Das ist ungefähr die Oderlinie. Also Görlitz beispielsweise ist fast 15 Grad östliche Länge. Dann gibt es Greenwich Mean Time oder Universal Time. Das ist 0 Grad. Geht auch in Greenwich durch dieser Meridian. Das ist dann die Zeit in England und so weiter und so fort. Gab es 24 dieser Zeitzonen. Das ist aber festgelegt worden Ende des 19. Jahrhunderts, eben um die Verkehrswege das einfacher zu machen, dass man Fahrpläne von Schiffen besser miteinander vergleichen konnte und natürlich eben Züge, beispielsweise in Konstanz, Großherzogtum Baden, grenzt an Württemberg, an Österreich und Schweiz und alle hatten unterschiedliche Ortszeiten. Da können Sie sich vorstellen, was für ein Chaos da auf dem Bahnhof geherrscht hat.
0: Und wie hat man sich damit geeinigt oder wie hat das dann funktioniert und wie hat man das dann geschafft, dass zum Beispiel alle Bahnhofsuhren hier in Deutschland damals schon die gleiche Zeit angezeigt haben?
1: Na gut, das ging über Telegrafie zum Beispiel. Also das war ja auch klar, das sollte in Marburg die Uhr dasselbe anzeigen wie in Kassel. Mit Telegrafen hat man das gemacht. Und meine, heute ist es ja so, da hast du eine Hauptuhr am Bahnhof und die steuert elektrisch dann die ganzen Nebenuhren auf dem Gleis. Da sind gar keine Uhrwerke drin, da gibt es nur elektrische Impulse. Das hat man im 20. Jahrhundert gemacht.
0: Gut, das war dann natürlich nicht damals der Fall. Jetzt haben wir hier eine ganz alte Turmuhr. Turmuhren sind natürlich interessant, weil sie im Grunde in jeder Stadt waren. Alle Bürger haben dann wahrscheinlich ihre Taschenuhr oder ihre Armbanduhr, so sie eine hatten, danach gestellt. Und die Uhrmacher haben ja früher nicht nur Uhren repariert, sondern solche Uhren, glaube ich, auch gebaut.
2: Durchaus. Aber nicht nur Turmuhren, sondern auch die gebräuchliche Uhr im 18. Jahrhundert wurde vom Uhrmacher gebaut und gewartet.
0: Ja gut, aber da hat er dann wahrscheinlich eher so eine Art Serienproduktion gehabt, könnte ich mir vorstellen. Mit Turmuhren, die sehen ja alle sehr unterschiedlich aus, das waren dann doch wohl eher Unikate.
2: Nein, auch da sind durchaus kleine Serien gebaut worden. Also die, vor der wir jetzt stehen, die ist ein Unikat, aber ist die Ausnahme.
0: Das heißt, die Uhrmacher mussten damals auch noch lernen, wie man so eine Uhr berechnet, sodass sie dann hinterher auch tatsächlich das macht, was sie machen soll.
2: Natürlich, wenn man eine Uhr bauen will, muss man sie auch berechnen können. Das gehörte zur Ausbildung eines Uhrmachers dazu.
0: Denn heute, denke ich mal, hat man ja bestimmte Muster, an deren Hand man das dann baut, wenn man das denn möchte.
2: Ja, heute, wenn es überhaupt noch einen Uhrmacher gibt, beschäftigt er sich ja ganz selten mit der Neuanfertigung von Uhren, sondern sehr viel mehr Service und Wartung.
0: Gut, Sie arbeiten ja jetzt an der Planetenuhr. Das ist wahrscheinlich sehr, sehr filigrane Technik. Das hier hinter mir, das sieht schon recht robust aus. Ich weiß nicht, ob man dann einen Hammer nimmt zum Reparieren, keine Ahnung. Ist ja eine sehr große Bandbreite zwischen kleinsten Zahnrädchen, wie das wahrscheinlich in Handuhren oder Tischuhren oder so der Fall ist, und diesen riesigen Uhren, die in Türmen waren.
2: Das ist ein sehr großer Unterschied. Ich mache es auch so, wenn ich an einer Turmuhr arbeite, an diesem Tag arbeite ich nicht an einer kleinen Uhr. Man braucht erst wieder ein bisschen eine ruhige Hand, wenn man schwer gearbeitet hat, um ganz zarte Dinge zu machen.
0: Grundausbildung her haben Sie beides gelernt?
2: Ja, ich habe im Geschäft meines Vaters ganz normal Uhrmacher gelernt. Kleinuhrmacher, der so das macht bis zur Standuhrgröße. Und schon ehe ich gelernt habe, habe ich meine ersten Erfahrungen mit Turmuhren gesammelt. Da hat mein Vater gesagt, es sind Sommerferien, du hast Zeit, hier ist die Turmuhr aus dem Nachbarort. Und da konnte ich meine ersten Uhren reparieren. Es war alles sehr groß und handlich, da konnte man nicht so schnell was abbrechen. Da habe ich schon sehr viel gelernt.
0: Uhren sind ja im Grunde genommen sozusagen der Antrieb der modernen Wirtschaft. Also das heißt, ohne die geht es nicht. Aber was die wenigsten wissen, ist ja, warum haben wir überhaupt dieses 24-Stunden-Zeitsystem uns einfallen lassen? Also alle 15 Grad ist eine Stunde, weil die Erde sich ja einmal um die Sonne dreht. Aber man hätte ja auch, sagen wir mal, 20 Stunden erfinden können.
1: Das hat man ja auch tatsächlich mal versucht, weil man fand dieses Hexagesimalsystem, also 360 Grad und 12 Stunden, eigentlich ziemlich ungeschickt, weil wir haben ja keine 12 Finger an der Hand. Wir sind ja das Dezimalsystem eigentlich von Geburt an gewöhnt. Deswegen gab es tatsächlich in der Französischen Revolution, als man alles rational machen wollte, nicht althergebracht, sondern alles nach einem vernünftigen geistigen System, hat man tatsächlich gesagt, man baut Uhren, die dann eben 10 Stunden oder 20 Stunden Tage haben. Wie waren die Dezimalen? Weiß ich jetzt gar nicht auswendig. Also es gab von der Französischen Revolution also tatsächlich Uhren, die auf dem Dezimalsystem beruhten.
0: Das hat sich aber irgendwie nicht durchgesetzt.
1: Nee, weil die Menschen das einfach gewöhnt sind. Und es ist auch ein ganz gutes System, wenn man da mal ein bisschen genauer guckt, weil sie können 12 durch wesentlich mehr teilen als 10 mathematisch. Deswegen ist dieses Hexagesimalsystem gar nicht so dumm.
0: Naja, man hat ja auch im Kreis die 360 Grad. Das passt ja wahrscheinlich auch besser zu den 24- oder 12er-System.
1: Richtig, aber man hat auch in der Französischen Revolution gesagt, der Kreis hat nicht mehr 360 Grad, der Vollkreis, sondern 400 Grad. Und das ist halt dann schon mal allein, wenn Sie ein Instrument teilen wollen, eine Skala machen, ist 360 wesentlich besser. Sie teilen es auf die Hälfte, 180, 90, 45, dann teilen Sie durch 5, können Sie durch 3 wiederum teilen. Das alles geht mit dem Dezimalsystem so nicht.
0: Das heißt, das hatte jetzt keinen Bezug zu den Sternen oder zum Himmel?
1: Na, diese Idee der Französischen Revolution jetzt eben nicht. Das nicht. Aber man muss natürlich sagen, jetzt, wenn man das 24-Stunden-System eben hernimmt, das ist auch Definitionssache. Sie könnten genauso auch sagen, naja, das sind dann halt, sagen wir, es sind 10 oder 100 Stunden ein Tag. Das ist reine Definitionsfrage, wie wir es gerne haben. Und das Hexagesimalsystem, das hatten schon die Babylonier.
0: Also auch da gibt es eine Verbindung zum Altertum.

0: haben ja jetzt die Sterne, so wie wir sie heute sehen. Wenn wir nachts rausgehen, haben einen schönen kalten Wintertag, sieht man das ja ganz herrlich. Aber ist es nicht so, dass unsere Vorfahren die Sternbilder ganz anders gesehen haben? Also, dass die sich auch in sich verschoben haben in den letzten Hunderten von Jahren?
1: Na gut, also das eine ist einmal, dass wir natürlich heute die Sterne sehr viel schlechter sehen als unsere Vorfahren, weil wir Licht- und Luftverschmutzung haben. Aber auf was Sie jetzt anspielen, ist, dass die Erdbewegung, also um die eigene Achse, dass die taumelt. Also das, was jetzt Polarstern ist, also da, wo die Erdachse quasi den Himmel durchsticht, gedanklich, da ist ja bei uns fast ganz in der Nähe ein heller Stern. Das war nicht immer so, weil nämlich die Erdachse, die taumelt um den Pol der Ekliptik und das einmal in 26.000 Jahren. Und deswegen verschieben sich die Sternbilder ein wenig. Der Frühlingspunkt wandert von Jahr zu Jahr um eine Winkelminute ungefähr.
0: Das heißt, wir sind in einem ganz schön eierigen System unterwegs.
1: Das liegt eben an den Gravitationswirkungen von Sonne, Mond und Planeten, die alle durch ihre Schwere auf die arme Erde einwirken, die um ihre eigene Achse rotiert und diese Achse wie bei einem Kreisel zum Taumeln bringt.
0: Aber diese Taumelbewegung ist berechenbar.
1: Ja, die ist berechenbar und man kann auch heute mit Computerprogrammen sehr genau berechnen. In 26.000 Jahren ist der Polarstern dann wieder Polarstern und irgendwann, ich glaube in 12.000 Jahren, ist der helle Stern Vega. Da wird es noch besser für die Navigatoren dann zu navigieren.
0: Und was machen wir in der Zeit dazwischen?
1: In der Zeit dazwischen, da müssen wir halt wissen, wenn wir beispielsweise jetzt einen Himmelsatlas haben, wir auf das Äquinoktium von 1950 berechnet, dann wissen wir, dass die Sternpositionen, die da angegeben sind, die Längenpositionen, dass die eben um 50 mal 51 Winkelsekunden, also ungefähr um ein knappes Grad, jetzt sich differieren.
0: Und die Zeit selber, also man kann ja sagen, wir haben einmal pro Tag dreht sich das Ganze um die eigene Achse, das sind 24 Stunden, aber ist das denn gleichmäßig oder variiert das auch ein bisschen?
1: Ja, die Bewegung der Erde wird leicht gebremst. Ich weiß jetzt nicht genau wie viel, das ist natürlich im Jahr fast nichts, kann man sagen, ein ganz winziger Bruchteil, aber das in 1 Million Jahre ist das dann wahrscheinlich schon merkbar.
0: Ah ja, das heißt, unsere Vorfahren haben praktisch das schon irgendwie mitgekriegt, dass damals die Erde ein bisschen schneller gedreht hat vor 10, 12.000 Jahren.
1: Nein, die haben ja keinen Vergleich gehabt, das war denen auch völlig egal. Aber das, was ich vorher gesagt habe, die Präzession der Äquinoktien, also dass sich die Sternpositionen verschieben, das wusste man bereits in der Antike.
0: Schlaue Leute. Ja. Dann hat man das damals wahrscheinlich alles durch Beobachtung herausgefunden. Es gibt ja diese großen wie Stonehenge oder so, das sind ja im Prinzip auch Beobachtungs- oder Mitbeobachtungsanlagen, wo man Sterne aufgehen, untergehen und bestimmte Winkel hat, ja sagen wir mal, mit Steinen markiert auf einem großen Kreis.
1: Also das ist ja die berühmte Archäoastronomie, das ist anzunehmen, allerdings muss man schon sagen, es gibt von Stonehenge ein Gemälde aus dem späten 19. Jahrhundert. Die ganzen Monolithen, die liegen da am Boden. Jetzt frage ich mich, wer hat die im 20. Jahrhundert aufgerichtet und nach welchen Prinzipien? Also man muss da immer ein bisschen aufpassen, was da wirklich stimmt. Man kann sich bei Stonehenge durchaus vorstellen, dass diese sogenannte Allee tatsächlich zu den Extremalpunkten des Sonnenaufgangs und Untergangs ging. Also quasi entweder zur Zeit der Äquinoktien, ich weiß das nicht so genau, bin kein Experte für Stonehenge, aber das wahrscheinlich, dass man Sonnenpositionen markiert hat, aber dass man, was man immer lesen kann, dass da quasi ein zweiter Newton am Werk war, der Mondpositionen gemessen hat, das halte ich doch für ziemlich gewagt, diese Thesen.
0: Dann haben wir hier eine Planetenuhr, wir haben hier eine große Turmuhr, wir haben die Wasseruhr, natürlich gibt es auch noch die Sonnenuhr, Sanduhren gab es glaube ich auch, aber die kamen ja erst relativ spät auf. Was gibt es denn noch für Uhren, was Besucher sich hier angucken können?
1: Naja, die Uhrensammlung ist vor allem toll, weil sie ganz frühe Uhren einfach abbildet. Also ganz früh meine ich 16. bis 18. Jahrhundert, weil sie unsere Landgrafen zu der Zeit eben alle für besondere Uhren

0: interessiert haben und die auch gesammelt haben. Und das bricht dann nach Landgraf Karl, der starb 1730, so ein bisschen ab. Da haben wir dann nicht mehr arg viel in der Sammlung. Und da einer meiner Vorgänger die ganzen tollen Pendeluhren aus Bergedorf der Sternwarte gesammelt hat, die irgendwann in der Sternwarte dort weggeworfen wurden, hat er sie nach Kassel gebracht, zum Teil manches nach München gekommen, haben wir auch mal relativ neue Uhren aus dem 20. Jahrhundert.
1: Und die sind alle zu besichtigen?
0: Alle sicherlich nicht. Also das, was man bei uns sehen kann, sind die besten, die wir eben haben, die interessantesten. Es gibt auch noch einige im Depot, aber es ist genügend da, dass ein Besucher nicht langweilig wird.
1: Das glaube ich gerne. Die Zusammenhänge sind auch nicht ganz einfach. Sie machen dann auch Führungen oder am Wochenende auch für Kinder oder Erwachsene?
0: Gibt es immer mal wieder, ist bei uns im Quartalsprogramm ausgedruckt. Also reguläre Führungen zum Thema Zeitmessung gibt es jetzt nicht. Da ist einfach das Besucheraufkommen jetzt in Kassel nicht so wie in London oder in Paris, wo sich das lohnt. Aber wir haben immer regelmäßig im Quartal Führungen. Das kann man im Quartalsprogramm der Museumslandschaft Hessen-Kassel nachlesen.
1: Ja, herzlichen Dank. Zu Ihnen nochmal, Herr Beck. Es gibt ja doch eine ganze Menge Uhren. Langweilig wird Ihnen wahrscheinlich in den nächsten 10 Jahren nicht werden.
2: Langweilig wird mir keinesfalls. Also viele Projekte, wo man denkt, das müsste mal gemacht werden, stehen noch an.
1: Was wäre da eines von denen, was noch kommen könnte?
2: Wir haben jetzt viel von der Planetenlaufuhr von Baldewin Bucher gesprochen. Der Nachfolger vom Bucher war Just Bürgi, einer der genialsten Uhrmacher, der je gelebt hat. Von dem haben wir mehrere Uhren und 2 sich selbst bewegende Himmelsgloben. Das ist der nächste Traum.
1: Das heißt, was wird mit diesen Uhren dann passieren?
2: Auch da geht es einmal um die Erforschung, aber auch Konservierung. Da ist hier mal ein Zeiger locker und an manchen Stellen ist Korrosion, die entfernt werden muss, und ja, Verhinderung von Schäden.
1: Aber die Uhren sind doch meistens aus Messing. Kann das denn korrodieren?
2: Ja, wenn die Uhren angefasst wurden ohne Handschuhe, der Handschweiß greift durchaus auch das Messing an. Oder Putzmittel, die früher verwendet wurden, fressen richtige Narben ins Messing.
1: Das heißt, alle Uhren müssen von Zeit zu Zeit durchgesehen werden?
2: Ja, bei manchen, die einmal konserviert sind, ist es sehr groß, der Abstand. Dann kontrolliert man ab und zu, ist alles in Ordnung, aber zerlegt sie nicht wieder. Aber Uhren, die jetzt vielleicht vor 30, 40 Jahren das letzte Mal auseinander waren, damals hat man die Uhren eher repariert. Da sind also Öle drin, die aggressiv sein können. Da muss was gemacht werden.
1: Heute wird gar kein Öl mehr benutzt?
2: Wenn die Uhr nicht laufen soll, dann ölen wir sie auch nicht.
1: Und was macht man dann zur Konservierung?
2: Man kann ein mikrokristallines Wachs auftragen, wenn es nötig ist. Wenn die Uhr hier in der Ausstellung steht, in der Vitrine, ist die Klimatisierung so gut, dass wir außer bei hochempfindlichen Materialien keine weitere Konservierung machen müssen.
1: Das heißt, man hat ja fast alles aus Stahl, dann später aus Messing gebaut. Andere Metalle sind kaum zur Ausführung gekommen.
2: Bei den Uhrwerken nicht. Bei den Gehäusen ist ein empfindliches Metall verwendet, Silber. Silber reagiert ja sehr leicht. Da muss man dann konservieren oder auch mal lackieren, damit es geschützt ist und nicht wieder anläuft.
1: Es sollen ja auch noch unsere Enkelkinder Spaß an den Uhren haben.
2: Jawohl, das sollen sie.
1: Ja, auch herzlichen Dank, Herr Beck. Dann danke den beiden Herren. Ich hoffe, es kommen möglichst viele Besucher. Löchern Sie, Fragen stellen ist immer gut. Und wenn die Leute hier, also das Volk, euch hier den Laden einrennt, ist das ja eigentlich auch ein eher positives Zeichen. Das war hier in Kassel in der Orangerie für Rundfunkmeister Clemens Lorenz mit dem Herrn Dr. Gauke, dem Leiter der Ausstellung, und dem Uhrmachermeister der Ausstellung, dem Herrn Beck.

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2: Wir sind die diesjährigen FSSJler und werden euch heute das FSSJ vorstellen. Ich bin Gabriel.
3: Ich bin Julian.
4: Ich bin Josefine.
5: Ich bin Chiara.
6: Und ich bin Matthias.

0: Was ist denn das FSSJ?
1: Das FSSJ, auf freiwilliges soziales Schuljahr, ist ein Programm, wo Jugendliche sich freiwillig engagieren können.
0: Und wer darf beim FSSJ alles mitmachen?
2: Leute, die 14 sind oder älter.
0: Und wo kann man das FSSJ machen?
2: Bei Vereinen, Kindergärten, Schulen.
0: Was bringt mir denn das FSSJ?
3: Man kann soziale und persönliche Kompetenzen sowie Erfahrungen sammeln. Außerdem erhält man am Ende ein qualifiziertes Zertifikat und man kann lernen, Verantwortung zu übernehmen.

0: Julian, willst du uns vielleicht mal was über dein persönliches FSSJ erzählen?
1: Ja, also ich bin Torwarttrainer bei JSG Meißner E-Union und ja, trainiere halt da den Torwart.
0: Cool, und Clara, was machst du so?
2: Ich bin bei der AWO und betreue da ein bisschen so die Senioren.
0: Josephine, willst du uns vielleicht auch was über dein FSSJ erzählen?
3: Ich bin bei Kids Kreativ, das ist eine Kinderbetreuung in Fürstenhagen bzw. Hessisch-Lichtenau.
0: Mathilda, was machst du?
4: Bin beim ETSV Eschwege im Bereich Schwimmen und helfe zu trainieren und die Kinder zu betreuen.

Mein Name ist Katrin Klöpfel. Ich arbeite als Pfarrerin und ich bin enger vernetzt mit der Arbeit der Familienbildungsstätte und der Freiwilligen Agentur Omnibus. Und mit dem Freiwilligen Sozialen Schuljahr habe ich immer zu tun, wenn die Zertifikate übergeben werden. Ganz wichtig finde ich, dass es junge Menschen gibt, die bereit sind, sich verlässlich ehrenamtlich zu engagieren. Und da gibt es unglaublich viele bei uns hier im Landkreis. Das ist toll. Und zum Erfolgsrezept gehört aber auch, dass es Einsatzstellen gibt, die sagen, wir nehmen uns Zeit, einen Menschen zu begleiten über ein Jahr lang. Und wir freuen uns total auf die Ideen und das Engagement, das dieser junge Mensch mitbringt. Ich finde das ganz toll, dass junge Menschen sich engagieren an so unterschiedlichen Einsatzstellen. Und ich habe irgendwie immer auch die Hoffnung, dass das eine Zeit ist, die niemand verpasst.

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1: Dieses Jahr wird das FSSJ schon 10 Jahre alt. Das heißt, die Jugendlichen engagieren sich in 10. Generation freiwillig hier im Werra-Meißner-Kreis. Wenn du interessiert bist, 14 Jahre alt oder älter und Schüler, Schülerin im Werra-Meißner-Kreis bist, dann informiere dich auf der offiziellen Internetseite des FSSJs.

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1: Und damit ein herzliches Willkommen, liebe Hörerinnen und Hörer, liebe Musikfreunde, an diesem Sonntag hier bei Rundfunk Meißner in Eschwege. Guten Abend, liebe Musikfreunde. Schön, dass Sie Rundfunk Meißner eingeschaltet haben, damit wir zusammen bis 19 Uhr wunderschöne klassische Musik hören können. Mein Programm besteht heute Abend aus Kompositionen von zwei Persönlichkeiten, die Zeitgenossen waren, aber ob sie sich miteinander gekannt haben, ich kann es Ihnen noch nicht einmal sagen. Ich habe nichts Dementsprechendes in meinen Unterlagen gefunden. Die Rede ist von Karl Maria von Weber und von Franz Schubert. Zeitgenossen, die man nicht so in einem Atemzug nennt, wie das zum Beispiel bei Mozart, Haydn und Beethoven war oder zum Beispiel bei Bach und Händel. Die Kompositionen von Weber und Schubert erlebt man seltener in einem Programm. Hatte vor noch nicht langer Zeit ein großer deutscher Meister das bedenkliche Wort geäußert, Weber sei nur auf die Welt gekommen, um den Freischütz zu schreiben. So darf man heute schon fast von einer allseitigen und ganzheitlichen Weber-Entdeckung sprechen. Der Rundfunk, nicht allein in Deutschland, ist undenkbar ohne ein beträchtliches Weber-Repertoire, innerhalb dessen der Freischütz nur ein Glied, freilich ein unentbehrliches, darstellt. Und deswegen wollen wir auch gleich mit dieser wunderschönen Musik beginnen, und zwar die Ouvertüre zu seiner wohl bekanntesten Ober, der Freischütz.

Dass Karl Maria von Weber in Eutin in Holstein zur Welt kam, ist mehr einem Zufall der Schicksalsregie zu danken als etwa der Schollentreue der Vorfahren. Weber war nämlich trotz seiner rührenden Anhänglichkeit an seine Geburtsstadt alles andere als ein Norddeutscher. Die Familie stammte aus dem badischen Schwarzwald und weist mit einem frühen Zweig nach Frankreich hinüber. Gewiss erklärt sich dadurch manches in Webers Wesen und Musik. Aber zutiefst wurzelte seine Art im Schwäbisch-Alemannischen. Weber ist eine der fesselndsten Erscheinungen der Musikgeschichte. Das Entscheidende an seiner farbig bewegten Biografie ist aber doch nicht das schillernd genialische und romantisch-ritterliche seines Wesens, sondern die ungeheure Zielstrebigkeit seines Charakters, der nach harten Prüfungen und schlimmen Versuchungen die sittliche Festigkeit eines überragenden Menschentums und vielbewunderter persönlicher Vorbildlichkeit errang. Das habe ich jetzt herausgelesen aus einem Buch von Hans Schnorr und ich finde, das ist so wunderschön formuliert, das musste ich in diesem Zusammenhang Ihnen einmal vorlesen. Wie Sie alle wissen, war Karl Maria von Weber einem Instrument ganz besonders zugetan und das war die Klarinette. 1811 lernte er in Darmstadt Heinrich Behrmann kennen. Heinrich Behrmann war ein in jeder Hinsicht vollendeter Musiker, der göttlich spielte und äußerst wirkungsvoll für sein eigenes Instrument zu komponieren wusste. Es entstand eine Freundschaft und musikalische Partnerschaft, die im April desselben Jahres vollends befestigt wurde, als Behrmann nämlich in München dem Concertino Opus 26, das sein neuer Freund in Windeseile geschrieben hatte, zu einer triumphalen Uraufführung verhalf. Vom bayerischen König kam der Auftrag zu zwei weiteren Werken für Behrmann und schon Mitte Juli konnte Weber die Konzerte F-Moll und S-Dur vorlegen. Im September 1811 unternahm Weber eine Wanderung durch die Schweiz und in dieser Zeit begann er noch ganz im Banne des Behrmannschen Klarinettenspiels mit der Komposition des Quintetts Opus 34, das allerdings im Gegensatz zu den Konzerten erst ganz allmählich Gestalt annahm. Dieses Klarinettenquintett wollen wir jetzt hören. Das Adagio war erst im März 1812 vollendet und als Behrmann das Werk im April 1813 als Geburtstagsgeschenk erhielt, fehlte noch immer das Rondo Finale, das Weber erst kurz vor der ersten öffentlichen Aufführung im August 1815 abschließen konnte. Trotz seiner klassischen Vielsätzigkeit gehört Webers Klarinettenquintett zur virtuosen Solomusik, die man seinerzeit häufig mit einer Streicher anstelle einer Klavierbegleitung versah, weil bei Konzertreisen eher ein annehmbares Streichquartett als ein gutes Pianoforte zu finden war. Nur in dem launigen Menuetto mit seinem antiphonischen Spiel zwischen Klarinette und Streichern nähert sich Weber kammermusikalischen Texturen. Gleichwohl haben wir ein ausgesprochen gelungenes Werk vor uns, dessen ungebrochene Erfindungskraft und Vitalität sich von den ersten schwellenden Tönen der Klarinette über brillante Passagen und kraftvoll deklamatorische Gesten bis zu jenen überstürzten Läufen erstreckt, mit denen Weber am Ende des Schlusssatzes noch einmal den gesamten Tonumfang des Soloinstruments durchmisst. Die vier Sätze sind im Einzelnen überschrieben: Allegro, Fantasia Adagio Mano Troppo, Menuetto Capriccio Presto und Rondo Allegro. Sabine Meyer bläst den Solopart. Sie wird begleitet von der Academy of St. Martin in the Fields unter Kenneth Silito.

Das war das Klarinettenquintett Opus 34 von Karl Maria von Weber, gespielt von Sabine Meyer und der Akademie auf St. Martin in the Fields unter Kenneth Zelito. Es ist bis zum heutigen Tage noch nicht ergründet, aus welchen stilistischen Wurzeln Webers Kunst Nahrung sog. Wahrscheinlich wird diese Frage auch nie gelöst werden, denn Weber war einer der ganz eigenen, denen man nicht einmal eine komponierende Zeitgenossenschaft zur Seite stellen kann, aus der sich eine Gruppierung, ein Komplex, eine Schule ergäbe. Seine Begabung war einzigartig im melodischen, rhythmischen, in der Findung eines eigenen Volkstons, den jedermann verstand und der dennoch nie das Demagogische, das Demokratische wollte, sondern stets den aristokratischen Menschen verriet. Karl Maria von Webers siechte nach der Freischützzeit im wahren Sinne des Wortes dahin. Die seit anderthalb Jahrzehnten schleichende Lungentuberkulose, Kehlkopfschwindsucht mit schweren Komplikationen, hat dem Leben dieses Genius ein erschreckend frühes Ende bereitet. Weber ist noch nicht 40 Jahre alt in London, wenige Wochen nach der Uraufführung seiner letzten Oper gestorben. Beweint hat den edlen Mann das ganze damalige Deutschland. Verehrt hat ihn die ganze Musikwelt. Und diese Verehrung, liebe Klassikfreunde, wird auch, glaube ich, dem anderen Komponisten zuteil, dem wir uns jetzt zuwenden wollen, nämlich Franz Schubert. Franz Schubert, der Klassiker der abendländischen Romantik, hat in seinem kurzen Dasein das Erbe der Weltkultur um unschätzbare Werte bereichert. Seine Chor- und Instrumental-Sinfonik-, Kammer- und Klaviermusik sowie sein umfangreiches Liedschaffen sind nicht nur historischer Markstein, sondern epochale Wegbereitung für nachfolgende Komponisten gewesen. Schubert durchlebte bittere Armut, Hunger und Kälte. In seinen Werken erreicht er bei der Gestaltung von Schmerz, Leid und Einsamkeit noch im Hörer von heute die stärksten Wirkungen. Als kleinem, rundlichen Brillenträger fehlte es Schubert vielleicht an äußerer Ausstrahlung. Sein musikalisches Talent jedoch war unbestritten und wegen seines warmen, freundlichen Wesens war er bei allen, die ihn kannten, beliebt. Er überwand die Prüfungen seines oft unglücklichen Lebens und komponierte geradezu überirdische, sprühende Musik, die in ihrem Witz, ihrem Charme und Reichtum an Gefühl die Menschlichkeit seines Genies wahrhaft widerspiegelte.

In der Rekordzeit von nur 5 Tagen schrieb Franz Schubert die gesamte Musik zum Schauspiel Rosamunde, aus der wir eben die Ballettmusik Nummer 2 gehört haben. Dieses große, romantische Schauspiel in 4 Aufzügen mit Chören, Musik, Begleitung und Tänzen wäre ohne Schuberts unsterbliche musikalische Beiträge längst völlig vergessen. Im Frühjahr des Jahres 1824 wandte sich Franz Schubert nach einer Abstinenz von über 3 Jahren wieder der Komposition von Kammermusikwerken zu. Es entstand das Oktett in F-Dur mit Klarinette, Fagott, Horn, Streichquartett und Kontrabass. Im Gegensatz zu seiner schwierigen persönlichen Situation, bedingt durch eine seit 1822 immer labiler werdende Gesundheit, zeigt das Oktett doch einen heiteren Charakter. Zwar entspricht es im formalen Aufbau einem Divertimento, kann aber wegen seiner Länge und der thematischen Verarbeitung nicht als ein Werk der Unterhaltungsmusik angesehen werden. Ganz im Gegenteil, weist es mit seiner Klangfülle, seinen modulatorischen Färbungen und seinem melodischen Reichtum auf Schuberts Spätwerke hin und sprengt somit den vorgegebenen Rahmen konzertanter Kammermusik. Im Ganzen gesehen gibt Franz Schuberts Oktett die Atmosphäre des Wiener Biedermeiers wieder. Formal orientiert es sich an Mozarts und Beethovens klassischen Vorbildern, weicht aber in der Ausführung davon ab. Vor allem durch die beiden Blasinstrumente Klarinette und Horn wird eine romantische Farbe hineingebracht. Der Charakter wechselt zwischen biedermeierlicher Heiterkeit und Beschaulichkeit und gelegentlich dramatischen Partien, die in ihrer Art über das Kammermusikalische hinausweisen. 6 Sätze hat das Werk, aber wir wollen nur 3 hören, und zwar das Allegro vivace, das Andante und den letzten Satz Andante molto Allegro. Es spielt das Consortium Classicum.

Auf vielen musikalischen Gebieten war Schubert ein begnadeter, genialer Komponist. Auf dem Gebiet des Liedes war er aber einmalig. Er ließ die Dichtung tönen und reden die Musik. So wusste der Dichter Franz Grillparzer Schuberts Lieder zu schätzen. Er vereinigte in unvergleichlicher Weise die musischen Schwestern Musik und Dichtung und schaffte eine ganz neue Kunstform. Nicht nur Schubert, der Musiker, sondern vor allem Schubert, der empfindsame, liebenswürdige Mensch mit all seinen Licht- und Schattenseiten, ist in den Liedern zu finden. Über 600 an der Zahl. Dabei schöpfte er aus der Fülle der romantischen Dichtungen der Zeit, die in voller Blüte stand. Hören wir zunächst Du bist die Ruh nach einem Text von Friedrich Rückert und einer Orchestrierung von Anton Weber und anschließend An die Musik. Text Franz von Schober, Orchestrierung Max Reger. Es singt Thomas Quasthoff, er wird begleitet von dem Chamber Orchestra unter Claudio Abbado.

Warum blieb Schuberts 8. Symphonie eigentlich unvollendet? Dies ist eins der größten Rätsel der Musik, das Wissenschaftler und Liebhaber bis zum heutigen Tag immer noch beschäftigt. Es könnte sich wie folgt zugetragen haben. 1823 schickte Schubert seinem Freund Anselm Hüttenbrenner, Leiter des Grazer Musikvereins, die ersten zwei Sätze einer neuen Symphonie. Ihm fiel es schwer, der wehmütigen Stimmung dieser ersten beiden Sätze ein den Regeln entsprechendes heiteres Scherzo folgen zu lassen, und er hätte gern einen guten Ratschlag von seinem erfahrenen Freund gehört. Hüttenbrenner war aber ein vielbeschäftigter Mann. Er legte die Partitur ungelesen in eine Schublade und vergaß sie. Doch blieb sie über 40 Jahre lang. Im Jahr 1865 besuchte Johann Herbeck, der Direktor der Wiener Gesellschaft der Musikfreunde, Hüttenbrenner in Graz, der ihm die Partitur zeigte. Nach Überfliegen des Manuskripts war Herbeck von der überwältigenden Schönheit der Musik sofort begeistert und nahm es mit. Endlich am 17. Dezember 1865, 37 Jahre nach dem Tod des Komponisten, erhielt das Werk seine Uraufführung in Wien. Warum hatte Schubert nur solche Hemmungen in Bezug auf seine eigene Begabung? Vieles hängt mit seiner Ehrfurcht vor dem großen Beethoven zusammen. Schubert traute sich nicht, so unbekümmert wie Beethoven, die bestehenden Regeln zu durchbrechen und fühlte sich minderwertig angesichts seines großen Vorbildes. Die Nachwelt hat anders entschieden. Aus der Unvollendeten spricht das vollendete Genie Schubert. Hier ist sie in einer Aufnahme mit dem Nationalphilharmonikorchester unter der Leitung von Charles Gerhardt. Die beiden Sätze tragen die Bezeichnungen Allegro Moderato und Andante con Moto.

Ja, liebe Musikfreunde, da ist sie verklungen, die zweisätzige Sinfonie von Franz Schubert, die unvollendete. Er war der Meinung, dass hier an dieser Stelle nichts mehr hinzuzufügen sei. Und deswegen bin ich der Meinung, dann können wir auch nicht irgendeine andere Schubert-Melodie jetzt noch bis 19 Uhr hören. Wir haben die Sendung begonnen mit Musik von Karl Maria von Weber, seine Freischütz-Ouvertüre. Und da ist mir eingefallen, er hat ja noch eine Oper geschrieben, die Oper Abu Hassan. Und in diese Ouvertüre können wir ja jetzt auch nochmal bis 19 Uhr reinhören. Und mit dieser Musik möchte ich Sie eigentlich in den Sonntagabend schicken. Bleiben Sie mir gewogen. Mit freundlichen Grüßen von Haus zu Haus, Ihr Hans-Jörg Schneider.

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1: Eschwischen to go. 5 Minuten geballte Eurovision von und mit Jakob Meyer und Celine Hühner. 1974 schlossen sich Benny Andersson, Björn Ulvaeus, Agneta Fältskog und Anni Friedlingstedt irgendwo in Schweden ein, bastelten einen Song über einen Rosenkrieg und heraus kam der internationale Durchbruch für ABBA. Ganz im Gegenteil zu Napoleon triumphierte Waterloo 1974 für Schweden den Eurovision Song Contest.

das beim Eurovision Song Contest genauso wenig fehlen darf wie ABBA, sind Liebeslieder und Reime von Fire und Desire. 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Elena Paparizou gewann nicht nur den ESC 2005 für Griechenland, sondern eroberte mit My Number

Von One geht es nun zu Uno. Aber nicht nach Spanien, sondern zur russischen Rave-Band Little Big, die 2020 angetreten ist.

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1: Okay, der Adler ist gelandet. The Eagle has landed. Mitten ins Intro rein. Und so wird es auch weitergehen heute. Wir begrüßen Sie ganz herzlich in der Church of Electric Swamp Funking Blues hier auf den Blue Highways mit Christoph Falkenstein am Mikrofon. Schönen guten Abend. Ja, wir starten in die Sendung, die viel modernen und manch altmodischen Blues bringen wird. Wir starten in die Sendung mit Selvin Birchwood und den haben wir ja kurz im Intro schon gehört und weil es so schön war, gleich noch einmal. The Eagle has landed und danach das Motto für den heutigen Tag. Welcome to the Church of Electric Swamp Funkin' Blues.

Selwyn Birchwood, ja, 41 Jahre ist er inzwischen, hat jetzt gerade sein 7. Album veröffentlicht und seit 10 Jahren ist er bereits auf Alligator Records, also einem der renommierten Blues-Labels der USA, unter Vertrag und dadurch auch international schon erfolgreich rumgekommen, hat auf namhaften Festivals auch in Europa schon gespielt. Ich hatte das Vergnügen, ihn vor 2 Jahren mal beim Internationalen Blues Festival in Schöpping live zu erleben und habe auch damals schon ihn hier, glaube ich, auf den Blue Highways gefeatured. Das neue Album Church of Swamp Funkin' Blues, das ist wirklich moderner Blues. Da geht es um moderne Themen, um KI, um Algorithmen, um Computer. Manchmal wird auch so ein bisschen ein Gezirpe und Gefiepe eingespielt. Und das ist vor allen Dingen auf dem nächsten Titel sehr gut zu hören. All Hail the Algorithm. Hier ist nochmal Selwyn Birchwood von diesem wirklich sehr empfehlenswerten, mitreißenden neuen Album.

Ja, mit mir landen Sie heute mitten in den Sümpfen. In den Sümpfen ja, von Florida hier am Anfang mit Selvin Wedgwood und jetzt in den Sümpfen von Louisiana, irgendwo im Norden, Mississippi-Ufer, da wo Tony Joe White herstammt und der Mann, der ja nun schon ein paar Jahre tot ist, wurde wiederbelebt mit dem Album Swamp Fox, das die Flying Mojito Brothers veröffentlicht haben. Sie haben ihn da gnadenlos gesampelt und alles Mögliche aus alten Stücken von ihm herausgeholt und haben eine eigenartige Kollaboration mit dem alten Meister auf die Beine gestellt. Ich finde das sehr gelungen, das macht eine Menge Spaß und modernisiert so ein bisschen den alten, knarzigen Swarm Sound des Tony Joe White. Sein Spitzname war ja The Swarm Fox und so heißt auch das Album, das die Flying Mojito Brothers produziert haben. Ja, ein bisschen modernisierter Blues und Boogie hier heute auf den Blue Highways und weiter geht es mit dem Swamp Rap vom Album Swamp Fox der Flying Mojito Brothers.

Auch die traditionellen Blueser veröffentlichen neues Material. Es gibt mit Ernestine Blues ein wunderschönes, neues, sehr gut gelungenes Album von Bob Corritore, dem Chicago Bluesmann, dem Harpspieler, inzwischen ja, fast 70 Jahre alt. Im September wird er 70 und hat mit Ernestine Blues ein neues Album veröffentlicht, das wie eine musikalische Jukebox funktioniert, ganz unterschiedlich. Stile hat er da auch immer wieder präsentiert mit Gastmusikern, Mississippi Blues, Chicago Blues, Rhythm Blues und so weiter. Er lebt schon seit vielen Jahren jetzt im sonnigen Arizona, aber man kann, wenn man seine Musik hört, nicht unbedingt behaupten, dass er sich dort aufs alten Teil zurückgezogen hat. Für die Gitarrenarbeit auf dem Album ist Bob Margolin hauptsächlich verantwortlich. Und wir hören, nachdem wir hier gerade den Titel Going Fishing gehört haben, noch ein weiteres Beispiel aus dem neuen Album, die Muddy Waters Nummer Trouble No More mit Willie Buck am Gesangsmikrofon.

Ja, da erledigt einer die Drecksarbeit an den Crossroads. Clarence Gatemouth Brown besingt die Dirty Works at the Crossroads. Und damit sind wir beim Traditionellen, bei den Vorvätern, bei den Inspiratoren angekommen, die Leute wie Selvin Birchwood zum Beispiel inspiriert haben. Sicherlich auch einen Tony Joe White nicht kalt gelassen haben. Ja, dieser Gatemouth Brown vor... Ja, gut 20 Jahren gestorben. Inzwischen wäre er über 100 Jahre alt, würde er noch leben. Er ist ein Mann, der von sich behauptet, er spielt American Music Texas Style und er lässt sich auf keinen Stil festlegen, hat im Laufe seiner Karriere Zydeco, Blues, Cajun, Rhythm and Blues, Jazz, Folk, alles Mögliche gespielt. Auch instrumental ist er natürlich hauptsächlich als Gitarrist oder auch als Geiger aufgetreten, aber er spielte eben auch Schlagzeug, Klavier und andere Mundharmonika selbstverständlich. Und ja, war ein Tausendsassa zu seiner Zeit und hat auch mit zum Beispiel der Band Can't Heat zusammen ein Album aufgenommen, Blues and Boogie Band aus Kalifornien. Und ihm zu Ehren und hier als Mitglied der Church of Swamp Funkin' Blues Music spielen wir jetzt den Titel Funky Mama.

deswegen, um auch darauf hinzuweisen, dass der großartige junge Mann, 3 LPs hat er inzwischen veröffentlicht, im Sommer, im Juli, ich glaube am 10. im Zelt an der Drahtbrücke in Kassel im Rahmen des Sommerfestivals dort auftritt. Und das ist etwas, was man als Bluesfreund nicht versäumen sollte, weil auch die jungen Leute eben eine Chance brauchen. Und der Mann ist großartig, eine sehr wuchtige Erscheinung. 3 Tons of Joy, würde ich sagen, und ein großartiger Stilist, was er hier im Titel Mississippi Night beweisen kann. Chris Stone, Kingfish Ingram.

0: Thank you so much.
1: So, das war fast schon die erste Stunde der Sendung Blue Highways an diesem Wochenende. Christoph Falkenstein nach wie vor am Mikrofon hier und ich habe Ihnen ein paar neue Blues-Sachen, ein paar alte Blues-Sachen und ein paar moderne, würde ich sagen, vorgestellt im Laufe der ersten Stunde und so wird es in der zweiten ähnlich weitergehen. Nachdem wir jetzt hier mit Chris Tone, Kingfish, Ingram, einen großartigen Gitarristen und jungen Mann, einen der jungen Wilden vorgestellt haben, kommen wir jetzt zu einem Alten, der ein sehr gepflegtes Keyboard gespielt hat für viele, viele Musiker in den letzten 60 Jahren beinahe, kann man sagen. Der vor 5 Jahren verstorbene Mike Finnegan. Von ihm ist ein Soloalbum veröffentlicht worden mit Aufnahmen aus den letzten Jahren. Und das finde ich so wunderschön und abgehangen und klassisch und das ist unbedingt auch in eine Sendung, die sich mit neuen Veröffentlichungen beschäftigt, reingehört. Wir hören 2 Titel von Mike Finnegan. Zuerst den Titel It Ain't Fair und danach die Nummer All That You Dream, alter Klassiker von Little Feat aus der Feder von Paul Barrère und von Bill Payne und interpretiert hier unter anderem von Stephen Stills und seinem Sohn Chris Stills. Hören Sie eine vertraute Singstimme und natürlich das gepflegte Keyboardspiel des Mike Finnegan.

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Ja, auch wenn es sich hier um einen alten Little Feat-Titel gehandelt hat, haben wir uns doch von unserem Thema, dem Swamp Funky Electric Blues, ein Stück weit entfernt vielleicht. Aber da kommen wir gleich wieder zurück. Die Tedeschi Trucks Band, eine ja veritable Blues- und Roots-Big Band, kann man fast schon sagen, mit ihren 12 Musikern, alles großartige Instrumentalisten, ein paar starke Stimmen auch dazwischen, voller Einsatz von Bläsern und so weiter. Also eine wirklich großartige Big Band, die seit inzwischen auch schon 10, 12 Jahren unterwegs ist im Bereich des Blues und der Roots-Musik. Und die haben jetzt im Frühjahr mit Future Soul ein großartiges Album veröffentlicht, das ich hier auch schon kurz vorgestellt habe. Und das will ich heute noch ein bisschen vertiefen, denn inzwischen gibt es auch Live-Aufnahmen, die entstanden sind beim Vorstellen des neuen Albums, würde ich sagen. Jedes Jahr im Frühjahr sind Tedeschi und Derek Trucks in New York beim legendären Beacon Theater und haben da ihren jährlichen, würde ich sagen, Beacon Run. Diesmal waren es 10 Konzerte insgesamt, allesamt ausverkauft, die da im Beacon Theater in Manhattan gelaufen sind. Und am Tag der Veröffentlichung ihres neuen Albums haben sie sich nicht nehmen lassen, das Album in voller Schönheit und Länge vorzustellen dem Publikum. Und natürlich auch dann im weiteren Verlauf des Konzerts alle möglichen alten Titel. Und ich spiele Ihnen jetzt erstmal was vom neuen Album vor. I Got You, ein, würde ich sagen, fast schon eine Hit-Single. Und danach den großartigen Blues-Titel Devil Be Gone, wo Susan Tedeschi nochmal alles reinlegt, was sie so an souliger Stimme zu bieten hat. Das stelle ich Ihnen erstmal vor und danach gibt es Live-Aufnahmen aus dem Beacon Theater zu hören. Da freue ich mich besonders drauf, aber da melde ich mich nochmal kurz, bevor es da losgeht. Hören wir jetzt erstmal vom Album Future Soul, neu erschienen im März, die Tedeschi Trucks Band.

Devil Be Gone vom neuen Album der Tedeschi Trucks Band Future Soul. Ja, und am 21. März wurde das Album veröffentlicht und am gleichen Abend spielten sie im Beacon Theater in New York ein sehr bemerkenswertes Konzert. Dort stellten sie nämlich im ersten Teil das Album komplett vor, spielten es also in voller Länge live und stellten es so dem Publikum vor, das ganze neue Material. Und im weiteren Verlauf des Konzerts, dann im zweiten Teil nach einer Pause, da spielten sie dann Stücke aus ihrem bisherigen gewohnten Repertoire. Das ist ja immer eine gesunde Mischung aus Fremdtiteln und Eigenkompositionen. Diesmal waren eben im Beacon Theater auch ein paar Gastmusiker mit von der Partie. Und beim folgenden Stück nun, da kam es zu einem großartigen Wiederzusammentreffen von zwei Legenden, würde ich sagen. In der Spätphase der Allman Brothers wurden die beiden Leadgitarren von Warren Haynes und von Derek Trucks bedient. Aus dieser Zeit kennen die sich also sehr gut und haben natürlich auch später immer mal wieder gerne zusammengespielt. Und hier jetzt leben beinahe schon, kann man sagen, die alten legendären Allman Brothers wieder auf bei einer langen, langen Jam eines Songs, geschrieben von Dickie Betts für die Allman Brothers, auf dem zweiten Album 1970 bereits veröffentlicht, aber ein wirklich Evergreen der Live-Konzerte dieser Band und der mit dieser Band verwandten anderen Bands, denke ich. In Memory of Elizabeth Reed. Ja, hier haben Sie jetzt die Gelegenheit, mal eine lange, lange Jam zu hören, was im Radio sonst nicht so alle Tage läuft.

0: Fort Hays, everybody. Dare Trucks. Come on, the two of them together. It's like Allman Brothers in March again.
1: 21 Minuten grandioser Instrumentalsound, eine tighte Combo, zwei Drummer, zwei großartige Gitarristen. Ich denke, Susan Tedeschi hat sich nicht nehmen lassen, auch noch Rhythmus zu spielen. Sie hat dann zum Schluss die beiden Stars dieses Stücks nochmal vorgestellt. Warren Haynes als Gastmusiker bei der Tedeschi Trucks Band und natürlich Derek Trucks. Ja, haben wir uns ein bisschen in den alten Allman Brothers Sumpf hineinbegeben und da ist das für mich Anlass, auch noch auf eine weitere Veröffentlichung hinzuweisen, die in diesem Frühjahr erschienene Aufnahme der Greg Allman Band aus dem Jahr 1986. Great as Ever heißt das Album mit Live-Aufnahmen aus Philadelphia der legendären Greg Allman Band und auch da von jetzt noch ein Stückchen von großartiger Allman Brothers Qualität.

die Greg Allman Band aus dem Jahr 1986, 40 Jahre alt sind diese Aufnahmen und Greg Allman ist ja nun auch schon ein paar Jährchen tot. Zur Erinnerung an diesen großartigen Sänger, die großartige Band damals mit Dangerous Dan Toler an der Gitarre und ja, Aufnahmen, die jetzt aus den Archiven aufgetaucht sind und neu veröffentlicht wurden. Das heißt, Sie hörten heute in der Sendung also eine Menge alter Krempel neu veröffentlicht, eine Menge neuer Krempel von ja inzwischen auch schon arrivierten Musikern wie Selvin Birchwood zu Anfang der Sendung und auch ein paar neue Sachen von Chris Tone, Kingfish Ingram und dem Hinweis, dass dieser großartige Gitarrist aus Mississippi in Kassel zu hören sein wird im Juli. Wir besorgen sich Karten, das lohnt sich. Das ist das Blueskonzert des Jahres hier in der Region, möchte ich mal behaupten. Ja, bleiben wir noch ein bisschen bei Greg Allman, seiner großartigen Stimme, seiner großartigen Band und dieser wunderschönen Live-Aufnahme, die jetzt wieder das Licht des Tages erblickt hat oder jetzt langsam das Mondlicht der Nacht. Ich verabschiede mich von den Blue Highways, von Ihnen, freue mich in 14 Tagen hier wieder neu eine Sendung präsentieren zu dürfen. In diesem Sinne machen Sie es gut, lassen Sie die guten Zeiten rollen und jetzt gehen wir mit dem Midnight Rider auf den Weg nach Hause. Machen Sie es gut, Ihr Christoph Falkenstein.

0: Thank you, Mark.
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4: Sie hören Radio RFM, Rundfunk Meißner. Es folgt die Sendung Mixtapes mit Christoph Falkenstein am Mikrofon und mit einer Stunde ununterbrochener Musik, heute von Brian Wilson. Ja, es war eine schlechte Woche für Genies. Am Montag verstarb der großartige Funk-Godfather Sly Stone, Sylvester Stewart, im Alter von 82. Und am Mittwoch ereilte uns die Nachricht, dass im gleichen Alter der Mastermind hinter den Beach Boys und der Komponist großartiger Musik Brian Wilson gestorben ist. Zwei große Verluste für den State of California und zwei Protagonisten des kalifornischen West Coast Sounds aus den 60ern und frühen 70er Jahren. Im Gegensatz zu Sylvester Stewart ist Brian Wilson dann doch auch noch eine späte Karriere gelungen. Nach vielen Jahren der Drogensucht, der Depression und des von der Bildfläche Verschwundenseins gelang ihm dann Mitte der 90er Jahre doch noch ein verdientes Comeback, nachdem er sich von den falschen Gurus, den falschen Beratern und den falschen Geschäftsleuten von denen befreit hat. Lassen wir die Musik von Brian Wilson heute für sich sprechen. Wir haben hier im Angebot von dem großartigen Comeback-Album, das er mit Van Dyke Parks eingespielt hat, Orange Crate Art, den Titelsong zuerst, danach vom dann endlich fertiggestellten Werk Smile, Surf's Up und Heroes and Villains, danach noch einmal Orange Crate Art, Summer in Monterey, wo er die unbeschwerte Jugend kalifornischer weißer Strandjungs beschreibt, die den ganzen Sommer über an der Küste von Monterey abhängen konnten. This Town Goes Down at Sunset, noch ein Titel von diesem großartigen Album, und danach vom vielleicht für mich schönsten Beach Boys Album Holland, auch fast schon eine Art Comeback-Album in den 70er Jahren, die großartige California Saga mit den Titeln Big Sur, The Ballad of Eagles und California. Danach vom legendären Pet Sounds Album Hang On To Your Ego, Sail Away, noch einmal die Kollaboration mit Van Dyke Parks. Danach The Trader vom Album Holland, Good Vibrations in der Version des großartigen Alterswerks Smile, dann Caroline No neu eingespielt für I Just Wasn't Made for These Times und vielleicht das schönste Liebeslied, das Brian Wilson jemals geschrieben hat, God Only Knows. Ganz zum Schluss dann ein Titel, den er programmatisch auf einem seiner letzten Alben eingespielt hat, The Last Song aus dem Jahr 2015, und da singt er I wish I could give you so much more, und da muss ich sagen, was für ein Understatement, denn Brian Wilson hat uns im Laufe von über 60 Jahren Musikgeschichte so viel schöne Sachen geliefert. Die Zeilen Don't be sad, there was a time and place for what we had, die gehen dann wirklich ans Herz und könnte man vielleicht als Spruch auf seinen Grabstein schreiben. Vielen Dank für die Musik, Brian Wilson. Thank you for the music. Und mögst du jetzt deinen Frieden mit der Welt gefunden haben.

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Hey, willkommen zu einer neuen Ausgabe hier von Fresh Music. Eine Stunde lang voll mit Neuheiten aus verschiedenen Genres. Viel Vergnügen euch!

0: eine Stunde lang voll mit Neuheiten für euch. Das hier ist Fresh Music und es gibt auch eine Facebook-Seite unter genau diesem Namen zu finden, Fresh Music, und da kann man auch dann die ein oder andere Neuheit nachlesen oder natürlich auch gerne seinen Kommentar zur Sendung dazu schreiben.
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1: Hier ist die zweite Hälfte von Fresh Music, die Neuheiten für euch. Ja, wünsche euch viel Spaß hier mit der neuen Musik aus den Bereichen Independent Rock, Pop, Country, Jazz und viele, viele mehr.

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1: Hier ist Fresh Music und zwar aus den Bereichen Independent Rock, Pop, Jazz, Country und viele, viele mehr. Fresh Music für euch.

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Fresh Music. Das war's für heute mit den Neuheiten für euch. Vielen Dank fürs Dabeisein. Ich sage immer, bleibt friedlich und gesund. Bis zum nächsten Mal. Ich sage ciao und bye bye.

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1: Ja, danke schön. Herzlich willkommen hier zu einer neuen Ausgabe von Chart Power. 70er, 80er, 90er und 2000er für euch. Jetzt ins Jahr 1991 mit Roxette. Platz 5 in Deutschland. 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
1: Aus dem Jahr 1995, Rosie und Scattin' All the Babes. Dafür gab's in Deutschland Platz 42. Und jetzt aus dem Hause Motown, My Girl, die Temptations.

1986, Platz 14 für Rod Stewart. Ja, ein 2000er ist dieser folgende hier aus dem Jahr 2017. Und ich muss gestehen, am Anfang hat mir diese Nummer überhaupt nicht gefallen. Der Nervfaktor war dermaßen hoch, dass ich immer abgeschalten habe. Aber umso öfter ich die gehört habe, umso mehr hat es mir dann gefallen. Und ich muss sagen, heute kann ich auch gar nicht mehr drauf verzichten. Platz 2 in Deutschland für die folgende Nummer im Jahr 2017. Und die ist übrigens zu finden auf einer Compilation, auf einem Sampler, wie man früher gesagt hat, Matuschkes Lieblinge Volume 5. Hier ist Alice Merton und No Roots in Chartpower. Aus Matuschkes Lieblinge Volume 5.

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1: Zweite Halbzeit hier von Chart Power. Im Jahr 2000 hat diese Formation aus Dänemark den Eurovision Song Contest gewonnen. Erst sind die Olsen Brothers, aber nicht mit dem Siegertitel Fly on the Wings of Love von 2000, sondern aus dem Jahr 82 ihr Hit Marie Marie, Platz 21 in Deutschland.

Olsen Brothers, Murray Murray, 1982, hier in Chart Power, und das ist die G-Girls, Bernd und Centerfold.

G-Girls Band und Centerfold aus dem Jahr 1982, wohlgemerkt 82 in den Charts, produziert bereits 1981 und dafür gab es bei uns Platz 13. Auch natürlich bekannt unter anderem durch einen Film mit Thomas Gottschalk und Mike Krüger. Thomas Gottschalk liebte diese Nummer bekanntermaßen. Ja, kann ich absolut verstehen. Das mag ich auch sehr gern, so Rockklänge. Aber ich mag auch die 90er, ja, die Dance-Tracks der 90er. Eine Formation aus den 90ern ist zurück und das ist ATB. Sie haben was Neues am Start. Allerdings muss ich sagen, ich war einigermaßen enttäuscht. Ja. 1999. ATB hat sich 9 Wochen lang in den deutschen Charts gehalten. Platz 13 für

Maurice Turner, Deeper in the Night. Ja, liebe RadiokollegInnen, natürlich dürft ihr euch das abschauen hier und diesen Titel auch wieder in eure Playlist nehmen. Selbstverständlich habt ihr meine Genehmigung dafür. Ich würde fast darauf wetten, keiner der KollegInnen hatte diesen Track noch auf dem Schirm, oder? Ganz ehrlich, gibt's zu. Ja, ist Chart Power. Und jetzt gibt's einen schönen 80er. 1984 war das, ja. Platz 14 hier in Deutschland. Savage Progress, die britische Band.

1984, Platz 4. Kenny Loggins, die Mehrzahl von Login. Ihren Chart Power. Footloops, yeah. Und einen habe ich noch für heute. Und das ist 90er Granz. Unaufgeregter, unauffälliger. Sehr entspannter 90er. 1992, Platz 4.

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Ich begrüße Sie zum neuesten Jazzcafé, der neuesten Ausgabe unseres Jazzcafés hier auf RFM. Ja, in unserem Bürgerradio im Werra-Meißner-Kreis. Mein Name ist René Wilhelm Enk. Ja, und heute habe ich mir mal die Live-Aufnahmen einer berühmten englischen Sängerin vorgenommen. Ja, die sind jetzt erschienen, natürlich posthum nach dem frühen Tod. Vielleicht wissen Sie es schon, Amy Winehouse. Ja, unsere Jazz-, Pop- und Soul-Sängerin aus Great Britain. Ihr Vater war Taxifahrer in England, ihre Mutter Apothekerin. Und sie wuchs in einer jüdischen Familie zusammen mit ihrem Bruder auf. Ja, das so zum Hintergrund. Mit 12 ging sie dann zur Sylvia Young Theatre School. Da fing das Talent dann auch an auszubrechen, ihr künstlerisches Talent. Ja, sie gehört für mich eigentlich zu den größten Sängerinnen des 21. Jahrhunderts, im 20. Jahrhundert, so um 1950 rum. Da war es natürlich die Billie Holiday, aber hier haben wir eine Vertreterin, die ihr locker das Wasser reichen kann. Und bevor ich jetzt weiter quatsche hier im Radio, werde ich mal in diese Live-Aufnahmen reingehen. Wir fangen an mit Stronger Than Me. Das war 2003 in dieser, ja, With Jules Holland. Eine Show with Jules Holland. Ja, und dann hören wir Take the Box von 2004. Das war anlässlich des Mercury Prize Awards. Und dann Teach Me Tonight. Auch wieder mit Jules Holland. Und das war auch 2004.

Ja, das war Teach Me Tonight mit Amy Winehouse live aus dem Jahre 2004. Und Amy hat auch in Interviews immer wieder darauf hingewiesen, dass sie eine andere große Jazzsängerin verehrt hat. Das war die Dana Washington. Und das Ganze, was wir jetzt hören werden, ist auch Teach Me Tonight, aber fast 100 Jahre früher. Did you?

Das war Dana Washington mit Teach Me Tonight. Ja, das war eine Sängerin, die diese Aufnahme so in den 50er Jahren des letzten Jahrhunderts aufgenommen hat und die von Amy Winehouse sehr verehrt wurde. Aber wir dürfen jetzt im Moment natürlich diese andere große Sängerin nicht vergessen, auch fast 100 Jahre vorher in den 30er Jahren des letzten Jahrhunderts aufgenommen, und zwar die wunderbare Billie Holiday mit As Time Goes By. Ja, wir kennen doch alle den tollen Film Casablanca.

Das war die großartige Billie Holiday mit As Times Goes By. Und jetzt kommen wir wieder zu den Live-Aufnahmen der Amy Winehouse. Auch diese Ausnahmestimme im Hier und Jetzt auf RFM, unserem Bürgerradio. Den Songs Best Friends, Right, I Should Care und dann der ganz große Jazzklassiker Lullaby of Birdlands. Alles von 2004, hier mit Amy Winehouse.

Ja, Sie hören das Jazzcafé hier auf Rundfunk Meißner RFM und heute unter anderem Live-Aufnahmen mit der grandiosen englischen Sängerin, Jazzsängerin, Soulsängerin, Popsängerin Amy Winehouse. Und das nächste Trio, das wir hören werden an Songs, ist ihr ganz, ganz großer Hit Rehab, dann Tenderly und Monkey Man und das Ganze wird abgeschlossen mit I Heard It Through the Grapevine. Auch ein ganz, ganz großer Song, aber den hören wir nachher nochmal von einem anderen Sänger. Den kennen Sie bestimmt. Also hier Amy Winehouse mit Rehab, Tenderly, Monkey Man, I Heard It Through the Grapevine.

Das war die Amy und hier kommt der Marvin Gaye mit dem gleichen Song.

0: Ja, nach dem Grape Wine mit dem Mr. Gay kommt jetzt wieder die Amy und hier singt sie zusammen mit Paul Weller den Song Don't Go to Strangers.
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Sie hören das Jazz Café mit René Wilhelm Enk. Ja, heute Live-Aufnahmen von Amy Winehouse, dann Aufnahmen von der Billie Holiday, von Marvin Gaye und von der Dinah Washington und. Ja, wir haben schon eine Reihe von Songs gehört und es geht gleich wieder weiter. Da gehen wir mal in Live-Konzerte von 2007 und 2009. Ganz späte Aufnahmen, Live-Aufnahmen von der Amy Winehouse. Aber keine Bange, die Stimme, die stand noch sehr gut. Die war noch perfekt. Sie wissen ja, Amy hat sich da auch in den Club der 27 hineingesoffen, bis zu ihrem frühen Tod dann mit 27 Jahren in London. Ja, aber da wollen wir jetzt nicht weiter drüber sprechen. Wir wollen tolle Musik hören, tolle Live-Aufnahmen mit der Amy Winehouse. Und hier kommen noch ein paar, wie gesagt, von 2007. BBC Live Lounge und Live at Porchester Hall und dann wieder With Jules Holland. Das war dann schon 2009. Also, Know You Now, live at Porchester Hall 2007. Aber vorher hören wir Love is a Losing Game mit Jules Holland 2009.

Ja, Amy Winehouse live, in diesem Falle Fuck Me Pumps, hat sie ja selber angesagt von 2004. Und jetzt habe ich noch von 2004 In My Bed und Oktober Song. Auch beide 2004 live mitgeschnitten in Tea in the Park. Ja, hier Amy Winehouse.

Ja, das war sie wieder, die Amy Winehouse live. Und zwar aus dem Jahre 2004 mit dem Oktober-Song. Ja, jetzt habe ich für sie ihren ganz, ganz großen Hit. Den haben sie bestimmt schon gehört, Valerie. Und dieser Song Valerie, der ja Amy an die Spitzen der Charts gespült hat, ist hier aufgenommen live. Joe Wiley, BBC, in der sogenannten Live Lounge Session aus dem Jahre 2007.

0: Wonderful, thank you. Recorded by the Teddy Bears, Naomi Slavim, Amy Winehouse. So,
1: ja, wie gerade der Moderator von der BBC auch schon gesagt hat, to know him is to love him, das war der letzte Song. Den gibt es auch jetzt im Original mit den Teddy Bears.

Das waren die Teddy Bears mit To Know Him is to Love Him. Ja, das war das Original von der Band The Teddy Bears. Und vorher haben wir die Amy Winehouse gehört mit ihrem Cover, mit ihrer Coverversion. Ja, jetzt haben wir noch ein bisschen Zeit im heutigen Jazzcafé hier auf RFM. Es sind jetzt noch so gut 30 Minuten, die wir Zeit haben hier im Jazzcafé. Und da werden wir jetzt in eine neuere veröffentlichte Live-Platte reingehen von der Amy Winehouse. Die ist nach der BBC-Platte erschienen und zwar live aufgenommen in London 2007. Ja, vom Shepherd's Bush Empire. Und da werden wir dann hören das Intro und dann das Addicted, dann Cherry und Wake Up Alone.

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1: Ja, das war sie, die Amy Winehouse aus dem Jahre 2007, live mitgeschnitten im Shepherd's Bush Empire. Ja, welche Stücke haben wir gehört? Angesagt hatte ich ja Intro, Addicted und Sherry. Und jetzt zum Abschluss haben wir gehört Wake Up Alone, We Can Only Hold Her, Some Unholy War, Hey Little Rich Girl und Me and Mr.